0: Stanek ist in der Situation entstanden, als Linda den Mut gefasst hat, von zu Hause wegzulaufen. Seitdem gibt es Stanek, der auf alle aufpasst und zu einem wahren Überlebenskünstler geworden ist. Er hat immer einen Überblick, was die anderen treiben und achtet auf Lindas psychisches Wohlbefinden. Dass bei Linda etwas nicht stimmt, ist mir schon beim letzten Gespräch mit ihr aufgefallen. Sie wirkte abwesend und bedrückt. Hat Stanek recht und sie ahnt etwas? Das wäre fatal. Sie ist noch nicht so weit, dass sie damit klarkommt, dass sie mehrere Identitäten beherbergt. Irgendwas muss ich machen, sonst verliere ich die Kontrolle über unsere Therapie. Und Linda, fühlst du dich heute besser?
1: Linda schläft. Stanek meinte, ich darf jetzt spielen. Möchtest du was mit mir spielen?
0: Gerne, Papilia. Worauf hast du denn Lust? Wollen wir malen oder magst du etwas kneten?
1: Oh, ich möchte mit den Glitzerstiften malen. Die vom letzten Mal, als wir die Feen ausgemalt haben. Feen sind so Liebewesen und Stanek meinte, sie beschützen mich vor den bösen Fingern.
0: Dann hole ich mal die Stifte. Papilia ist das kleine Mädchen, was sich Linda bewahrt hat. Sie ist die kleine zerbrechliche Seele, die vor Jahren großes Leid erfahren hat und somit zur ersten Identität wurde. Damals, als noch der Ex-Freund ihrer Mutter bei ihnen zu Hause gewohnt hat, ihre Mutter und sie geschlagen hat und jeden zweiten Abend Linda im Schlafzimmer besucht hat. An jenem Abend hat sich Papilia abgespalten und ist in eine Fantasiewelt mit Feen geflüchtet. Ich beobachte sie beim Malen. Mit langsamen Bewegungen entsteht eine Blume mit bunten Blüten. Man sieht ihr nicht an, was sie durchgemacht hat. Auf einmal ändert sich ihre Haltung. Ihre Gesichtszüge verhärten sich. Stanex kalte Augen schauen mich an.
2: Ich weiß jetzt, was hier nicht stimmt, Sigmund. Jetzt wird mir so einiges klar.
0: Das da wäre...
2: Du weißt zu viel. Ich habe dich beobachtet. Du kennst unsere Gedächtnislücken und privaten Gedanken. Auch wenn du nicht da bist, spüren wir immer deine Anwesenheit. Und du kennst die Ursache unserer Spaltung. Obwohl dir niemand von uns je erzählt hat, was genau vorgefallen ist.
0: Was willst du damit sagen? Die menschliche Psyche ist ein Labyrinth des Vergessens. Manchmal vergessen wir, wer wir sind, doch meistens finden wir wieder zurück zu uns selbst. Aber was, wenn das nicht geschieht? Dann fühlen wir uns identitätslos und können uns nicht definieren. Ich hatte nie ein Problem damit zu wissen, wer ich bin und kannte auch immer meine Rolle in diesem Spiel der Identitäten. Doch nun fängt alles an zu wanken.
2: Sigmund, du bist einer von uns. Mich wundert nur, wie du es die ganze Zeit vor uns verbergen konntest.
0: Bei uns im Inneren herrscht seit Jahren Chaos. Viele Personen, die um die Kontrolle kämpfen. Da ist es leicht, euch zu täuschen.
3: Wie? Er ist einer von uns? Dann waren wir gar nicht in Therapie? Es gibt also keine Aussicht auf Heilung?
0: Natürlich. Du kannst nicht bestreiten, dass ich euch geholfen habe.
1: Ihren Namen ist Sigmund. Linda schläft.
3: Keine Aussicht auf die bösen Finger.
1: Keine Aussicht. Lass uns spielen. Lass uns spielen.
2: Wir müssen auf den Pass gehen. So geht das nicht weiter. Wir müssen eine Lösung finden. Eine Lösung finden.
3: Jeden Tag dieselbe Scheiße.
4: Linda, wach auf.
3: Ich kann so nicht mehr leben.
0: Linda, wach auf.
5: Mein Name ist Linda. Jeden Morgen weckt mich dieses Stimmengewirr. Ich habe Gedächtnislücken, die manchmal mehrere Wochen andauern. Ich fühle mich wie eine Marionette, deren Fäden unsichtbare andere in der Hand halten. Ich finde mich an fremden Orten wieder, ohne zu wissen, wie ich hingekommen bin. Ich habe das Gefühl, mein Kopf könnte jeden Moment platzen. Aber das Schlimmste an allem ist, dass ich nicht weiß, wer ich bin. Ich bin viele.
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0: wird ja mal ordentlich Sitzmöbel mitgebracht, ne?
1: Ja.
0: Aber Hallöchen.
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0: Ich denke schon.
1: Ja.
0: Also ja.
1: Ja. Ja.

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1: Die Fettflecken auf der Scheibe des Aquariums ziehen ekelhafte Schlieren, als ich mit dem Tuch darüber wische. Gerade einmal einen Tag im Zoo hat es gebraucht, um diese Patina aus Dreck zu erzeugen, die schon jetzt das Wasser im Putzkübel dunkel färbt. Unwillkürlich taucht das Bild meiner alten Meeresmikrobiologie-Professorin im trüben Glas vor mir auf. Sie wäre vermutlich begeistert von dieser Bakterienhochkultur, die ihre ganze Evolution in gerade einmal 8 Stunden durchmacht. Ich kann ein Glucksen nicht unterdrücken, als ich mir vorstelle, wie sie wie eine Naturgewalt in den abgedunkelten Raum gerauscht kommt. Hunderte von Jutebeuteln voll mit klapperndem Equipment unter dem Arm.
2: Im Namen der Wissenschaft, keiner rührt sich, bis ich diese Scheibe untersucht habe. Aus dem Weg, ihr langweiligen Sapiens.
1: Während meines Meeresbiologiestudiums habe ich mich immer über sie lustig gemacht und groß und laut verkündet, dass ich nicht an der Uni versauern, sondern in der echten Welt bedeutende Dinge tun werde. Nun, das hat großartig geklappt.
3: Papa, ich will den Kaugummi nicht mehr.
4: Ja, okay. Keine Ahnung. Tu ihn einfach weg.
1: Ich weiß, was jetzt passieren wird. Der Vater weiß es. Das Mädchen, das in der Nase bohrt, weiß es. Ja, jede Grille im Universum erkennt die klare und eindeutige Kausalitätskette. Wie konnte ich nur so naiv sein und glauben, dass ich mir Zeit sparen würde, wenn ich die Scheiben schon vor Zooschluss putze? Aber ich hatte einen scheiß Tag. Ich will nach Hause. Und vielleicht wollte ich einmal an das Gute in Menschen glauben. Doch die klebrigen Fäden, die sich in Übelkeit erregendem Grau zwischen den Fingern und dem Mund des kleinen Ungeheuers spannen, scheinen eine andere Sprache zu sprechen. Beruhige dich. Du musst nicht immer gleich in allen das Schlimmste sehen. Seine Eltern stehen direkt neben ihm, ganz in der Nähe eines Mülleimers. Wir sind Homo sapiens, die Spitze der Evolution. Das bekommen sie hin. Bisher hat der Kleine den Matsch in seinen Händen nur fasziniert beobachtet und dabei einen ruhigen, fast schon engelsgleichen Eindruck gemacht. Doch dann hebt er den Blick und seine Augen heften sich auf mich. Oder noch viel schlimmer, auf das Putzzeug in meinen Händen. Und ein diabolisches Grinsen erscheint auf seinem Gesicht. Da ist nichts Menschliches mehr in seinen Zügen. Diese Fratze kommt direkt aus der Hölle, nur um mich zu plagen. Wag es ja nicht, du kleine Miseratte, du. Die Luft zwischen uns beginnt zu knistern, als unsere Blicke sich treffen. Es ist das älteste Spiel der Welt. Wer zuerst blinzelt, wer das pulsierende Band aus Energie zwischen uns abreißt, der zieht den Kürzeren. Ich bin nicht bereit zu verlieren. Fuck, jede abgearbeitete Faser meines Körpers will es diesem kleinen Bengel zeigen. Doch genau das ist das Problem. Ich habe einen langen Arbeitstag hinter mir, voll von Robben mit Durchfall und dummen Kindern, die bei der Fütterung ins Becken fallen. Er jedoch ist eines dieser verhätschelten Göhren, die den ganzen Tag auf Papas schwitzenden Schultern durch den Park kutschiert werden und dabei so viel Energie in Form von fettigen Pommes und zuckergetränktem Eis am Stiel aufnehmen, dass sie Superman mit dem kleinen Finger in die Sonne schnipsen könnten. Schweißperlen laufen meine Stirn hinab, während das Grinsen auf seinem Gesicht immer breiter wird. Triumphierend bewegt er den Finger mit dem Kaugummi auf die Scheibe zu. Ganz langsam, jede Millisekunde auskostend, in vollem Bewusstsein, dass seine Eltern neben ihm stehen und es nichts, absolut nichts gibt, das ich tun könnte, um ihn zu stoppen. Ich könnte ihn erschlagen, hier und jetzt, und ihm dabei sein mieses Grinsen aus dem Gesicht wischen. Doch bei abgebrochenen Zähnen muss ich an meine eigene Zahnarztrechnung denken, die noch unbezahlt unter dem Sofa liegt, weil ich natürlich die eine Versicherung erwischt habe, die diese blöde Extrabehandlung nicht bezahlt. Verdammt, ich brauche diesen Job. Und so wie dieses Monster grinst, bin ich mir sicher, dass er es auch weiß. Also beiße ich die Zähne zusammen und putze weiter. Gleich ist Feierabend und morgen hast du frei. Komm schon, Annie. Das miese Frettchen ist es nicht wert. Du hast einen Master in Meeresbiologie und er scheißt sich noch in die Windeln. Da stehst du drüber.
5: Entschuldigung, Miss. Sie arbeiten doch hier, oder? Ich finde, es ist eine absolute Unverschämtheit, dass ihr Kaugummi an der Scheibe klebt. Sie müssen wissen, ich finde Zoos sowieso ethisch sehr fragwürdig. Aber wenn Sie es nicht mal schaffen, die minimalsten Hygienestandards aufrechtzuerhalten...
1: Mein Putzlappen, fein aufgerollt, um Ihren Hals, schnell und effizient. Ich misste seit einem Jahr das Elefantenhaus aus. Ich habe Kraft in den Oberarmen. Alle drücken sich die Nasen an den Scheiben platt. Niemand würde etwas merken.
6: Liebe Besucherinnen und Besucher, vielen Dank, dass Sie heute unsere Gäste waren. Wir hoffen, Sie hatten einen fantastischen Tag hier im Zoo. Leider müssen wir für heute unsere Pforten schließen. Begeben Sie sich also bitte zum Ausgang. Wir freuen uns, Sie bei Ihrem nächsten Abenteuer wiederzusehen.
1: Na endlich. Jetzt nur noch schnell die Scheibe fertig putzen und dann bin ich daheim. Gott, hab ich Hunger. Ich glaube, ich hab noch was eingefroren.
7: Hey, passen Sie gefälligst auf, wo Sie hinfahren.
4: Ja, das Gleiche könnte ich zu Ihnen auch sagen. Ich war zuerst hier.
7: Ach ja? Ich denke, wir waren gleichzeitig hier.
1: Natürlich. Ich habe es verhext. Wie konnte ich auch nur an den Feierabend denken, ohne auf Holz zu klopfen? Vielleicht hätte ich mir dafür einen dieser vermaledeiten Bollerwägen schnappen sollen. Dann würde jetzt zumindest keiner davon in der Tür stecken. Warum gibt der Zoo diese Dinge eigentlich noch aus? Diese blöden Karren verstopfen doch eh nur alles.
7: Und in dem Fall können Sie ruhig ein echter Gentleman sein und Ladies First gehen lassen.
4: Was zur Hölle? Ich bin doch kein antiquierter Macho aus den 40ern. Allerdings, wenn ich mir Sie so anschaue, haben Sie das vermutlich noch live miterlebt.
7: Das nehmen Sie sofort zurück.
4: Wieso? Weil man zu Senioren nicht gemein sein darf?
7: Nein, sondern weil ich Ihnen dann zeigen werde, wie hart meine antiquierte Faust sich in Ihrem weichen Milchgesicht anfühlt.
1: In einer perfekten Welt würde ich mich jetzt einfach hinsetzen und Popcorn auspacken. Aber leider bin ich die Person, die bald von der Polizei befragt und verantwortlich gemacht wird, wenn die beiden sich in die Haare kriegen. Also muss ich wohl einschreiten, wenn ich hier irgendwann noch ohne Stress rauskommen will.
4: Milchgesicht? Weich? Haben Sie nicht mein Gesicht angeguckt?
1: Ma'am, Sir, also, ich weiß, es war ein langer, heißer Tag. Wir sind alle müde und wollen nach Hause. Alle Gemüter sind gereizt und... Ich hätte es kommen sehen müssen. Aber eine Sache muss ich ihr lassen. Sie hat wirklich einen festen Schlag. Ich sitze in der schummrigen Dunkelheit des Aquarienhauses und lasse die Lichtreflexion der beleuchteten Wasserkästen über mein Gesicht ziehen. Meine Ohren klingeln etwas in der Stille, doch ich bin dankbar für die Ruhe. Ohne Fokus lasse ich meinen müden Blick den tanzenden Lichtpunkten am Boden folgen, ihrem sanften, wiegenden Tanz. Wie ist das wissbegierige Mädchen von damals, das jeden Sommer am Strand die Flora und Fauna erforscht hat, nur in so einen toten Sackgassenjob gelandet? Was habe ich falsch gemacht? Der transparente, orange leuchtende Goldfisch von mir scheint auch keine Antwort zu haben, denn er sieht mich nur mit seinen großen, leeren, schwarzen Augen an. Warte, was? Mit einem Schlag ist alle Müdigkeit verschwunden und ich springe auf die Beine. Doch obwohl sich dadurch der Blutfluss in meinem Körper verändert und mir kurz schummrig vor Augen wird, ändert das nichts an dem geisterhaft leuchtenden Fisch, der immer noch vor mir durch die Luft schwimmt. Ich hätte einfach nach Hause gehen sollen, nachdem ich mit der Scheibe fertig war. Warum musste ich das Schicksal nur so herausfordern? Man bleibt nicht länger auf Arbeit, als man zwingend muss. Und jetzt muss ich mich mit so einer nachts im Museum Kacke herumschlagen. Mist, Mist, Mist. Ich weiß, dass ich wegrennen sollte. Die Geschichte vom Geisterfisch wird mir eh niemand glauben. Also warum ein unnötiges Risiko eingehen? Warum dem Fisch folgen und den Dingen auf den Grund gehen? Warum den gleichen Fehler machen wie jedes tote Mädchen in Horrorfilmen? Evolutionstechnisch bin ich eine absolute Null. Denn natürlich folge ich dem blöden Fisch um die Ecke in den nächsten Raum. Was ich dort sehe, ist so abstrus und wunderschön zugleich, dass ich nicht anders kann, als einfach dazustehen und mit offenem Mund zu staunen. Unzählige Fischarten, die sich eigentlich in ihren Aquarien befinden sollten, ziehen geräuschlos ihre Bahnen durch die Luft und erfüllen den dunklen Raum mit sanftem Leuchten. Mein Goldfisch wird von einem Schwarm Artgenossen begrüßt. Elegant kreisen sie um meinen Kopf und hinterlassen orangefarbene Schlieren auf meiner müden Netzhaut. Ist das ein Traum? Habe ich komplett den Verstand verloren? Oder gibt es wirklich leuchtende Geisterfische? Ich habe keine Antwort darauf, aber irgendwie brauche es die in diesem Moment auch gar nicht. Da, ein grün schimmernder Hecht tollt zusammen mit einem kleinen Clownfisch durch den Raum. Und dort, ein gelb leuchtender Falterfisch. Ein glückliches Grinsen stiehlt sich auf mein Gesicht, als ich sogar einen Palettendoktorfisch entdecke. Ich sage immer, dass ich wegen all der Urlaube am Meer Meeresbiologie studiert habe. Aber wenn ich ehrlich bin, dann habe ich mich mit 6 Jahren einfach in Dory verknallt. Die Lichtpunkte verschwimmen immer weiter vor meinen Augen und bilden ein wildes, expressionistisches Bild, das mich in Trance zu versetzen scheint. Und ich will mich gerne fallen lassen. Plötzlich ist da hektische Bewegung im harmonischen Treiben. Es beginnt mit einem kleinen, unscheinbaren Hering, der aus der vollendeten Einheit dieser Sinfonie aus Farben und Licht ausbricht und panisch davonflitzt. Angesteckt von seiner Angst folgen ihm ein Clownfisch und ein Koi-Karpfen. Und dann hat der Fluchtreflex den ganzen Schwarm erfasst und alle streben panisch in die angrenzenden Räume davon. Nur ich stehe noch da wie eine Idiotin, nach wie vor blöde fasziniert. Ich alleine in der Dunkelheit. Verdammt. Ich weiß, dass die Fische keine Wärme abgestrahlt haben, dass ihr Schein wahrscheinlich nicht mehr war als eine geisterhafte Illusion. Trotzdem fröstelt mich in ihrer Abwesenheit. Während ich bangend dastehe, auf jedes noch so kleine Geräusch lauschend, scheint sich die Dunkelheit um mich herum immer weiter zu verdichten, so als würde sie ihre Kraft sammeln für etwas. Am liebsten würde ich den Blick abwenden und laufen, doch ich stehe nach wie vor im Bann der Fische. Plötzlich glimmt wieder Licht auf im Herzen der Finsternis. Doch dieses Mal ist es nicht das sanfte, pastellfarbene Glimmen der kleinen, süßen Fische, sondern ein kräftiges, intensives Rot. Und dann sehe ich ihn, den großen Hai. Fuck. Endlich erinnern sich meine Beine daran, dass sie laufen können, und ich drehe mich auf dem Absatz um und renne los. Doch schon nach wenigen Schritten weiß ich, dass ich keine Chance habe. Das rote Leuchten hinter mir wird immer greller und mein Schatten vor mir immer kürzer und dunkler. Gleich hat er mich. Wieso konnte ich nicht einfach nach Hause gehen? Fuck, wieso musste ich raus und habe nicht einfach den langweiligen Job in der Univerwaltung angenommen? Wieso? Und dann hat er mich.
7: Oh Gott, geht es Ihnen gut? Ich habe sie wirklich ziemlich hart getroffen. Das wollte ich nicht.
1: Was?
7: Sie waren kurz bewusstlos. Nicht lange, Gott sei Dank. Aber vielleicht sollten Sie trotzdem zu einem Arzt gehen.
4: Das könnte sie ja vielleicht, wenn Sie endlich den Ausgang freimachen würden.
7: Oh, warum bewegen Sie sich
1: mein
7: nicht,
1: Kopf
7: wenn Sie
1: brüllt
7: so gerne
1: und die beiden machen es nur noch schlimmer. Benommen drehe ich mich um und schaue zurück zum Aquarium mit der halb geputzten Scheibe. Dahinter treiben träge ein paar Goldfische, grell angeleuchtet von den schicken kleinen LEDs. Im trüben Wasser wirken sie fast transparent. Vielleicht bildet es sich mein angeknackstes Gehirn auch nur ein, aber ich bin mir sicher, dass mich die Fische die ganze Zeit beobachtet haben. Denn in dem Moment, in dem ich zu ihnen hinüberschaue und ihre großen, schwarzen, mysteriösen Augen meinen Blick treffen, beginnen sie sich zu bewegen. Wie sie sich so in perfekter Harmonie durch das Wasser bewegen, scheinen sie fast zu tanzen. Es sieht der merkwürdigen Traumvisionsepisode, die ich gerade durchlebt habe und die ich immer noch nicht ganz verarbeitet habe, etwas zu ähnlich. Ihr könnt so unschuldig und leise vor euch hintreiben, wie ihr wollt. Irgendwann entlocke ich euch schon noch euer Geheimnis.
8: Das war Fische im Kopf, ein Hörspiel von Leonie Berndt.
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0: Komm, komm, komm rein und verschließ die Tür hinter dir gut. Nimm ruhig Platz. Ich bin gleich bei dir.
1: Märchen aus China. Jinping Me. Oh, Schweinekram. Oh, was ist das? Die 25 Erzählungen des Totendämons und rote Magie.
0: So, ihr kleine Spinne. Spekulatius?
1: Ja, gerne. Danke sehr.
0: Diesen Tee habe ich selbst gemacht. Alle Zutaten stammen aus meinem Kräutergarten. Na?
1: Oh, ist da Salbei drin?
0: Salbei, ja, Salbei. Salbei hat eine reinigende Wirkung. Er befreit von bösen Geistern und wirkt einen Schutz gegen sie.
1: Indem man einfach eine Tasse Tee davon trinkt?
0: Nicht unbedingt. Man kann ihn auch verbrennen. Dann wirkt er nicht auf einzelne Personen, sondern darüber hinaus auf Gegenstände. Oder Häuser. So, kleine Spinne. Der Salbei ist aber nicht der Grund, aus dem sich unsere Wege gekreuzt haben. Helena, was quält deine Seele?
1: Woher wissen Sie meinen Namen?
0: Oh, Intuition. Und du kannst du zu mir sagen.
1: Okay, Intuition.
0: Eine angeborene Fähigkeit.
1: Also schön. Du meintest draußen, ich hätte länger mit einer großen Lüge im Leben gelebt. Das ist so nicht ganz wahr. Ich habe die Zeichen einfach übersehen. Und jetzt ist alles scheiße.
0: Ja, ich verstehe. Das ist immer das Problem mit, wie nennt er sich, Egon?
1: Woher kennst du Egon?
0: Das ist unwichtig. Er hatte schon immer eine unangenehme Art. Glaub mir, du bist nicht der erste Mensch, der auf ihn reinfällt.
1: Was meinst du damit?
0: Ich kann dir nur Hinweise geben. Mehr ist mir leider nicht gestattet, wegen des großen Schleiers.
1: Wie? Was? Oh Gott, die ist ja voll durchgeknallt.
0: Vorsichtig damit.
1: Oh, die ist aber hübsch. Wo kriegt man sowas?
0: Weißt du, was das ist?
1: Eine Dose?
0: Naja, nicht irgendeine Dose. Das ist ein Gefäß für...
1: Für was?
0: Das kann ich dir nicht sagen. Ich kann nicht.
1: Wieso? Wovor hast du solche Angst?
0: Ich kann es dir nicht sagen. Wegen des großen Schleiers. Im Widder die Sonne. Im Stier der Mond. Im Zeichen der Jungfrau Merkur. In den Fischen die Venus. Im Krebs Jupiter. Das ist wichtig. Und es ist alles, was ich dir dazu sagen kann.
1: Okay. Also einfach nur ein bisschen Sterndeuterei. Tut mir leid, Lee, aber an sowas glaube ich nicht.
0: Du tätest gut daran, es zu glauben, kleine Spinne.
1: Ja, und gleich erzählst du mir, dass mein idealer Sternzeichenpartner ein temperamentvoller, geerdeter Löwe ist.
0: Ach, diese Nichtskönner aus den Medien haben einfach keine Ahnung. Sie haben Schuld. Sie haben Schuld, dass man jene wie mich nicht für voll nimmt. Nimm dir noch einen Keks.
1: Entschuldige, ich wollte nicht...
0: Schon gut.
1: Warum nennst du mich eigentlich immer Spinne?
0: Ach, nichts. Habe ich das... Ja, das habe ich. Bitte verzeih. Du erinnerst mich nur an jemanden, den ich mal gekannt habe.
1: Ach so.
0: Oh, schon so spät? Oh nein. Ich fürchte, ich muss dich rauswerfen, so leid es mir tut.
1: Okay, warte, ich habe hier noch meine Jacke.
0: Nein, du musst gehen. Geh.
1: Was?
0: Geh schon.
1: Ich gehe ja schon.
0: Schnell,
1: was?
0: Beeil dich. Raus. Oh, raus hier.
1: Wieso? Was?
0: Im Wetter die Sonne, im Stier der Mond. In Zeichen der Jungfrau, Merkur, in den Fischen die Venus und im Krebs Jupiter. Vergiss das nicht. Das ist entscheidend. Verdammt.
1: Lee.
0: Zu spät.
1: What the hell? Lee, wo sind Sie hin? Da hier sitzt so eine Art Leguan? Ganz ruhig. Ganz lieb, brava, lumpi. Bitte. Hilfe!
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1: Menschenskinder, das kann doch nicht wahr sein. Schon wieder kein Fisch im Netz.
2: Frischer Fisch, kauf frische Fisch, 1,50 Mark. Makrele.
3: Sag mal, hast du keinen Fisch mehr?
1: Nee, du. Ich hatte heute schon wieder kein Glück. Vielleicht gibt's morgen dann welche.
3: Ja?
1: Ja, ja. Ach, wie ich das hasse! Wie soll ich denn bitte Fisch verkaufen, wenn ich keinen fange? Ach, Mann. Mein Traum vom großen Geld wird wohl nie in Erfüllung gehen. Warum bist du nur so grausam? Alle anderen haben immer genügend Fisch zum Verkaufen. Ich nie. Dabei ist die Nachfrage so hoch. Aber nein, du verhinderst, dass ich reich werde, während alle anderen das große Geld scheffeln. Was habe ich dir getan? Ach, das hat doch keinen Zweck. Jetzt bin ich schon so verzweifelt, dass ich anfange, mit dem Meer zu sprechen.
2: Frischer Fisch, kauf frische Fisch, 1,50 Mark Makrele, habe 1,50 Mark Makrele, gute Qualität.
4: Drei Heringe bitte.
1: Tut mir leid. Fisch ist alle. Dann musst du morgen wiederkommen.
4: Ach, das ist aber schade. Aber irgendwie hast du auch nie Glück beim Fischen.
1: Ja, das ist wirklich traurig. Also, wenn man wirklich kein... Moment. Woher weißt du das überhaupt?
4: Ja, das ist ja nicht zu übersehen. Außerdem habe ich gestern mitbekommen, wie du deinen Frust aufs Meer hinausgerufen hast.
1: Das hast du gehört?
4: Das war auch nicht zu überhören, so laut, wie du da geschimpft hast.
1: Das ist ja auch ein Trauerspiel, weißt du? Ich will einfach mehr Glück beim Fischfang haben. Dann wäre ich ein reicher Mann.
4: Dabei könnte ich dir helfen.
1: Wie willst du mir dabei helfen?
4: Ich könnte dafür sorgen, dass du so viel Fisch fangen kannst, wie du möchtest. Aber dafür müsstest du mir Gesellschaft leisten.
1: Und wie stellst du dir das vor?
4: Du wärst die nächsten 10 Jahre bei mir, auf dem Meer. In dieser Zeit darfst du nicht an Land gehen. Sonst verlierst du alles.
1: Und wie soll ich dann meinen Fisch verkaufen?
4: Einmal am Tag kannst du in den Hafen fahren und deinen Fisch zu Geld machen.
1: Okay. In Ordnung. Ich meine, was sind schon 10 Jahre, wenn ich danach reich bin? Hallo.
5: Hallo. Ah, du bringst mir den Fisch.
1: Ja. Hast du das Geld?
5: Hier. Hilfst du mir heute endlich beim Tragen?
1: Nee, das geht leider nicht. Tut mir leid. Ach komm, du weißt, ich darf nicht wirklich sagen, warum. Ich würde dir wirklich gerne helfen, also wirklich. Aber ich kann nicht.
5: Was ist das für ein Mann, der einem Mädchen nicht hilft und auch noch immer Ausreden erfindet? Lass es ruhig bleiben, ich schaffe das auch alleine.
1: Nein, warte, das ist keine Ausrede. Ach, du hast ja recht. Ich meine, kurz aussteigen, das wird schon nicht so schlimm sein.
5: Danke. Wie viel Geld du in deinem Boot hast?
1: Oh, ja, natürlich. Also, ich spare ja auch schon seit 9 Jahren.
5: Aber für was? Ich sehe dich immer nur alleine. Hast du eine Familie?
1: Nein, nein. Aber nächstes Jahr, da werde ich wiederkommen als reicher Mann. Und dann bleibe ich für immer. Und dann werde ich auch eine Familie gründen.
5: Ein reicher Mann, du hast es gut. Und ich bleibe eine arme Fischmagd.
1: Bist du eigentlich schon jemandem versprochen?
5: Was, ich? Nein. Ich muss jetzt weiterarbeiten. Bis morgen.
1: Ach, ich freue mich jetzt schon, dich wiederzusehen. Ach, aber jetzt muss ich erst mal wieder in mein Boot. Ein langes Jahr noch. Mist! Das war dumm von mir. Kurz vor dem Ziel habe ich alles riskiert, was ich mir erarbeitet habe. Ach, ich hätte mein Boot nicht verlassen dürfen. Aber oh, es war auch wirklich schön mit ihr. Ach, vielleicht wurde mein Verstoß ja auch gar nicht bemerkt.
6: Glaubst du das wirklich? Ich bin überall, ich umgebe dich.
1: Was? Nein, nein, das kann nicht sein. Jetzt komm, jetzt hör auf mit dem Quatsch und zeig dich.
4: Wie gesagt, ich bin überall.
1: Das ist lächerlich. Bist du etwa eine Hexe?
4: Dummkopf, ich bin das Meer selbst.
1: Ja klar, also veräppeln kann ich mich selber.
4: Ich werd's dir beweisen.
1: Was?
4: Der Strudel wird dich verschlucken, dich und dein Geld.
1: Nein, warte. Komm, gut. Gut, behalte dein Geld, ja? Ich bleibe auch gern noch 10 Jahre länger bei dir, ja? Komm, bitte lass mich am Leben.
4: Dich behalte ich sowieso.
1: Nein! Was ist also dein Dank dafür, dass ich dir die ganze Zeit treu geblieben bin? Du Hexe!
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1: Seid ihr der Erzählung von den Gorgonen kundig? Angeblich trug es sich wie folgt zu. Einst gab es drei Schwestern im fernen Libya, eine schöner als die andere. Selbst den 12 Göttern auf dem Olymp waren sie von Begriff. Es begab sich eines Tages, dass Poseidon, der Gott der Meere, nun ja, dass er sich als ein Pferd verkleidete und sich äußerst unsittlich über Medusa, eine der Schwestern, hermachte. Schaut nicht so, Homer und Pindar haben das so erzählt, beschwert euch bei denen. Wo war ich? Athene bekam davon Wind, wurde neidisch und bestrafte die Schwestern dafür, dass ich weiß auch nicht, was die falsch gemacht haben sollen. Poseidon ist hier eindeutig das Arschloch. Aber die Wege der Götter sind unergründlich, schätze ich. Jedenfalls verfluchte Athene die schönen Schwestern, auf dass sie fortan die hässlichsten Geschöpfe wurden, die die Welt je gesehen hatte. Die Gorgonen. Ihre bildhübschen Gesichter wurden zu missgestalteten Fratzen. Anstelle ihres Haarschopfes wanden sich Schlangen um ihre Häupter. Ihr bloßer Anblick konnte selbst Titanen versteinern. Allerdings ist das nur die halbe Wahrheit. Vieles ist in Vergessenheit geraten, ehe man die Überlieferungen niederschrieb. Vor allem erinnert sich kaum noch jemand an die vierte Gorgonenschwester, die sich in den Kaukasus zurückgezogen hatte, um Blauschimmelkäse zu produzieren. Aber der Reihe nach. Hört zu.

0: Ariane? Medusa? Habt ihr das gehört? Medusa? Ah! Ariane! Wach auf, Ariane!
1: Ich bin noch wach. Wie soll man denn bei dem Gekreische...
0: Schwester wurde...
1: Was ist mit Medusa? Wo ist ihr Kopf?
2: Ah! Wo ist der denn jetzt bloß gelandet? Oh Mann!
0: Du, wer bist du? Was tust du?
2: Och, lassen Sie sich von mir gar nicht stören, gnädige Damen. Ich, Perseus, Sohn des Zeus, suche nur das Haupt des garstigen Gorgonenwärts. Da ist es ja. Und zack, ab in den Beutel mit dir. So, blickdicht eingesackt. Auch tot noch Brand. Nein, felsgefährlich.
1: Wie, wovon? Was willst du mit ihrem Kopf? Du Schwein! Du Schwein hast unsere Schwester ermordet! Dafür wirst du bezahlen!
0: Steh auf und sieh uns an!
2: Wow! Eure Schwester? Ah, Athena hat da was erwähnt. Oh, ja. Ja, jetzt sehe ich es auch. Oh, die Schlangenhaare. Tja, nun, das ist jetzt etwas unangenehm.
0: Pack diesen lächerlichen Schild weg, Mörder! Bring wenigstens die Ehre auf und sieh uns direkt an. Nicht nur unser Spiegelbild.
2: Ich, Perseus, Sohn des Zeus, fürchte, das wäre unklug. Eure grauen, erregenden Monstervisagen sind hässlich genug, um eure ärgsten Feinde in Windeseile zur Salzsäure starren zu lassen. Sekunde mal.
1: Steno, Steno, schau! Auf dem Schild Athenes Zeichen. Athena hat ihre Finger im Spiel.
2: Danke der Nachfrage, gnädige Damen. Ich, Perseus, Sohn des Zeus, spreche Pallas Athene für ihr sicheres Geleit meinen tiefsten Dank aus. Ohne ihren Spiegelschild hätte ich das Medusenhaupt nie erlangt. Ach, guck mal. Oh, ein kleiner süßer Wüstenfuchs. Ja, komm. Ja, komm. Hast du schon mal Bekanntschaft mit Medusa gemacht? Interessant! Als dann, hinfort!
0: Wir verfluchen dich! Verflucht seist du, Perseus, der Sohn des Zeus!
3: Viele Meilen entfernt von den Geschehnissen in Libya lebte Zola, die vierte der Gorgonen. Auf ihrer Farm in der Kolchis im westlichen Kaukasus hütete sie Tiere, baute allerlei Früchte an und fertigte ihren ganz eigenen Käse. Einige Wochen nach der Ermordung Medusas hatte die traurige Nachricht Zola noch nicht erreicht.
4: Ach, ein schöner Eimer Milch, Muriel. Brav. Ja. Nanu?
5: Klapp, klapp! Also, eins. Niemand zu Hause. Also gut. Unser Zusteller konnte sie leider nicht unter der angegebenen Adresse antreffen.
4: Hallo! Ah. Wollen Sie zu mir?
5: Oh, Argos. Hallo! Sie sind die Gorgone Zola, ja? Hermes Götterbote. Oh, verzeihen Sie, aber... Was mieft hier bloß unerträglich?
4: Drinnen reifen einige fantastische Laibe Zola-Käse heran. Wollen Sie ein Stück?
5: Ich passe. Danke. Leider habe ich eine, Lebensmittelintoleranz. Entschuldigung, gleich die nächste dumme Frage. Stehen Sie hier? Hier?
4: Hier, direkt vor Ihnen. Mhm. Ist das Augen zu halten nicht ein bisschen kindisch? Mhm. Mein Gesicht ist verhüllt, sonst wäre mein ganzer Bauernhof eine Skulpturensammlung.
5: Ah! Ja, nein, danke. Wissen Sie, bei den neuesten Geschehnissen um dieses Medusenhaupt, da gehe ich lieber auf Nummer sicher, ja?
4: Medusa? Was hat sie denn angestellt?
5: Ach, Sie haben noch gar nicht davon, gut, ja, ich nehme an, das wird der Brief Ihnen erklären. Ja, von Steno und Oriale.
4: Ach, von meinen Schwestern habe ich ewig nichts gehört. Hermes, ihre Harfe klingelt.
5: Mhm. Ja, das wartende Kundschaft. Oh, Sendungsverfolgung gehört verboten, sage ich Ihnen. Ja, antworte ich später drauf, danke. Gut, ich muss dann auch wieder die Pakete, Sie verstehen. Auf Wiedersehen. Mhm. Ja, tschüss.
4: Ciao. Ob sie mir verziehen haben?
3: Ach ja, richtig. Zola und ihre Schwestern waren seit einigen Jahren zerstritten, nachdem sie deren dreifach von Sappho signierte attische Vase zu Bruch gehen ließ. Ja, das war so. Sie war gekränkt gewesen, denn Medusa, Euryale und Steno hatten nicht daran gedacht, ihr bei der Autogrammstunde auch eine Widmung zu besorgen. Zola war nämlich leider verhindert wegen eines Unfalls mit einer ausgedienten Wurfschleuder, bei dem sie... Ich schweife ab. Als die vier dann wenig später verflucht wurden, mit der Aussicht, nie wieder frei unter Leute gehen zu können, das hat Zola nicht verkraftet. Der Neid überkam sie und die Vase war dahin.
4: Dann wollen wir doch mal sehen, was Medusa... tot? Perseus? Mit Athenes Schild? Athene. Immer wieder Athene. Diese gammlige, schimmlige...
6: Du hast gerufen, Gorgone.
7: Was müffelt hier so käsig?
4: Pallas Athene?
7: Na, hör mal. Nun, ich wollte ohnehin mit dir sprechen. Deine Schwester Medusa...
4: Umgebracht!
7: Ja. Ach, du bist informiert. Großartig. Dann hätte ich ihren Leichnam gar nicht mitbringen müssen. Aber, was soll denn das kopflose Rumgejammer? Oh, Verzeihung, war das pietätlos. Na, Zola. Du bist doch eine starke Gorgone.
4: Ihr streichelt eine Gießkanne.
7: Tatsächlich?
4: Wieso tretet selbst ihr mir nur mit verbundenen Augen entgegen? Könnt ihr nicht mal eurem eigenen Werk in die Augen sehen?
7: Oh, das? Nein. Entschuldigung, das ist nur meine Schlafbrille. Ich Dummerchen. Sekunde.
4: Ihr seht mich immer noch nicht an.
7: So eine Gurkenmaske wirkt Wunder fürs Hautbild. Sie verkleinert die Poren und... Schau mal, das ist exakt der Punkt. Ich habe euch Gorgonen eine göttliche Kraft verliehen, als ich euch
4: verflucht,
7: verwünscht habe. Gegen die sind auch Gottheiten nicht gefeit. Wenn ich es mir recht überlege, eigentlich solltet ihr mir sogar dankbar sein. So ein mächtiges Geschenk bekommt nicht jede.
4: Dankbar? Ihr habt Perseus auf Medusa angesetzt.
7: Angesetzt? Oh, nein. Das hat der Wichtigtuer sich selbst eingebrockt. Ich habe ihm mit meinem Spiegelschild nur das nötige Werkzeug gegeben. Aber das führt mich zum Grund meines Besuchs. Eigentlich wollte Perseus nur seine Mutter vor einem irren König retten, indem er diese Aufgabe erfüllt. Darum habe ich ihm überhaupt geholfen.
4: Aufgabe? Das Leben meiner Schwester war ein Einsatz?
7: Wenn du es so nennen willst. Das Problem ist, Perseus ist offenbar ein kleiner Angeber. Anstatt zum König zurückzukehren, ist er die letzten Wochen ein bisschen durch die Weltgeschichte gestapft, um mit seiner Trophäe zu prahlen. Hat 2 Dutzend Leute versteinert, zuletzt den Titanen Atlas. Ist ein bildhübsches Gebirge geworden, eine Reise wert. Jetzt hat ihn der Größenwahn gepackt und er ist auf dem Weg in den Olymp. Zeus und die anderen Götter sind ein bisschen sauer auf mich.
4: Wenn's recht ist, das habt ihr auch verdient. Aber warum erzählt ihr mir das alles?
7: Zola, Liebchen, ihr Gorgonen seid die einzigen, die gegen Gorgonenblicke immun sind. Wenn irgendjemand Perseus aufhalten kann... Ich bitte dich, ein Wahnsinniger rennt mit der Birne deiner Schwester rum und du zögerst...
4: Ich zögere, der Wahnsinnigen zur Hand zu gehen, die mir ihre geköpfte Leiche vor die Füße geworfen hat. Ihr habt so viel Unheil über meine Sippe gebracht. Wer weiß, was ihr hiermit wieder bezweckt.
8: Es gibt Wichtigeres als...
4: Selbst wenn ich wollte, ich kann meine Farm, meine Beete, meine ganzen Tiere doch nicht allein zurücklassen.
9: Wäre es dir lieber, wenn ich dein ganzes Vieh an Ort und Stelle einspinne, auf das Arachne sie aufzehren kann? Ich werde schon dafür sorgen, dass sich jemand um deinen Hof kümmert. Weißt du, Zauberstark, was ist das bloß für ein Gestank?
4: Mein selbstgemachter Zola-Käse. Er mag etwas streng riechen, aber er hat eine brillante Würze.
9: Doch, bleib mir fern mit deinem Gorgonenfraß. Mach dich auf den Weg.
8: Ich will nicht als Athene die Ungnädige bekannt sein. Wenn du erfolgreich bist, lasse ich euch Gorgonen auf ewig in Ruhe. In Ordnung?
4: Athene, erlaubt ihr mir wenigstens noch, Medusas Körper anständig zu bestatten?
8: Meinetwegen. Aber bevor du das tust...
10: Hallo, Verzeihung?
9: Bei allen Göttern!
8: Willst du den beiden Ärmsten nicht aus dem Hals deiner toten Schwester heraushelfen?
3: Ich erspare euch die delikaten Einzelheiten. Es gestaltete sich nur so, dass der als Pferd verkleidete Poseidon Zwillinge in Medusa gezeugt hatte. Pegasos, das geflügelte Pferd, und Chrysaor, das ein Riesen mit einem Goldschwert. Ja. Zola machte sich nun auf den Weg zu ihren Schwestern, um einen Plan gegen Perseus zu schmieden.
4: Danke fürs Mitnehmen, Chrysaor.
10: Aber bitte gerne, das ist das Mindeste, nachdem du mein Bruderherz und mich entbunden hast.
4: Ach, keine große Sache. Wir können hier in den Sinkflug gehen, das Plateau von Barca ist direkt unter uns.

0: Hallo?
1: Solala?
0: Hallo, Reale. Steno? Lange nicht. Also, schön, euch wiederzusehen. Ich habe euren Brief erhalten. Danke. Ich weiß, beim letzten Mal habe ich mich nicht so... Es tut mir so leid, dass ich eure Sappho signierte Vase

0: Ich habe euch einen Präsentkorb von meiner Farm zusammengestellt. Hier, kaukasische Aprikosen, Wein von der Kolchis, Pistazien, ein Laib Zola-Käse. Ja, es ist nicht viel, aber...
1: Ach, halt die Klappe und komm her! Bist du so... Schwester! Es ist so unglücklich! Oh ja, wir werden dich auf Ewigkeit
2: halten! Dafür sollst du bluten,
3: Oder als Medusa vom Orakel geweissagt wurde, dass sie für Höheres bestimmt ist und sie dann 3 Monate lang auf einem Olivenbaum geschlafen hat.

0: Mit gestärkter Verfassung und gestärkter Bande reisten Zola und Gefolgschaft schließlich zum finalen Schlachtfeld. Das kleine Atrium aus glattem Marmor und poliertem Granit, das sich zwischen schneeweißen Wolkentürmen vor den goldenen Eingangstoren zum Olymp erstreckte.
1: Sei gegrüßt, Pallas Athene.
2: Gorgon, da seid ihr endlich. Die anderen Götter hauen sich drinnen vor Panik die Köpfe ein.
3: Also alles wie immer?
2: Spar dir deine frechen Kommentare. Perseus könnte jeden Moment hier sein.
4: Und wir werden ihm furchtlos entgegentreten.
2: Ach, und wie gedenkt ihr beiden Hohlbirnen, das zu tun, ohne hinzuschauen, hm?
1: Chrysaor, Pegasus, ihr solltet eure Tanten ruhig machen lassen. Wir sehen immerhin, wo unser Feind steht.
4: Es geht um unsere Mutter. Wir werden bis zum bitteren Ende kämpfen, bei der Schärfe meines Goldschwertes.
2: Ihr unterschätzt die Situation. Die Olympier sitzen mir nicht grundlos im Nacken. Sie würden es sich niemals eingestehen, aber sie haben Angst. Nicht mal Perseus Vater will sich bequemen, ihm mal persönlich die Leviten zu lesen.
1: Das Ungeheuer ist gefährlich. Überlass den Kampf einfach uns, Chrysaor. Chrysaor?
5: Überraschung!
1: Nun, viel Erfolg!
0: Da war er! Perseus hatte Chrysaor von hinten gepackt und ihn bäuchlings zu Boden geworfen.
1: Aber...
0: Wie er sich einfach so anschleichen konnte? Naja, die Hälfte der Anwesenden hatte verbundene Augen und die Gorgonen, sie standen alle mit dem Rücken zu ihm. Ja, so war das. Apropos Rücken. Perseus hatte seinen Fuß auf Chrysaors selbigem abgestellt.
4: Runter von mir, du Wicht!
5: Das war ja einfacher als gedacht. Ich, Perseus, Sohn des Zeus, danke für dieses wunderhübsche Schwert, mein Lieber.
1: Schwestern, seht ihr das? In seinen Augenhöhlen klaffende Leere.
5: Netter Versuch, Hatteüt. Weg mit den Scheuklappen, hä? Spüre den furchteinflößenden Blick deiner Mutter. Stolz ist das nicht, hm?
4: Perseus!
1: Du bist das!
6: Wie tust du das? Du hast keine Augen mehr. Und doch kämpfst du, als wärst du Argos höchst selbst.
5: Kennt ihr die Kraien?
1: Diese drei Omas, die sich ein einziges Auge teilen müssen?
5: Ich wollte nicht Gefahr laufen, mich mit dem Schlangenkopf aus Versehen selbst zu versteinern. Also habe ich, Perseus, Sohn des Zeus, in meiner endlosen Güte den Kraien meine beiden Augen geschenkt. Im Gegenzug erhielt ich 5 ihrer Ohren. Ich bin erprobt im Kampf ohne Augenlicht. Gegen mein absolutes Gehör kommt niemand an!
1: Und die Omas streiten sich jetzt um ein einziges Ohr? Sehr gütig.
5: Nun, das würden sie wohl. Aber kaum hatten sie meine Augen eingesetzt, waren sie auch schon Statuen. Also, mein lieber Chrysaor, soll ich, Perseus, Sohn des Zeus, dir lieber den Kopf abhacken oder dich doch versteinern?
1: Lass ihn in Ruhe. Sich der Sehkraft zu entledigen. Ja, kein blöder Gedanke zugegeben. Aber du hättest den Greien lieber deine Nase schenken sollen. Ha, nimm das!
5: Boah.
6: Er hat den Kopf fallen lassen.
5: Was ist das für ein unermesslicher Gestank?
1: Mein bestgereifter Zola-Käse, Versager!
5: Dann nimm
1: Steno,
5: das Schwert!
1: Jetzt! Chrysaor!
5: Komm her! Lasst mich los, ihr Bestien! Ich, Perseus,

0: So, und das ist...
1: Grüße, oh, geht's dir gut? Oh nein, Perseus hat dich böse erwischt. Halt durch, Grüße.
2: Das ist so eine... Bitte, ich fühle es, den Schmerz. Es war so schön mit euch.
1: Nein, Grüße, oh, geh nicht. Wir kriegen dich wieder hin. Wir...
2: Tante, alles, woran ich denken kann, ist... Dieser penetrante Gestank von deinem Käsestück neben mir. Bitte, ich möchte ihn probieren. Für dich.
1: Na gut.
2: Das... Oh. Das war überwältigend.
1: Ach, das ist lieb, aber du musst nicht.
2: Nein, ich meine es ernst. Das war das Deliziöseste, was ich je gegessen habe. Wenn man den Geruch einmal akzeptiert, dann ist es gar nicht so schlimm, wie man es sich ausmalt.
1: Nein! Wieso? Oh, bleib hier! Bleib bei uns!
2: Ich kann nicht mehr lange, Tante Zola. Bitte erfüll mir noch einen letzten Wunsch.
1: Alles, alles!
2: Bitte nimm mir die Augenbinde ab.
1: Bist du sicher?
2: In meinem letzten Atemzug will ich meiner Tante ins Gesicht sehen, wie ich es meiner Mutter nie konnte.
1: Wenn du es so wünschst.
2: So als Blitz ist es hell. Tante, Monster, hin oder her. Du bist so hübsch.
1: Er ist... Aber Zola, merkst du denn nicht...
3: Er ist nicht versteinert. Was?
4: Yay! Gratulation! Ich wusste, wir können uns auf euch verlassen.
0: Es ist noch nicht vorbei! Starre Athene! Ich, Perseus, Sohn des Zeus, höre dich nicht winseln. Wo ist dein verzweifeltes letztes Flehen?
4: Tja, mein Zauber wurde gebrochen. Schlangenhaaren und Grimmfratze zum Trotz kann man euch Gorgonen jetzt bedenkenlos ansehen. Applaus.
1: Grüße, oh, sei Dank.
0: Hä?
1: Na, es ist wie mit meinem Zola-Käse. Alle dachten, der Käse stinkt, da kann er nur scheußlich schmecken. Und... Alle dachten, wir Gorgonen seien hässlich, abscheuliche Monster. Sie wichen unserem Blick aus, in der Angst vor Ekel zu erstarren. Folglich wurde es wahr.
4: Ja, ja. Man sieht eben nur, was man sehen will. Ah nee, warte, noch besser. Man sollte niemanden aufgrund seines Aussehens verurteilen. Na, ja. Wow, richtig moralisch. Du hast es mal wieder geschafft, Göttin der Weisheit. Witzig, was meine Flüche so für Blüten treiben.
5: Was passiert jetzt mit Perseus?
4: Ja, lass mal sehen. Ich denke, wir nehmen ihm seine Ohren ab. Und die Nase. Den Mund braucht er auch nicht mehr. Und dann sperren wir ihn in den Hitzekessel des Hades, wo er auf ewig schmoren wird. Das klingt doch gut.
0: Nein, bitte! Ich werde...
4: Ah, Medusas Kopf. Schade drum. Eigentlich wollte ich mir den ans Schild kleben, aber jetzt, wo er seine Wirkung verloren hat... ihr könnt ihn haben.
1: Wie großzügig.
3: Und ihr selbst? Gedenkt ihr, für eure Fehler gerade zu stehen?
4: Liebchen, welche Fehler? Aus meiner Sicht ist doch alles zu einem guten Ende gekommen. Ich tue euch ab jetzt nie mehr was und wir sind quitt. Also dann, man...
6: Klopf! Klopf! Oh. Hey, Athene! Hermes, Götterbote, ich hätte da eine Nachricht von Zeus zu überbringen. Er ist... nicht unbedingt angetan von deiner Rolle in der ganzen Gorgonen-Perseus-Sache.
4: Was will er, Hermes?
6: Also.
4: Aha. Verflixt. Wenn mich die Damen entschuldigen, ich sollte fürs Erste abhauen. Adele.
7: Und so endet die Geschichte von Athene und den Gorgonen. Die drei Schwestern errichteten bald darauf einen großen Schrein auf dem Plateau von Barca, in Gedenken an ihre verstorbene Vierte und ihre Neffen.
8: Und was ist mit dem Wüstenfuchs?
7: Und für den süßen kleinen Wüstenfuchs vom Anfang der Geschichte, natürlich, ja, ja. Dann zogen sie, mit kleinem Abstecher zu Sappho nach Lesbos, zu Zolas Farm im Kaukasus und in gemeinsamer Arbeit prosperierte der Hof. Der Zola-Käse wurde eine Zeit lang ihr begehrtestes Produkt, so sagt man, bis mit ihrem mysteriösen Verschwinden auch das Rezept verloren ging. Wer weiß, vielleicht wird es ja in 1000 Jahren in der Lombardei wiederentdeckt oder so. Das steht in den Sternen.
9: Die Lombardei? Wo ist das denn?
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1: Der Mann und sein Begleiter beschließen, den sicheren Parameter heute wieder zu verlassen. Nicht, weil sie es wollen. Sie müssen es, wenn sie überhaupt noch etwas Nützliches finden wollen. Gemeinsam verlassen sie ihre Unterkunft. Sie packen ihre Bettrollen zusammen, verstauen sie in den alten Rucksäcken, öffnen die Rollläden an den Fenstern. Eine alte Angewohnheit, die schwer abzulegen ist. Werfen einen letzten Blick auf ihren Zufluchtsort. Der Mann begeht den Fehler, dem anderen ins Gesicht zu schauen. Eine weitere Angewohnheit aus einem anderen Leben. Man sieht einander in die Augen. Nur hat der andere keine Augen. Wo sein Gesicht sein sollte, sind nur verschwommene Formen, die die Idee eines Gesichtes erahnen lassen, als betrachte man es durch eine milchige Glasscheibe. Alle Menschen, die der Mann hier getroffen hat, sehen so aus. Er widersteht dem Drang, sein eigenes Gesicht zu berühren. Er hat den Verdacht, dass er selbst nicht anders aussieht. Aber es gibt keine Spiegel hier. Kein Wasser, in dem er sich spiegeln könnte. Der Mann weiß nicht einmal mehr, woher er Spiegel kennt. Gemeinsam treten der Mann und der andere hinaus auf die Straße. Es sieht schlimmer aus, als er befürchtet hatte. Während sie vor dem Nebel Zuflucht gesucht haben, sind die Häuser, die die andere Straßenseite säumten, einfach verschwunden. An ihrer Stelle klafft ein Abhang, der in himmelblaues Nichts führt. Der Mann fragt sich, wie viele anderen ihnen Zuflucht gesucht hatten. In der Ferne kann er Teile des Straßenblocks träge durch das Nichts driften sehen, die noch vor einer Woche an diese Straße anschlossen. Vielleicht auch vor einem Monat. Der Anblick birgt eine gewisse Schönheit, denkt sich der Mann. Wie eine Insel in den Wolken. Nur Wolken gibt es nicht. Gemeinsam machen sie sich auf den Weg die Straße hinab. Der Mann verspürt das wohlbekannte Gefühl von Vertrautheit und Fremdheit zugleich. Er kennt diese Straße, die Häuser, die kleinen weißen Gartenzäune. Und doch fühlt es sich an wie ein Abbild von etwas. Der Spielplatz, der eine Grenze des Parameters markiert hat, ist fort. An seiner Stelle sind nur noch ein paar metallene Teile, vielleicht von einem Klettergerüst, die in der Bewegung des Auseinanderberstens gefroren sind. Als hätte man eine Bombe gezündet und dann im richtigen Moment die Zeit angehalten. Ein verirrtes Straßenschild driftet an dem Mann vorbei und kollidiert mit einer Laterne. Auf dem Schild ist ein komikhaftes Abbild eines Hundes und etwas, was der Mann für Schrift hält. Er kann es nicht lesen, wenn er zu lange darauf starrt, schmerzt ihm der Kopf. Gemeinsam überschreiten sie die unsichtbare Grenze, die den Parameter markiert. Hier draußen gibt es keine Straßenlaternen mehr. Wenn sie vom Nebel überrascht werden, sind sie verloren. Ein Tiger läuft vor ihnen über die Straße. Sein Fell ist komplett grau. Der Mann weiß nicht, warum er das merkwürdig findet. Kurz kreuzen sich ihre Blicke. Dann verliert das Tier das Interesse an ihnen und läuft weiter. Mehrere Minuten oder vielleicht auch Stunden legen sie den Weg in Stille zurück. Sie sammeln Äste für Feuer und zerfetzte Planen, um die Fenster zu sichern. Ihnen begegnet ein weiterer anderer, genauso mutig oder verzweifelt wie sie. Sie winken ihm zu. Der andere muss neu hier sein, denn er erschrickt und läuft davon. Sie durchsuchen noch eine Weile die Trümmer dessen, was vielleicht einmal Teil ihrer Stadt gewesen war, bis sie meinen, es sei Zeit umzukehren. Doch gerade als der Mann sich Richtung Heimweg dreht, stößt der andere einen Laut aus und beginnt, in die andere Richtung zu laufen. Der Mann folgt ihm mit dem Blick. Sein Atem stockt. Dort zwischen Trümmern und Resten steht ein Haus. Es hat einen gepflegten Vorgarten hinter einem weißen Zaun. Die Außenwände sind in fröhlichem Zitronengelb gestrichen. Hinter den sauberen Fenstern sind weiße Ziergardinen angebracht. Das Haus hätte an keiner unpassenderen Stelle stehen können. Der Mann versucht, nach dem Ärmel des anderen zu greifen, verfehlt ihn. Für einen Moment überlegt er, den anderen zurückzulassen, alleine umzukehren. Dann läuft er ihm hinterher. Er folgt ihm ins Innere des Hauses, wo der andere hektisch umherläuft, als suche er etwas. Der Mann lässt seinen Blick über die adretten Möbel, den gemusterten Teppich schweifen. Zum zweiten Mal erstarrt er. Dort auf dem Tisch steht ein gerahmtes Bild. Eine Familie. Mann, Frau und Kind. Ihre Gesichter lachen ihn an. Ihre Gesichter.
2: Josef? Josef, hörst du mich? Ich bin hier. Josef?
1: Der Mann starrt panisch zum anderen herüber. Der andere bemerkt seinen Blick, legt den Kopf schräg. Fragend. Er hört die Stimme nicht. Der Mann spürt sein Herz höher schlagen. Panik riecht aus seinem Magen in seine Kehle hinauf. Er weiß, was das heißt. Jenen, die die Stimmen hören, ergeht es nicht besser als denen, die vom Nebel erwischt werden. Sie verschwinden einfach.
2: Josef, ich weiß nicht, ob du mich hören kannst, aber ich bin hier. Komm zurück zu mir. Bitte. Josef?
1: Der Mann versucht, sich die Ohren zuzuhalten, doch es hilft nichts. Josef. Josef. Wieso sagt die Stimme das? Wieso erkennt... In wilder Panik rennt der Mann aus dem Haus, stolpert über Trümmer und seine eigenen Füße. Die Stimme schwillt in seinem Kopf zu einem Orchester an.
2: Josef! Josef!
1: Sie übertönt alles. Er glaubt aus seinem Augenwinkel den Nebel zu sehen, der langsam aber bestimmt auf ihn zukriecht. Sein Blick verschwimmt. Er stürzt. Das weiße Ende rückt näher. In seinem Kopf hallt nur das laute Pochen seines Herzens und die Stimme.
2: Josef? Er hat sich bewegt. Josef? Josef, wach auf!
1: Der Mann wacht auf.
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1: Der Begriff Weltmusik wird meistens verwendet für die Aneignung nicht westlicher Sounds in westlicher Musik. Aber es geht auch andersrum. Habibi-Funk ist ein Beispiel dafür. Das arabische Genre zeigt klare Parallelen zu Funk and Soul der 60er und 70er, nur eben mit dem Einsatz von Oud, Darbuka und Nai-Flöte. Dass diese Musik nicht komplett vergessen wurde, sondern sogar internationale Beliebtheit erlangte, kann vor allem auf einen Labelbesitzer aus Berlin zurückgeführt werden. Fiona Dürr weiß warum.

Habibi, meine Liebe, mein Freund, mein Schatz. Bei den warmen Klängen des Bossas von Ahmed Malik ist dieser Titel naheliegend. Und Habibi-Funk steht mittlerweile als Oberbegriff für Musik, die irgendwann in den 60ern oder 70ern in Nordafrika und im breiten arabischen Raum entstanden ist. Dazu gehören außerdem die hörbaren Einflüsse von Jazz, psychedelischem Rock und natürlich Funk.

Damals haben viele dieser KünstlerInnen ihre Musik selbst vertrieben und wurden nicht wie amerikanische Artists von großen Plattenunternehmen vermarktet. Das kann einem viel Freiheit geben, aber den Erfolg vor einem breiten Publikum auch erschweren. Denn damit liegt die Verantwortung, die Musik bekannt und am Leben zu halten, auch bei den MusikerInnen selbst. So können Songs verloren gehen, auch wenn sie damals im Radio hoch und runter liefen. Viele dieser Werke wurden nie digitalisiert. Und die wenigen Tonträger, auf denen die Songs physisch existieren, verlieren an Qualität. Hier kommt Jannis Stürz ins Spiel. Er ist tief verwurzelt in der Musikwelt, einmal als Gründer eines eigenen Plattenlabels namens Jakarta Records und selbst als DJ. 2012 wühlt er sich nach einem Festival in Marokko durch alte Plattenläden und findet Sidredat von Fadul.

Eine Adaption von James Browns Papa's Got a Brand New Bag. Und für Jannis Stürz ein Versprechen für mehr solcher Fundstücke. Er geht auf die Suche nach Fadul und veröffentlicht nebenher verschiedene Remixes auf Soundcloud, die viel Aufsehen erregen. Als Labelbesitzer ist der nächste Schritt für ihn nur logisch. Er gründet das Label Habibifunk und gibt damit unabsichtlich auch dem Genre einen Oberbegriff.

0: Bei jedem vielversprechenden Fund begeben er und seine Mitarbeitenden sich auf die Suche nach KünstlerInnen und ihren Familien, um Reissues ihrer Musik zu ermöglichen. Erstmal eine wichtige Arbeit. Allerdings kritisieren manche, dass er sich in der arabischen Musikwelt bedient, obwohl er selbst keine persönliche Bindung dorthin hat. Auf dem Instagram-Account des Labels und in diversen Interviews spricht Jannis Stürz darüber, dass er alles dafür tut, um historische Muster eben nicht zu reproduzieren. Dafür legt er auch die Zahlen offen. Alle KünstlerInnen bekommen 50% der Einnahmen. Außerdem kann das Label die Musik zwar für circa 5 Jahre veröffentlichen, besitzt aber niemals die komplette Musik. Habibi Funk als Label sind nicht die einzigen, die daran arbeiten, fast verlorene Musik zu digitalisieren und zu erhalten. Aber durch ihr Kult-Following kommen die Songs an ein musikfanates Publikum, das die Lieder über DJ-Gigs und nischige Café-Playlisten weiterträgt. Heute ist Habibi Funk überall. Und das Label sieht darin eine ganz klare Verantwortung. Denn neben der Verbesserung der Soundqualität ist ihre Aufgabe auch die Aufarbeitung der Biografie der KünstlerInnen. Dafür werden Archive nach alten Fotos und Auftritten durchforstet. Die daraus entstehenden Alben sind daher nicht nur Ansammlungen von schönen Klängen aus dem Libanon, Ägypten, Algerien oder Marokko, sie bieten eine Sammlung kultureller Güter, die ansonsten verschiedenen Unabhängigkeitskämpfen, Bürgerkriegen oder einfach der Zeit zum Opfer gefallen wären.
1: Ein Beitrag von Fiona Dürr über Habibi Funk, das sowohl ein Genre als auch ein Label ist.
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1: Und bei uns geht's jetzt um etwas, das in Leipzig eigentlich ziemlich stinknormal ist. Ein veganer Pizzaladen nämlich. Aber beim Pizza Lab im Leipziger Westen, da gibt's eine Besonderheit. Niemand macht damit Profit. Alles, was über die Selbsterhaltung hinausgeht, das wird direkt für verschiedenste Zwecke gespendet. Und wer dort arbeitet, der tut das auch nicht für Geld, sondern ganz freiwillig. Mephisto 97.6-Redakteurin Svea Toll, die war für uns mal bei einem Pizza Lab-Event unterwegs und hat sich unterhalten mit Volunteers und Gästen.
2: Abends ist die Georg-Schwarz-Straße im Leipziger Westen ein lebhafter Ort. Aus dem Pizza Lab dringen Stimmen und ausgelassene Musik. In Reagenzgläsern und Flaschen im Schaufenster brodeln bunte Flüssigkeiten. In der offenen Küche schieben Volunteers, die teilweise gerade erst angelernt wurden, Pizzen in den Ofen. Freiwillige, die schon länger dabei sind, haben seit der Eröffnung ein Hin und Her erlebt. Ishvan war bei den Schließungspartys dabei, die ein Abschluss sein sollten, letztendlich aber ein Auftakt zur neuen Ära waren. Er erzählt, wie sich das Pizza Lab halten konnte.
3: Am Anfang für ein Jahr war Pizza Lab eine GmbH und als es aufgegeben wurde, wurden ein paar Mails herumgeschickt und es haben sich sehr viele Leute gefunden, die so begeistert von dem Pizza Lab waren, dass sie es vorgeschlagen haben als freiwillige, als volontierbasierte Organisation, als Verein weiterzuführen. Und seitdem sind wir ständig auf der Suche nach neuen Volunteers und eigentlich finden sich auch immer Leute, die gerne mitmachen würden.
2: Am Leben gehalten wurde das Pizza Lab also von denen, die es unbedingt weiter nutzen wollten. Und das, obwohl sie im Pizza Lab keinen Cent verdienen. Entlohnt wird man mit einer Pizza und einem Getränk pro Schicht. Rio ist relativ neu als Freiwillige im Pizza Lab. Beim Open Mic Event erzählt sie, was sie antreibt.
4: Ich glaube, es ist auch eine ultra coole Ressource oder Privileg, was sie haben, vielleicht, also wenn man jetzt wirklich eine Vision haben möchte, dass man auch Zeit spenden kann und nicht nur Geld und nicht nur Materielles, sondern auch Zeit und dabei profitiert man ja noch selbst, wenn man Spaß hat. Also, ja.
2: Dass es keine Bezahlung dafür gibt, hat für sie sogar eine positive Auswirkung.
4: Ich glaube auch dadurch, dass man es ohne Bezahlung macht, entsteht auch eine ganz andere Arbeitsatmosphäre, eine ganz andere Stimmung und man weiß halt, alle, die da sind, machen es irgendwie auch Spaß oder weil sie denken, das ist für eine gute Sache. Es kreiert einen guten Raum.
2: Dieser freie Raum, der im Pizza Lab entsteht, wird aktuell für Open Mic Events genutzt. MusikerInnen toben sich in allen Genres aus. Gegen Ladenschluss, als die Verstärker schon ausgeschaltet sind, verwandelt sich das Konzert in eine offene Jam Session. Ein gemütlicher, fast familiärer Selbstläufer. Niemand sitzt mehr am eigenen Tisch unter sich. Irgendwie sind alle zusammengeschmolzen, als wären sie gemeinsam hergekommen. Ich bin neugierig und frage die Gäste, warum sie da sind.
5: Ich habe jetzt durch Zufall mitbekommen, dass Pizza Lab wieder Open Stages macht. Da gibt es zum einen super leckere Pizza, vegan, und auch einen Haufen nette Leute. Und deswegen komme ich gerade wieder, so oft es geht, regelmäßig hierher.
2: So etwas höre ich öfter. Es geht um die Zusammenkunft, die Pizza, die entspannte Atmosphäre. Dass niemand daran verdient und Einnahmen gespendet werden, das wissen nur wenige.
5: Ich komme tatsächlich so ein bisschen aus Eigeninteresse her, als Musiker. Man guckt immer, wo man spielen kann und ich habe immer gewusst, dass hier viele Ehrenamtliche sind und wusste aber nie genau so richtig für was.
2: Wofür gespendet wird, das ist immer unterschiedlich. Häufig an Tierrechtsorganisationen, an nachhaltige Projekte, zuletzt aber auch an Betroffene vom Ukraine-Krieg. Der Spendenzweck ändert sich, ähnlich wie die Veranstaltungen, die stattfinden. Über die Jahre gab es von politischen Vorträgen über Sexgeschichten und offenem Vorlesen aus Tagebüchern alles, was man sich so vorstellen kann. Ich frage Ishvan nach der Philosophie hinter dem Laden. Er meint, die sei nicht festgelegt und ständig im Wandel, genau wie die Besetzung der Volunteers. Trotzdem bleibt ein grundlegendes Prinzip gleich. Auf der Website von Pizza Lab blinkt der Schriftzug »Alternatives to Capitalism have to remain visible«. Ich frage, was Pizzenverkaufen mit Antikapitalismus zu tun hat.
3: Also jeder Laden, den man im Kapitalismus findet, der hat einen Zweck und der ist, die Profite für die Eigentümer zu maximieren. Das heißt, alles, was der Laden über die Miete hinaus, über die Energiekosten hinaus, über die Gehälter hinaus generiert, muss an die Eigentümer fließen und auf das wird es auch optimiert. Das heißt, die Läden sind nicht wirklich für die Menschen da.
2: In Vereinen wie dem Pizza Lab hingegen werde so gewirtschaftet, dass nur Selbsterhaltungskosten wie Miete und Einkäufe gedeckt werden müssen.
3: Solange diese Ausgaben gedeckt sind, können wir eigentlich machen, was wir gut finden oder was von der Nachbarschaft benötigt wird.
2: Und darum scheint es den Volunteers und Gästen auch vorrangig zu gehen. Um den Ort selbst, um die Bedürfnisse der Menschen, die ihn besuchen und die Kreativität und Motivation derer, die ihn am Leben halten. Solange es Menschen gibt, die Lust haben, ihre Zeit zu spenden, wird das Pizza Lab weiter geöffnet sein oder Schließungspartys feiern, um wieder in eine neue Richtung aufzubrechen.
1: Svea Toll hat für uns einen Abend im Lindenauer Pizza Lab verbracht. Denn wer jetzt Lust auf eine vegane Pizza bekommen hat, der kann donnerstags immer ab 18 Uhr hingehen. Kleiner Tipp, die Öffnungszeiten, die auf der Website stehen, die sind nicht mehr ganz aktuell. Also Donnerstag ab 18 Uhr.
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1: Viele Menschen zählen ja Schäfchen zum Einschlafen. Amy McLeod von der Uni Leipzig zählt dagegen Echsen. Gemeinsam mit Freiwilligen und anderen ForscherInnen wertet sie für das Projekt Iguanas from Above Luftaufnahmen von den Galapagos-Inseln aus. Das Ziel davon ist herauszufinden, wie viele Exemplare der bedrohten Tierart es da noch gibt. Joris Bartsch hat die Chefechsenzählerin Amy McLeod getroffen.
2: Ever since I can remember, I've had a real interest for wildlife.
3: Ich hatte, seit ich mich erinnern kann, großes Interesse an wilden Tieren und große Sorge wegen des Artensterbens. Es hat mich schon immer beunruhigt, dass wir so viele Tierarten verlieren. Ich erinnere mich daran, wie ich als kleines Kind davon erfuhr und sehr beunruhigt war. Deshalb schien es mir, denke ich, ganz logisch, mich dem zu widmen.
4: Seit 2012 forscht Amy McLeod an Meerechsen. Die Biologin reist fast jährlich zu Expeditionen auf die Galapagos-Inseln im Pazifik, der einzige Ort, an dem die Leguane in freier Wildbahn vorkommen. Wie viele Meerechsen es gibt, das ist nicht bekannt. Aber bis 2024 will Amy McLeod diese Frage beantwortet haben. Dafür nutzt sie ungewöhnliche Methoden, zum Beispiel Luftaufnahmen.
3: Das ist eine unserer Drohnen. Diese hat keine Propeller, weil sie ins Meer gestürzt ist. Musste von uns gerettet werden. Also, was wir machen ist, wir fliegen die Drohnen über die Küsten der Inseln und wir machen Fotos. Und wir zählen die Leguane auf den Fotos. So können wir sie zählen. Das hat bisher niemand gemacht für diese Spezies.
4: Die meiste Zeit verbringt McLeod allerdings nicht auf den Galapagos-Inseln, sondern am Computer. Im Institut für Lebenswissenschaften der Uni Leipzig liegt ihr Büro hinter einem beeindruckenden Treppenhaus und einer alten, schweren Holztür.
3: Der Großteil der Abteilung ist tatsächlich da oben. Wir sind einfach die komischen Vögel im Erdgeschoss. Aber ich denke, im August werde ich dann auch nach oben ziehen müssen.
4: Umziehen. Für Amy McLeod ist das nichts Ungewöhnliches. Als Forscherin folgt sie der Arbeit, sagt sie. Und die hat sie schon an verschiedenste Ecken der Welt geführt. Zum Beispiel nach Südafrika, Kenia, das Vereinigte Königreich, die Vereinigten Staaten, die Niederlande und Südamerika. In Deutschland forschte sie zunächst in Bielefeld und Braunschweig. Professor Sebastian Steinfarz betreute hier ihre Doktorarbeit. Er war begeistert von McLeods zielstrebiger Arbeitsweise und nahm sie später mit nach Leipzig.
5: Gerade die vorletzte Exkursion, da hat sie eben sehr, sehr gut diese Exkursion organisiert, weil das auch nicht so einfach ist auf den Galapagos-Inseln dort. Also es ist nicht nur so, dass die meisten Leute denken dann, ja, wir sind dann da und machen Urlaub und dann sagen, ach ja, toll, dass ihr da seid und so. Aber das ist eben wirklich harte Arbeit, auch wenn man das alles organisieren muss. Es ist auch eben einfach schwierig, dann die ganzen verschiedenen Player so zusammenzubekommen und das hat sie dann eben sehr gut gemacht.
4: Hart ist auch die Arbeit vor Ort auf den Galapagos-Inseln. Immer wieder hat sie bei Expeditionen mit schwierigen Bedingungen zu kämpfen, erzählt McLeod. Unkooperative Behörden, plötzlich wechselndes Wetter und schwer zugängliche Forschungsgegenden. Etwa bei ihrer Reise zu den Zwergeninseln Darwin und Wolf. Dort gibt es keine Meerechsen, sagten ihr die Einheimischen im Vorhinein.
3: Als wir dann hingefahren sind, haben wir die Leguane gefunden. Aber sie waren auf einem Felsen, mitten im Meer. Das war einer der abenteuerlichsten Orte, an denen ich je Proben genommen habe. Wir mussten da tatsächlich hochklettern, ohne irgendwelchen Schutz. Zum Glück ist das mein Hobby, Klettern, was ziemlich nützlich ist.
4: Zumindest einmal die Woche versucht Amy McLeod, klettern zu gehen. In Berlin, wo sie seit vielen Jahren wohnt. Ihre Kletterpartnerin Danielle de Groot lernte sie vor einigen Jahren kennen, weil beide an der gleichen Schule unterrichteten.
6: Sie hat irgendwie überhaupt keine Angst. Also ich falle fast nie, weil ich kein Risiko nehme. Aber sie nimmt immer Risiko und sie stürzt immer ab und lächelt und macht wieder weiter. Und also wenn sie runterkommt, sie geht einfach weiter, kommt nochmal runter und sie gibt nicht auf.
4: Wenn sie sich ein Ziel gesetzt hat, sagt McLeod, dann arbeitet sie hart dafür, es zu erreichen. Mit Rückschlägen und unerwarteten Ergebnissen weiß sie umzugehen. Auch wenn das in Wissenschaftskreisen noch nicht ausreichend akzeptiert sei.
3: Ich scherze immer, dass ich mal eine Fachzeitschrift ins Leben rufen will, die nur gescheiterte Experimente veröffentlicht. Das wäre großartig. Aber ja, es gibt eine Tendenz. Man kann schon sagen, dass etwas nicht funktioniert, aber das kann man nicht in den besseren Zeitschriften veröffentlichen. Obwohl es genauso wichtig ist, wie ein Experiment, das funktioniert hat.
2: really, that's important information just as much as an experiment that worked, actually.
4: Bis jetzt geht Amy McLeod aber davon aus, dass ihr aktuelles Forschungsprojekt funktionieren wird. Bis 2024 möchte sie die Drohnenaufnahmen mit Hilfe von Freiwilligen ausgewertet haben und so endlich herausfinden, wie viele Meerechsen auf den Galapagos-Inseln leben. Ein großes Ziel ihrer Kindheit hat McLeod aber schon längst erreicht.
2: I remember like telling somebody like I wanted to be an adventurer.
3: Ich erinnere mich, dass ich mal jemandem erzählt habe, dass ich Abenteurerin werden möchte. Und mir wurde gesagt, nein, die Zeiten sind vorbei. Aber eigentlich ist es ein Abenteuer. Wir untersuchen Orte, die niemand vorher untersucht hat, und es gibt Plätze, an denen zum ersten Mal jemand Proben nimmt. Und das ist ziemlich aufregend. Und dann schaue ich zurück und denke, ich mache genau die Sache, von der mir gesagt wurde, dass ich sie nicht machen kann. Das ist toll. Ich mag es, solchen Erwartungen zu trotzen.
1: Sagt Amy McLeod im Gespräch mit Joris Bartsch.
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1: Die Beziehung der eigenen Eltern, das ist was, wovon man eigentlich nicht allzu viel mitbekommen möchte. Manchmal bei Streit oder Diskussion möchte man dann auch am liebsten vielleicht weghören. Der Roman Lügen über meine Mutter von Daniela Dröscher erzählt davon, wie ein Mädchen die Ehe ihrer Eltern wahrnimmt. Sie erlebt, wie ihr Vater Tag für Tag den Körper ihrer Mutter bewertet und vor allem auch abwertet. Dröscher verarbeitet in dem Roman ihre eigene Kindheit und versucht, diese Jahre und ihre Mutter besser zu verstehen. Tabea Hallmann hat den Roman gelesen. Und ich muss auch hier vorab einen kleinen Hinweis geben. Im Buch und jetzt in der Rezension geht es unter anderem um Bodyshaming und Essstörungen.
2: Lügen über meine Mutter setzt die LeserInnen mitten hinein in eine Provinz in der Pfalz in den 80er Jahren. Dort gibt es nichts Besonderes zu sehen, außer einem bürgerlichen Ehepaar mit einer 6-jährigen Tochter. Sie beobachtet mit aufmerksamen Kinderaugen die Dynamik zwischen ihrem Vater und ihrer Mutter. Ihr Vater sucht nach Anerkennung in der Dorfgemeinschaft. Er will gleichzeitig normal, aber auch außergewöhnlich sein. Und dafür will er vor allem eins, eine dünne Frau. Nur, dass seine Frau nicht dünn ist, sondern dick. Und sie möchte ein anderes Leben haben. Sie liebt die Großstadt, lernt per Fernstudium Französisch und möchte für ihr Unternehmen ins Ausland reisen. Kurzum, sie versucht, sich selbst zu verwirklichen. Und das im engen Rahmen der Möglichkeiten einer Ehefrau in den 80er Jahren.
3: Mein Vater ließ sich in einer Ecke des Tisches auf den Stuhl fallen und schaute meine Mutter düster an. Die Beförderung könne er sich abschminken, das sei ihm heute klar geworden. Ein Mann ohne eine vorzeigbare Frau würde eine solch gehobene Stelle niemals bekommen. Nicht einmal zur Weihnachtsfeier, zu der alle anderen Ehefrauen mitkämen, tauge sie. Meine Mutter blieb ganz still. Sie vergaß sogar, mich nach oben in mein Zimmer zu schicken. Wenn du glaubst, sagte sie schließlich ganz ruhig, dass ich der Grund bin, dass sie dich nicht befördern, dann ist dir nicht zu helfen. Guck dich doch an, wie du schon wieder aussiehst. Vorsichtig hob ich den Blick. Er hatte recht. Sie hatte wieder zugenommen. Wahrscheinlich wog sie wieder so viel wie vor der Kur.
2: Gesehen werden ist ein zentrales Motiv des Romans. Es ist das, was zählt. Der Körper der Mutter steht überall zur Diskussion. Im Urlaub, bei der Eröffnung des Tennisclubs, im Freibad. Die LeserInnen müssen miterleben, wie auch die junge Erzählerin dazu erzogen wird, den Körper und das Essverhalten ihrer Mutter zu bewerten. Dieser Kontrast zu der bewunderten und innigen Liebe zu ihrer Mutter ist schwer auszuhalten. Die meiste Zeit wird der Roman aus der Perspektive der 6- bis 9-Jährigen erzählt. Doch zwischen den Kapiteln verlässt Dröscher die junge Protagonistin und bespricht das Erlebte als Erwachsene mit ihrer Mutter. Hier wird ihr starker autobiografischer Bezug klar. Es ist, als würde man der Autorin und ihrer Mutter bei einer Selbstbetrachtung zuhören. Das sind die interessantesten Zeilen des Romans. Die Mutter kommt hier mal selbst zu Wort über ihre Ehe und ihre Träume. Das ist wichtig, denn der Roman ist ansonsten nur eine ungeschönte Beobachtung. Dröscher ordnet hier politisch ein, was passiert ist. Sie schreibt über Fürsorgearbeit, das Patriarchat in der Ehe und den Zusammenhang von Depression und körperlichem Wohlbefinden.
3: Wenn sie sagt, sie war nur traurig, aber nicht depressiv, ist das ihr gutes Recht. Allenfalls Erschöpfung würde sie gelten lassen. Wenn man über längere Zeit traurig und erschöpft ist, verlangsamt sich der Stoffwechsel, sage ich, und das weckt Interesse. Ach, tatsächlich? Menschen nehmen zu, weil sie traurig sind. Und sie sind traurig, weil sie zunehmen. Ein Teufelskreis. Sie nickt. Teufelskreis ist ein Wort, das sie häufig gebraucht. Die Kleinfamilie, zitiere ich, ist gegründet auf die offene und verhüllte Haussklaverei der Frau. Er ist Bourgeois, sie ist das Proletariat. Wer sagt das? Marx? Will meine Mutter wissen? Nein, Engels. Vielleicht hat er nicht ganz Unrecht, dein Engels.
2: Lügen über meine Mutter ist die Beobachtung einer Elternbeziehung. Es ist bitter zu sehen, was die Dynamik ihrer Eltern im Inneren einer 6-Jährigen auslöst. Dröscher beherrscht mit ihrem kindlichen Erzählton die Balance zwischen Naivität und Wahrheit. Die Erzählung ist meistens schlicht und nicht wertend. Die ProtagonistInnen führen sich und ihre Unsicherheiten ganz von alleine vor. Die erlösende Selbsterkenntnis kommt nur in den Kapiteln, in denen Mutter und Tochter miteinander sprechen. Der Roman kreist ungnädig um die Schikane einer Frau, die ihre Bedürfnisse widerwillig hinten anstellt. Er macht die unerträgliche Enge sichtbar, die die Ehe in den 80er Jahren für viele Frauen war. Das Talent und die Träume der Mutter stehen dem Versagen und der Selbstüberschätzung ihres Mannes gegenüber. Das Wort Care-Arbeit schwebt dabei wie ein Damoklesschwert über der Erzählung. Gleichzeitig ist der Roman kein Plädoyer für eine hilflose Frau. Dröscher beschreibt die Wut und den Egoismus einer Mutter, die ihre Familie liebt und gleichzeitig ihren eigenen Wert kennt. Sie ist keine weitere eindimensionale Frauenfigur. Lügen über meine Mutter zeigt die Stärke, die aus einer Allianz von Mutter und Tochter entstehen kann. Daniela Dröscher schafft durch diesen sehr persönlichen Blick einen schmerzhaften und doch vor allem ermutigenden Roman.
1: Tabea Hallmann über Lügen über meine Mutter. Der Roman ist bei Kiepenheuer und Witsch erschienen, hat 448 Seiten und kostet 24 Euro.
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1: Cancel Culture. Vielleicht habt ihr diesen Begriff ja schon mal gehört. Meistens geht es dabei um berühmte Personen, die, weil sie eine bestimmte Meinung geäußert haben, im Netz bewusst ignoriert werden. Wir sprechen heute aber über Cancel Culture im Zusammenhang mit Denkmälern. Ja, wer die Nachrichten vielleicht im vergangenen Jahr verfolgt hat, dem sollte aufgefallen sein, dass eben viele Menschen Denkmäler mittlerweile problematisch finden, weil zum Beispiel die Denkmäler häufig einen nationalistischen, rassistischen oder antisemitischen Hintergrund haben. Hier in Leipzig, ihr wisst es wahrscheinlich alle, haben wir das Völkerschlachtdenkmal und das ist auch ein Denkmal, das eine nicht ganz unproblematische Vergangenheit hat. Welche das ist und wie man jetzt auch damit umgeht, darüber spreche ich jetzt mit meinem Kollegen Tizian Glaser. Hallo Tizian.
2: Moin Johanna.
1: Vielleicht machen wir vorab mal einen kleinen geschichtlichen Rückblick. Woran genau gedenkt jetzt denn eigentlich das Völkerschlachtdenkmal?
2: Das Völkerschlachtdenkmal erinnert an die Völkerschlacht 1813 in Leipzig. Das war eine Schlacht in den Napoleonischen Kriegen zwischen Frankreich, Preußen, Österreich, Schweden und Russland. Nicht ganz unwichtig zu erwähnen ist dabei, dass das Denkmal erst 100 Jahre später eingeweiht worden ist, nämlich im Jahr 1913. Bei der Einweihung war es dann damals das größte Denkmal in Europa. Und interessant beim Denkmal ist außerdem, dass es in seiner Geschichte immer wieder mit verschiedenen Bedeutungen aufgeladen worden ist. Heutzutage zum Beispiel wird das Denkmal als Friedensdenkmal angesehen. In der DDR war es dagegen ein Denkmal für die deutsch-russische Freundschaft. Und für die Nazis wiederum war es ein Ausdruck deutscher Stärke. Eine patriotische Begeisterung ist also durchaus ein Teil vom Denkmal.
1: Da stelle ich mir jetzt schon vor, dass vor allem der nationalsozialistische Hintergrund von vielen Menschen kritisch gesehen wird.
2: Ja, eine davon ist zum Beispiel Juliane Nagel. Sie ist Leipzigerin und Abgeordnete der Linken im Sächsischen Landtag. Sie sieht das Denkmal aufgrund seiner Entstehungsgeschichte kritisch.
3: Man muss ja konstatieren, dass das Völkerschlachtdenkmal erst 100 Jahre nach der eigentlichen Völkerschlacht fertig geworden ist und die Pläne dafür sich sozusagen einbinden in doch einen sehr starken, aufkeimenden Nationalismus.
2: Zur Erklärung hier vielleicht nochmal. Nationalismus meint die Weltsicht, in der man seine eigene Nation verherrlicht und sich dadurch anderen Nationen überlegen fühlt. Zu was extremer Nationalismus führen kann, dafür muss man nur in unsere eigene Geschichte zurückschauen zwischen 1933 und 1945. Manche Kritiker und Kritikerinnen gehen deshalb auch schon so weit, überhaupt in Frage zu stellen, ob es dieses Denkmal überhaupt noch brauche.
1: Und trotzdem ist das Völkerschlachtdenkmal ja jetzt irgendwie schon fast das Wahrzeichen der Stadt Leipzig. Also alle TouristInnen, die jetzt hier reinkommen, die pilgern da als erstes hin. Also es muss ja irgendwie schon Menschen geben, die das Denkmal wichtig finden. Was sagen die denn dazu?
2: Das Völkerschlachtdenkmal erinnert an eine schlimme Zeit in der Geschichte. Es ist wichtig, dass man diese nicht vergisst, sondern darüber spricht. Deshalb habe das Denkmal auch heute noch Bedeutung. Das sagt Michael Rohwacher. Er ist im Förderverein des Denkmals. Er sagt sogar, dass der nationalistische Hintergrund des Denkmals hineininterpretiert werde. Es sei zwar sehr mächtig, aber verdeutlicht seiner Meinung nach keine Überheblichkeit.
4: Es drückt natürlich die sogenannten deutschen Tugenden der damaligen Zeit aus. Also da muss man immer davon ausgehen, 1890 rum. Das ist aber auch nicht Verwerfliches. Aber ich sehe an dem Denkmal nichts nationalistisches, vor allen Dingen nichts, was darauf hindeutet, dass es erbaut worden ist, um sagen wir mal, ein kriegerisches Gedankengut oder nationalistisches Gedankengut nach außen zu tragen. Das ist es mit Garantiertheit nicht.
2: Er meint, dass leider jede Gesellschaftsform das Völkerschlachtdenkmal für ihre Zwecke benutzt hat. Eben auch die Nazis. Sogar heute finden noch sehr fragwürdige Versammlungen vor dem Denkmal statt. So gab es schon Demos und Kundgebungen der Querdenker und auch der NPD. Rohrwacher sagt außerdem, dass diese Leute das Denkmal aufgrund seiner Größe und Bekanntheit ausnutzen.
4: Das ist aber nicht vom Inhalt her des Denkmals, sondern einfach, weil das Völkerschlachtdenkmal ja einen gewissen Eindruck hat von der Größe her und es sich natürlich hervorragend dazu hergibt, um gewisse Ideologien dort hinein zu interpretieren.
2: Während Rohrwacher vom Förderverein es sogar als Friedensdenkmal ansieht, sieht das Juliane Nagel ganz anders. Sie sagt, dass eine Umdeutung zum Friedensdenkmal schwierig sei, weil es dafür einfach nicht stehe.
3: Man kann den historischen Kontext dieser Völkerschlacht und der Nachwehen und sozusagen auch der deutschen Reichsgründung, die ja da in diesem Nachkontext zumindest fällt, die gewaltsame Unterwerfung von Menschen und weiß ich nicht, Territorien unter sozusagen so einen deutschen Allmachtskontext, Gemeinschaftsgedanken, den kann man sozusagen nicht wegdiskutieren und einfach ein neues Label draufkleben.
1: Oh Gott, also das waren jetzt auf jeden Fall ziemlich viele unterschiedliche Meinungen und das klingt alles ein bisschen vertrackt. Tizian, könntest du da vielleicht diese Meinung ein bisschen einordnen? Wie ist es denn jetzt mit der Kritik am Denkmal? Ist die berechtigt oder nicht?
2: Ich glaube, wie so oft in solchen Diskussionen muss man differenzieren. Also so kann man eigentlich nicht leugnen, dass das Völkerschlachtdenkmal einen nationalistischen Hintergrund hat. Das sieht zumindest Dr. Andreas Hübner so. Er ist Dozent an der Uni Leipzig mit Schwerpunkt unter anderem in der Geschichtsdidaktik. Den nationalistischen Hintergrund begründet Hübner mit der Forschung.
5: Ich denke, Thomas Nipperdey ist hier auf jeden Fall absolut einschlägig, der eben ganz klar drei Aspekte hervorgehoben hat. Größe und Gewalt der Nation in ein Monument gegossen. Dann eben die Neubestimmung des Verhältnisses von Nation und Individuum. Also wir haben es hier wirklich mit einer Volksgemeinschaft zu tun, mit einer Schicksalsgemeinschaft, mit der die Besucherinnen konfrontiert werden. Und dann natürlich drittens eben ganz klar, dass die Nation, die sich im Denkmal mit sich selbst identifizieren soll. Und zwar als Kampf, als Schicksals- und Opfergemeinschaft.
2: Zur Erklärung nochmal, Thomas Nipperdey war ein deutscher Historiker, der sich unter anderem mit dem Völkerschlachtdenkmal auseinandergesetzt hat und schon der Meinung war, dass das Denkmal gebaut worden sei, um Deutschland zu verherrlichen. Zum Beispiel, indem die Größe des Denkmals die Macht der deutschen Nation zeigen sollte. Ob man das Denkmal deshalb jetzt verfallen lassen oder sogar abreißen sollte, wie das ja manche diskutieren, das klingt schon ziemlich extrem, wenn man sich's vorstellt. Vor allem, weil man damit vielleicht auch riskiert, die Vergangenheit zu vergessen. Und zwar nicht nur die Völkerschlacht, sondern gerade auch den Nationalismus.
1: Was wäre denn dann jetzt zum Beispiel so ein Weg, wie man mit dem Völkerschlachtdenkmal vielleicht auch die LeipzigerInnen, die jetzt sich eben nicht historisch damit beschäftigen, wie man jetzt mit der Geschichte des Denkmals umgeht?
2: Ich glaube, dass das so eine Diskussion ist, die man stundenlang führen könnte und wo es am Ende kein ganz klares richtig oder falsch gibt. Ich denke aber trotzdem, dass man auf jeden Fall darüber nachdenken und auch miteinander reden sollte. Weil der Beitrag ja hoffentlich auch gezeigt hat, dass das Völkerschlachtdenkmal halt nicht nur ein cooler Spot ist, wo man im Sommer mal ein Bier trinken kann und den Sonnenuntergang genießen kann, sondern das Völkerschlachtdenkmal ist halt auch ein Ort, das in Vergangenheit halt eben nicht ganz unproblematisch ist.
1: Das Völkerschlachtdenkmal, ja, also ich sitze da eigentlich auch gerne abends und trinke irgendwie zu Sonnenuntergang Bier, aber es ist eben nicht nur ein Platz, an dem man irgendwie Leipzig von oben sehen kann, sondern man sollte seine Geschichte auf jeden Fall immer mal wieder überdenken. Zu diesem Thema habe ich mit Tizian Glaser gesprochen. Vielen Dank dir.
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1: Fahrpläne, E-Mails oder die Tageszeitung, überall im Alltag lesen wir. Aber so selbstverständlich ist das natürlich nicht für alle, denn diese Dinge sind nicht gleich zugänglich, wenn man zum Beispiel nur eingeschränkt oder gar nicht sehen kann. Das Deutsche Zentrum für barrierefreies Lesen in Leipzig bietet gerade für solche Situationen Lösungen. Unsere Redakteurin Lilly Kremer war dort, um herauszufinden, wie genau das funktioniert.
2: In einem Buchladen hat man es als blinder oder sehbehinderter Mensch schwer. Wenn man nicht sehen kann, ist das Medium Buch absolut nicht barrierefrei. Schon 1894 haben in Leipzig deshalb VerlegerInnen die Deutsche Zentralbücherei für Blinde gegründet. Damals war es für blinde Menschen oft nicht möglich, Arbeit zu finden. Die Zentralbücherei sollte helfen, das zu ändern, indem sie ihnen Zugang zu Literatur und Bildung verschaffte. Heute heißt sie Deutsches Zentrum für barrierefreies Lesen, kurz DZB Lesen, denn das Angebot richtet sich nicht mehr nur an blinde Menschen, sondern zum Beispiel auch an Menschen mit Sehbehinderung oder Legasthenie. Und das Angebot beschränkt sich auch nicht mehr nur auf Bücher.
3: In der heutigen digitalen Zeit ist das Angebot viel vielfältiger im Medienbereich. Und wir stehen hier auch ganz genau dafür, diese Medienvielfalt jetzt auch blinden Menschen zugänglich zu machen.
2: Sagt Professor Dr. Thomas Kalisch, Direktor des DZB Lesen. Die NutzerInnen können verschiedene Medien ausleihen. Bücher, Zeitschriften und Noten in Brailleschrift, tastbare Abbildungen, sogenannte Reliefs und Hörbücher. Barrierefreie Medien für blinde und sehbehinderte Menschen müssen andere Sinne ansprechen, den Tastsinn oder den Hörsinn. Die Brailleschrift nutzt den Tastsinn. Sie wurde 1825 von Louis Braille entwickelt. Alle Zeichen werden als Kombination von 6 Punkten kodiert und in Papier geprägt, sodass man sie mit dem Finger erfühlen kann. Im DZB Lesen befindet sich eine eigene Druckerei und eine Buchbinderei, die Braille-Drucker anfertigen. Bücher, Noten und Zeitschriften werden hier selbst hergestellt. Allerdings in sehr viel kleineren Auflagen als bei Verlagen für sehende Menschen.
3: Wir haben Auflagenhöhen von 2 bis 5 Exemplaren. Bei Zeitschriften sind es vielleicht 300 bis 500 oder 1000 Exemplare.
2: Das DZB Lesen produziert im Jahr ca. 2000 Buchtitel barrierefrei.
3: Wenn man mal sagt, so 160 bis 100.000 Bücher erscheinen im Jahr neu, da sind natürlich 2000 noch nicht so viel. Aber gerade den Mainstream-Bereich können wir ganz gut abdecken.
2: Reliefs, also tastbare Abbildungen, werden hier auch produziert. Vor allem Karten oder Lagepläne, zum Beispiel für Museen, aber auch Kinderbücher.
3: Da nutzen wir auch unterschiedliche Materialien, um Kindern einfach Spaß am Lesen und Spaß am Fühlen auch zu helfen und ihnen da die Scheu zu nehmen und den Einstieg zu ermöglichen.
2: Hörbücher werden in den eigenen Studios des DZB Lesen produziert, im sogenannten DAISY-Format, das es ermöglicht, im Hörbuch zu navigieren.
3: In diesem DAISY-Format kann man Inhaltsstrukturen reinbringen. Das heißt, ich kann in dem Hörbuch dann auch blättern und stöbern. Das ist beim Roman nicht so wichtig, aber bei einem Kochbuch oder an einem Reiseführer oder einem anderen Sachbuch, wo bestimmte Themen oder Zeitschriften unterschiedliche Artikel drin sind und man möchte nicht jede Rubrik selber hören, sondern auch manche überspringen, da ist diese Navigation mit diesem Inhaltsverzeichnis sehr, sehr praktisch.
2: Abspielen kann man die Hörbücher über spezielle, leicht bedienbare Geräte oder man lädt sie in der zugehörigen App herunter. Für barrierefreie Literatur gibt es eine besondere Regelung im Urheberrecht. Die Hörbücher dürfen nicht zu kommerziellen Zwecken produziert werden. Dafür muss das DZB Lesen nur einen geringen Betrag an den Verlag zahlen. Allgemein können blinde und sehbehinderte Menschen die Medien des DZB Lesen kostenlos ausleihen. Denn finanziert wird das Ganze vom Freistaat Sachsen und das Angebot wird genutzt.
3: Naja, man hat so in Deutschland so bis zu 30.000 Nutzerinnen und Nutzer. Das sind in allen Bibliotheken, die in diesem Bereich zusammenarbeiten. Wir arbeiten da in so einem kleinen Netzwerk zusammen und bei uns sind es etwa über mehr als 10.000 Nutzerinnen und Nutzer.
2: Aber das DZB Lesen hat auch Angebote, die sich an sehende Menschen richten. Ein ExpertInnen-Team kann man für Schulungen zum Thema Barrierefreiheit buchen. Die Mitarbeitenden beraten zum Beispiel die Einrichtungen des Freistaates Sachsen, wenn es darum geht, deren Angebote barrierefrei zu machen. Und auch mit Verlagen arbeitet das DZB Lesen zusammen.
3: Es wird ab 2025 gesetzliche Regelungen geben, dass Verlage ihre E-Books barrierefrei anzubieten haben. Und dabei unterstützen wir die Verlage gerade, wir beraten die, wir sensibilisieren sie zu dem Thema und wir bauen da auch eine Plattform auf, wo man dann diese barrierefreien Inhalte dann auch herunterladen kann. Und damit werden wir natürlich viel mehr als 2000 Titel in den nächsten Jahren dann auch anbieten können.
2: Letztendlich geht es genau darum, Medien von vornherein barrierefrei zu machen.
3: Und das ist ja auch das große Ziel, dass wir möglichst diesen Mangel an Literatur beseitigen.
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1: Wir alle zoffen uns doch gerne. Und nichts generiert so viel Aufmerksamkeit, Klicks und Begeisterung in der Rap-Szene wie Beef. Leider bleibt es dabei nicht immer bei harmlosem Entertainment und witzigen Dissen. Es kann auch ganz schön frauenverachtend werden. Meine Kollegin Becky St. James hat sich das bei zwei Artists mal genau angeschaut und kommentiert: Loredana und Shirin David.
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3: Das war Loredana aus ihr Möchtegern. Mit diesen Lines meint sie Shirin David. Gemeinsam mit Schwester Eva hat der Track den Rap-Beef zwischen Shirin und Loredana zum Eskalieren gebracht. Schade eigentlich. Ich und viele andere Deutschrap-Enthusiastinnen sind enttäuscht. Nicht nur, weil wir uns endlich ein Ende des Beefs zwischen Loredana und Shirin erhofft hatten, sondern auch, weil sich dieser Song wie ein Schlag ins Gesicht anfühlt. Ein Schlag, den ich eher von einem Mann erwartet hätte. Denn dieser Song ist randvoll mit Misogynie, also Frauenfeindlichkeit. Hörerin wird er aber als Bad Bitch Mentality verkauft. Bevor wir zur eigentlichen Problematik vom Song kommen, lass uns erstmal einen kleinen Schritt zurückgehen. Wie hat denn der ganze Beef angefangen? Angefangen hat alles 2019. Seitdem haben sich Loredana und Shirin immer wieder Seitenhiebe ausgeteilt. Loredana slut-shamed Shirin, weil sie sich für Klicks ausziehen würde. Und Shirin David bezeichnet Lori als Pick-me-Girl. Also eine Frau, die sich von anderen Frauen abgrenzt und sie runtermacht, um von Männern gepickt, also ausgewählt zu werden. Ein Jahr lang war Stille zwischen den beiden. Doch jetzt kam Loris Comeback. Mit Support von Schwester Eva veröffentlicht Loredana im Oktober 2025 ihr Möchtegern. Und gemeinsam schießen die beiden gegen Shirin David. Schwester Eva macht Frauen runter, die ihr nicht jung genug aussehen oder sich umoperieren lassen. Loredana wiederholt ihr Slut-Shaming-Mantra aus den vergangenen Jahren. Und die beiden bekennen sich sogar offen zur Frauenfeindlichkeit.
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0: Diese fragwürdigen Lyrics haben nun auch Ikimel dazu veranlasst, in einer Instagram-Story den beiden eine Ansage zu machen.
1: Bevor euch der nächste Typ einen unoriginellen Kacktext schreibt, fragt doch das nächste Mal mich. Würde Nein sagen.
0: Das wirkt auf den ersten Blick wie ein klassischer "Du schreibst deine Texte nicht selbst" ist. Aber eigentlich macht dieses Statement von Ikimel sehr deutlich, wieso sich dieser Song so patriarchal anfühlt. Es sind misogyne Ideen von Männern ausgedacht, von Männern geschrieben und Frauen performen sie. Frauen, die früher viele junge Mädchen als Vorbilder gesehen haben. Das waren Loredana und Eva für eine lange Zeit. Sie waren selbstbestimmt, stark und haben sich zu großen Spielerinnen in der männerdominierten Rap-Szene gemacht. Vielleicht sprechen sie gerade deshalb vom Richtigmachen. Ihr kleine Wannabe, bad bitches. Wer das eine hier ist, dann bin ich es. Mach es wie KDB, mach es richtig. Vom Rotlichtmilieu bis zum Blitzlicht. Da werfen sich für mich einige Fragen auf. Was ist denn eigentlich richtig? Welche Regeln gelten im Rap für Frauen? Und wer bestimmt diese eigentlich? Beef gehört zum Rap. Obvi. Aber der Beef zwischen Loredana und Shirin wirkt anders. Hier geht es nämlich nicht mehr um persönliche Disse. Es geht vor allem ums Geschlecht. Loredana und Eva spielen Richterin und tun so, als könnten sie für alle Rapperinnen festlegen, was richtig und falsch ist. Ihr zentrales Thema: Sexualität und Nacktheit und wie schlecht das angeblich ist. Gute Frauen ziehen sich nicht aus. Diese Regeln haben sich aber nicht Lori und Eva ausgedacht, sondern Männer. Im Patriarchat gilt die Regel, dass die weibliche Sexualität nicht sein darf, was der Frau selber gehört, sondern im Kontext zu Männern stehen muss. Also fast schon wie eine Art Dienstleistung, die Männern zusteht. Daraus folgt, dass eine Frau, die ihre Sexualität für sich nutzt, eine schlechte Frau ist. Ich persönlich glaube nicht, dass Loredana und Schwester Eva das ganz so radikal sehen. Trotzdem akzeptieren und reproduzieren sie dieses Narrativ immer und immer wieder, vermeintlich zu ihrem Nutzen. Doch das funktioniert nicht. Denn diese Regeln gelten für alle Frauen. Auch für die selbstproklamierten Bad Bitches. Und genau das sieht man jetzt. Sie bekommen genau dieselben Kommentare zu hören, die sie selbst nach außen tragen. Du siehst alt aus, du hast dich doch selbst operieren lassen, warst du nicht selbst mal Prostituierte? Peinlich. Egal wie sehr sich Loredana und Schwester Eva versuchen, auf den Richterstuhl des Patriarchats zu setzen, am Ende werden sie genau wie alle anderen Frauen eben auch verurteilt. Also, Rap-Beef ist normal. Auch für Flinte-Artists. Ich finde aber, was Lori und Schwester Eva machen, ist frauenfeindlich. Wir müssen aufhören zu glauben, dass Misogynie auch einfach zum Rap dazugehört. Das tut es nämlich nicht. Oder sollte es zumindest nicht. Und deshalb ist es die Aufgabe aller, egal welches Geschlecht, Rap zu einem Ort zu machen, in dem Frauenfeindlichkeit keinen Platz hat.
1: Ein Kommentar von Musikredakteurin Becky St. James zu Misogynie, so ist das Wort, im Rap-Beef.
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4: Mit Nede Friedrich die Themen für Leipzig. Geplante Polizeieinsätze beim Chemie-Leipzig-Spiel, Straßeneinbruch in Lindenau und Leipziger Leichtathletiker zieht ins EM-Finale ein. Schönen guten Abend. Die Polizei plant Einsätze bei dem BSG Chemie Leipzig-Spiel gegen den FC Carl Zeiss Jena. Nach Angaben des Polizeisprechers Moritz Peters wird bei dem Spiel am Abend mit möglicher Gefahr und Gewalt gerechnet. Deshalb werde für die Sicherheit eine ferngesteuerte Drohne eingesetzt. Durch diese können die PolizistInnen direkte Bilder aus dem Stadion bekommen, ohne einen Helikopter zu verwenden. Eine Wasserwerferstaffel stehe auch bereit. Grund für die Sicherheitsmaßnahmen sei ein eskaliertes Spiel zwischen den beiden Mannschaften in Jena 2024. Dort seien Feuerwerkskörper auf das Spielfeld geworfen worden. Das Spiel findet im Alfred-Kunze-Sportpark statt. Nach Angaben des Chemie Leipzig seien alle 4.999 Plätze des Stadions ausverkauft. Am Abend könnte es rund um den Alfred-Kunze-Sportpark zu Verkehrsbehinderungen kommen. Gestern Abend ist in Lindenau ein Stück der Straßendecke eingebrochen. Laut der Leipziger Zeitung ist jetzt ein etwa 1 Meter tiefes und breites Loch zwischen den Straßenbahnschienen in der Dämmeringstraße. Nach Angaben der Pressesprecherin Katja Glesel ist der Straßeneinbruch eine Folge der Havarie von vor 3 Wochen. Die Straßenbahnlinie 7 und die Buslinie 74 fahren seit gestern Abend zunächst mit Umleitungen. Im Moment werde das Loch in der Straße wieder gefüllt. Noch bis Ende nächster Woche sollen die Reparaturen an der Dämmeringstraße andauern. Der Leichtathletiker Robert Farken von der SG Motor Gohlis Nord ist am Nachmittag ins Leichtathletik-EM-Finale eingezogen. Nach Angaben der Sportschau lief er die 1500 Meter im Halbfinale in rund 3 Minuten 41. Damit hat er sich einen von 12 Plätzen im Finale gesichert. Das Finale im 1500 Meter Lauf findet morgen um 22 Uhr statt. Der Zoo Leipzig hat den Namen des Giraffenbabys bekannt gegeben. Laut dem Zoo heißt der 5 Wochen alte Giraffenbulle jetzt Jabari. Das bedeutet stark und mutig. Seit Anfang Juli hatte der Zoo nach einem Namen gesucht. Dafür haben sie die LeipzigerInnen um Hilfe gebeten. Die einzige Vorgabe war, dass der Name aus Ost- oder Südafrika stammen muss. Insgesamt seien rund 1700 Namensvorschläge abgegeben worden. Die Kirchenzeitung Der Sonntag ist heute 80 Jahre alt geworden. Deshalb gab es nach Angaben des evangelischen Pressedienstes eine Festveranstaltung in Leipzig. Der Sonntag sei erstmals am 16. Juli 1946 erschienen. Zunächst wurde die Zeitung vom Landeskirchenamt in Dresden verantwortet. Heute ist der Herausgeber der Zeitung der Evangelischen Medienverband in Sachsen mit Sitz in Leipzig.
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4: Aktuell sind es 33 Grad bei klarem Himmel. In der Nacht kühlt es sich auf bis zu 11 Grad ab. Morgen wird es noch einmal sonnig und heißer bei Höchsttemperaturen von bis zu 36 Grad. Das waren die Nachrichten. Redaktion Nele Friedrich, Sprecherin Nele Friedrich. 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
6: Herzlich begrüßt euch heute Julia Heidecke am Mikrofon und wir starten rein mit dem britischen Rapper Ige und Ring My Bell. Ja.

Ring My Bell von Aitch. Und damit ringen wir jetzt das Wochenende ein, denn es ist endlich wieder Freitag. Und das heißt natürlich auch endlich wieder Kultstatus. Euer Lieblingsradio-Feuilleton hier bei Mephisto 97.6. Mein Name ist Julia Heidecke und ich würde sagen, wir legen gleich mal los. Ja, und in dieser Ausgabe vom Kultstatus verschlägt es uns ins nördliche Brandenburg. Etwa 40 Kilometer von Berlin entfernt befindet sich Eberswalde. Da gibt es knapp 40.000 EinwohnerInnen und jede Menge Wald. Ein idyllisches Örtchen, möchte man meinen. Doch in den 90er Jahren sieht das ganz anders aus. Die Zeit ist geprägt von Anfeindungen, Rassismus und Gewalt gegenüber den VertragsarbeiterInnen, die die DDR noch ein paar Jahre zuvor so zahlreich aus den sogenannten Bruderstaaten geholt hatte. Der Roman Hundeheimat beschäftigt sich genauer mit dem Leben von Vertragsarbeitern im Osten. Der Autor Don Pablo Mulemba ist selbst Kind von Vertragsarbeitern und in Eberswalde geboren. Wie er seine Zeit im Osten erlebt hat und was das Buch sonst noch so ausmacht, das verraten wir euch in circa einer halben Stunde. Vorher geht es hier aber erstmal um ein Videospiel, genauer gesagt um die Verfilmung eines Videospiels. Ich persönlich bin ja großer Fan von Mario Kart und Animal Crossing. Wer es aber ein bisschen düsterer mag, dem könnte das Spiel The Exit 8 ein Begriff sein. Ja, 2023 ist das rausgekommen und seit kurzem gibt es nun auch einen dazugehörigen Kinofilm. Worum es in dem Film genauer geht und wie nah er sich am Videospiel orientiert, das klären wir hier gleich nach dem nächsten Song. Und der kommt von der Berlinerin Leo und heißt Charity Work.

0: Charity Work von Leo hier bei Mephisto 97.6. Eingang in einer U-Bahn-Station. Wer einfach nur geradeaus geht, kommt wieder am Anfang an. Doch wer entkommen will, muss nach allem Ausschau halten, was ungewöhnlich ist. Das war die Prämisse des Computerspiels The Exit 8 von 2023, das vor allem durch Videos auf YouTube ein Überraschungserfolg wurde. Nun kommt die gleichnamige Verfilmung in die Kinos. Videospielverfilmungen sind ja bei weitem keine Seltenheit mehr und brechen oft Besucherrekorde, wie beispielsweise der Super Mario-Film. Doch bei Exit 8 gibt es eine Besonderheit. Das Spiel hatte außerhalb der Prämisse eigentlich gar keine Handlung. Ob das Konzept also trotzdem auch als Horrorfilm funktionieren kann, das weiß mein Kollege Colin Schröder. Hi Colin.
1: Hi Julia.
0: Exit 8 handelt also davon, dass man aus einer U-Bahn-Station entkommen muss. Aber warum eigentlich? Also gibt es da ein Monster in der U-Bahn oder was ist da los?
1: Es gibt tatsächlich Monster in dieser U-Bahn-Station. Das ist aber nur ein ganz kleiner Teil davon. Der wahre Grusel kommt daher, dass man an einem alltäglichen Ort ist, dem man nicht mehr entkommen kann. Alles ist plötzlich ganz still und verlassen. Und das nennt man auch einen Liminal Space, also einen Schwellenraum, in dem sich die Realität plötzlich anders anfühlt. In genau so einem ist unser Filmprotagonist. Es ist ein einziger Gang mit Plakaten, einem Feuerhydrant und einem Fotoautomaten. Und es sieht so aus, als würde nach der Kurve des Gangs gleich der Ausgang kommen. Da landet er aber dann nur wieder am Anfang.
0: Gibt es denn für ihn gar keine Anhaltspunkte, wie man denn entkommen könnte?
1: Die gibt es, denn dafür gibt es den titelgebenden Exit 8. Und es gibt auch ganz feste Regeln, wie er entkommen kann.
2: Wenn Sie eine Anomalie sehen, drehen Sie sofort um. Anomalien. Wenn Sie keine Anomalie sehen, drehen Sie nicht um.
1: Ja, diese Anomalien können ganz subtile Dinge sein, wie dass ein Plakat sich verändert oder ganz große Sachen wie halt Monster oder dass plötzlich ein Mann mit im Gang ist. Aber das will ich gar nicht so viel von verraten, weil das super spannend ist. Und wenn er sich halt falsch entscheidet, landet er wieder am Anfang.
0: Das klingt schon ein bisschen wie die Regeln in einem Computerspiel, nur eben dann als Film.
1: Ja, was ich tatsächlich auch ziemlich gut finde, vor allem, weil sie 1:1 den Look des Spiels getroffen haben. Ja, aber die Frage nach dem Plot. Das Spiel ist ja so sehr Escape Room-artig und es geht halt nur darum, dass man entkommt. Das ist in Videos, wo Menschen das Spiel spielen, super spannend. Der Film möchte aber mehr, mit neuen Geschichten und bei denen bin ich sehr zwiegespalten.
0: Was ist denn neu für den Film?
1: Zu Beginn telefoniert der Protagonist mit seiner schwangeren Ex-Freundin. Er ist dann auf dem Weg ins Krankenhaus, wo beide entscheiden wollen, ob sie das Kind behalten wollen oder nicht. Diese Frage beschäftigt den Protagonisten dann auch durch den ganzen Film. Er sieht dann traumartige Visionen von Kindern und Familien. Das ist für die Spannung natürlich total gut, weil es einen dringlichen Grund gibt, warum der Protagonist schnell weg muss. Leider hat mir diese Neuerung wenig gegeben, weil es eher vom Kern ablenkt.
0: Gibt es denn abseits des Plots über die Schwangerschaft noch weitere neue Ideen?
1: Die gibt es tatsächlich. Der Film wechselt immer mal wieder von seinem Protagonisten weg zu anderen Menschen, die das Gleiche durchmachen. Die sehen dann natürlich keine Vision von Kindern, sondern ganz andere Anomalien. Bei einer Figur wirkt die U-Bahn dann mehr als Allegorie dafür, dass das Leben im Arbeitsalltag an einem vorbeizieht.
3: Jeden Tag in diesem überfüllten Zug zur Arbeit fahren. Tag ein, Tag aus. Das klingt wirklich wie die Hölle. Das klingt wirklich wie die Hölle, armer Kerl.
1: Ja, aber leider interessiert sich der Film halt sehr für die Idee mit der Schwangerschaft, die für mich einfach nicht so gut reingepasst hat. Und ein bisschen zu wenig für die anderen spannenden Ideen. Aber zum Glück ist der Film mit 90 Minuten generell nicht so lang und in diesen 90 Minuten stecken dann genug coole Ideen, dass das nicht so schlimm ist, wenn einzelne nicht aufgehen.
0: Ja, abschließend würde ich dich vor allem gerne fragen, hat es sich für dich gelohnt, aus Exit 8 einen Film zu machen oder hätte das Spiel auch gereicht?
1: Also die kurze Antwort ist ja, weil dieses Konzept von den Liminal Spaces wirklich cool ist. Die lange Antwort ist, dass diese unwirklichen Orte halt vor allem eine Ästhetik sind, die in Videospielen halt wie Exit 8 vorkommen. Im Kino gibt es das Konzept aber eher selten, höchstens vielleicht noch bei Backrooms, was jetzt letztens rauskam. Dass Exit 8 dann verfilmt wurde, ist ja auch ziemlich logisch. Wie gesagt, Videospielverfilmungen werden immer beliebter und sind im Hype. Social Media Hype kommt noch oben drauf. Und ich persönlich freue mich, dass nun auch einfach KinogängerInnen diese Ästhetik für sich erleben können. Und vielleicht probieren dadurch Leute ja auch mal das Hobby Computerspiele aus. Also ich würde mich über beides sehr freuen.
0: Findet mein Kollege Colin Schröder. Wenn ihr den Film nun auch sehen wollt, könnt ihr das zum Beispiel heute und morgen um 21 Uhr in den Passagekinos oder zur gleichen Zeit im Regina-Palast. Und hier geht's jetzt weiter mit ein bisschen Musik. Vor 2 Jahren waren sie noch beim Eurovision Song Contest. Jetzt läuft die armenische Band Ladaniva bei uns im Kultstatus und hier ist ihr Song Yasaman.

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0: Arbeit von der kurdischen Rapperin Ibo habt ihr gehört und um Kurden geht es auch jetzt im nächsten Beitrag. Während Ibo und ihre Familie jedoch aus der Türkei kommen, geht es jetzt um Kurden aus dem Irak. Allerdings möchte ich vor dem nächsten Beitrag noch eine kurze Content-Warnung geben. Der Roman, um den es gleich geht, befasst sich unter anderem mit Gewalt, Genozid und Trauma. Wenn ihr diesen Beitrag aussetzen wollt, schaltet am besten in etwa 5 Minuten wieder ein. Im Irak der 1980er und 90er Jahre wurden unter der Diktatur Saddam Husseins etliche KurdInnen verfolgt. Darunter auch die Familie von Autorin Karosh Tahar. In ihrem neuen Roman Gulistan verarbeitet sie diese Erfahrungen und stellt sich der Frage, wie erzählt man von so einem Regime, das in seiner Grausamkeit Menschen an den Rand des Wahnsinns bringt. Meine Kollegin Mia Sperling hat Gulistan gelesen. Sie hat sich damit beschäftigt, wie Karosh Tahar Widerstand und Verzweiflung miteinander verbindet. Heute ist sie bei mir im Studio. Hallo Mia.
1: Hallo.
0: Mia, du hast den Roman, den du gelesen hast und... Entschuldigung, also ich fange nochmal an. Der Roman, den du gelesen hast, erzählt die Geschichte von einer Frau namens Gulistan. Was ist Gulistan denn für eine Person?
1: Gulistan ist eine sehr intelligente, eigensinnige Frau mit viel Durchhaltevermögen. Und Gulistan ist Kurdin. Sie lebt mit ihrem Mann Shia in einer irakischen Stadt und der Alltag der beiden ist eigentlich von ständiger Angst geprägt, weil sie eben als KurdInnen unter dem irakischen Baath-Regime kriminalisiert, eingeschüchtert und gewaltsam unterdrückt werden.
0: Und was erleben die beiden denn in der Geschichte?
1: Relativ zu Beginn des Romans verschwindet Shia und Gulistan vermutet dann eigentlich direkt einen Zusammenhang mit seiner kurdischen Identität und sie sucht ihn unablässig.
2: An Wänden schrieb ich seinen Namen mit dem Datum seines Verschwindens und der Tatsache, dass Shia Gulistan vermisst, bis jedes Gebäude, jede Straße Shia rief, bis eine ganze Stadt unseren Namen kannte. Shia, ich suche dich, zwischen den Steinen im Fluss, in der Kälte neben einem Schatten, in den Mauern. Aber nicht zwischen den Drähten am Himmel.
1: Gulistan gerät durch ihre Suche nach Shia zunehmend in den Blick des Regimes. Sie widersetzt sich politischen Einschüchterungsversuchen, scheint aber zunehmend den Verstand zu verlieren. Das merkt man vor allem daran, dass die Erzählung aus ihrer Perspektive

0: Freiheitskampf ist mir in die Wiege gelegt worden. Meine Eltern sind Freiheitskämpfer gewesen. Diesen Widerstand führe ich mit Stift und Wort fort.
1: Nach eigener Aussage haben also Ihre Erfahrungen Ihre Motivation für das Schreiben sehr geprägt.
2: Widerstand durch Sprache klingt ja nach einer besonderen Erzählweise. Auf welche Art erzählt denn die Autorin Gulistans Erlebnisse?
1: Ja, das Buch ist auf jeden Fall auf eine sehr außergewöhnliche Weise geschrieben. Es wirkt eigentlich kaum strukturiert und liest sich fast durchgehend wie ein Stream of Consciousness. Was besonders auffällt, ist die Zeichensetzung. Bis auf einige Stellen am Ende des Buches verwendet die Autorin eigentlich fast gar keine Kommata und teilweise setzt sie auch einfach seitenlang keine Punkte. Außerdem springt die Erzählperspektive unerwartet zwischen einer Ich-Erzählerin und einer Er-Sie-Erzählerin.
2: Ehrlich gesagt wirkt das auf mich ziemlich verwirrend. Wurde dein Lesefluss von dieser Art des Schreibens gestört?
1: Teilweise ja. Also was mich am Anfang vor allem sehr verwirrt hat, ist, dass die Wörter auf eine sehr spezielle Art und Weise angeordnet sind. Irgendwann stellt sich dann heraus, dass das so ist, weil die Protagonistin stottert.
0: Wenn Gulistan mit mir Kurdisch sprach, sprach sie ohne den Lauf einer Pistole im Mund. Mit der fremden Pflegerin stotterte sie. Gulistan wurde nicht mit einem Sprachfehler geboren. Ihr Mund hatte in den Winkeln der Räume Wesen erahnt. Sie sprach in der Ordnung einer anderen Zeit.
1: Ja, irgendwann versteht man dann, dass die besondere Zeichensetzung und auch die sehr bildhafte Sprache damit zusammenhängen, dass sich Gulistans Psyche immer mehr verschlechtert. Ehrlich gesagt gab es Textabschnitte, die ich eigentlich gar nicht verstanden habe, aber auf der anderen Seite muss man auch sagen, dass man durch diese sehr ungewöhnliche Erzählweise emotional sehr nah dran ist an Gulistan und ihrem Erleben. Für mich war die Verwirrung beim Lesen auch ein Anreiz, mich mehr über geschichtliche Hintergründe zu informieren.
2: Der Roman klingt auf jeden Fall nach hartem Lesestoff. Was haben diese Themen mit dir beim Lesen des Buches gemacht?
1: Also ich musste schon mehrmals das Lesen pausieren. Vor allem die Gewalt- und Tötungsszenen werden sehr, sehr grafisch beschrieben. Also der Roman ist definitiv nicht als Einschlaflektüre geeignet. Und die Schilderungen des Krieges wirken bei mir immer noch nach.
2: Würdest du das Buch trotzdem empfehlen?
1: Generell erstmal ja, vor allem auch wegen der spannenden Gleichzeitigkeit von Ohnmacht und Widerstand, die Gulistan erlebt und die einen da so in den Bann zieht. Aber es ist auf jeden Fall keine leichte Kost. Und ich würde auch empfehlen, zumindest sich irgendwie grundlegend über historische Hintergründe zu informieren, bevor man das Buch liest.
2: Sagt Mia Sperling zu Gulistan. Der Roman ist am 11.8. bei Dumont Buchverlag erschienen. Er hat 161 Seiten und kostet 24 €.

0: Is It In My Brain von Citizen war das hier im Kultstatus um 18.30 Uhr. Vor dem nächsten Beitrag noch ein kurzer Hinweis. Es geht gleich um rassistische und rechtsextreme Gewalt. Wenn ihr euch damit gerade nicht gut fühlt, schaltet am besten in 4 Minuten wieder ein. Am Mittwoch war der Geburtstag von Amadeo Antonio, ein angolanischer Vertragsarbeiter, der nicht einmal 29 Jahre wurde, weil er 1990 von Rechtsextremen ermordet wurde. Trotzdem wissen viele nichts über sein Leben und auch nicht darüber, wie es anderen Vertragsarbeitern und deren Kindern erging. Diesem Unwissen wirkt der Debütroman Hundeheimat, Der Osten, meine Familie und andere Rätsel von Don Pablo Mulemba entgegen. Der Roman erzählt die Geschichte von Pablo, er ist aber mehr als eine klassische Autobiografie. Caroline Siebert erzählt uns, wie sich die Geschichte von Pablo sowohl für ihn als auch für unsere Gegenwart als aufschlussreich erweist.
1: Pablo wird in Eberswalde geboren. Das ist eine Kleinstadt, etwa 1 Stunde nördlich von Berlin. Ich saß schon oft im RB24 von Ostkreuz nach Eberswalde, um meinen Vater zu besuchen. Auch den Liebnitzsee in der Nähe kenne ich von unbeschwerten Nachmittagen. In dem autobiografischen Roman konnte die Familie der Hauptfigur Pablo dort allerdings nicht ihre Nachmittage verbringen. Sie hatten Angst vor den Neonazis. Pablos Vater ist als Vertragsarbeiter aus Angola in die DDR gekommen. Das Buch erzählt von vielen Rassismus- und Ausgrenzungserfahrungen, die Pablos Aufwachsen in Eberswalde geprägt haben. Dabei steht er aber nicht allein im Zentrum des Buches, sondern seine ganze Familie mit ihm. So wird deutlich, dass seine Erfahrungen durch die Erlebnisse seiner Familie beeinflusst werden. Sie sind die Fortsetzung einer langen Geschichte voller Ausgrenzung und Hass. Trotzdem gibt es Zusammenhalt untereinander. Pablos Mutter kommt aus Ostdeutschland. Auch diese Prägung auf Pablo wird untersucht. Besonders spannend waren für mich hier die unterschiedlichen Identifikationsflächen, die das Buch bietet. Zum einen erzählt es von der Realität der People of Color in einer weißen Gesellschaft. Zum anderen zeigt es Lebensentwürfe ostdeutscher Familien. So entsteht eine ganz neue, intersektionale Perspektive auf ostdeutsche und schwarze Lebensrealitäten. Das Buch wirkt für mich wie eine intensive Erzählung eines Menschen über seine Familiengeschichte. Es ist umgangssprachlich und ehrlich geschrieben. Nichts wird beschönigt und Emotionen wie Wut werden durch das Papier hindurch spürbar. Das wird zum Beispiel deutlich, als Frau Quitt, eine Lehrerin von Pablo, ihn mit rassistischen Beleidigungen beschimpft.
2: Wochen später fragte mich meine Mutter, ob sich die Frau Quitt, wie hinter den Kulissen wohl vereinbart worden war, bereits bei mir entschuldigt habe. Doch dazu kam es nie. Bis zum heutigen Tag hat diese Pädagogin, eine erwachsene Frau, deren Aufgabe es war, Kinder zu erziehen und zu unterrichten und die einen 10-Jährigen vor versammelter Klasse in widerlichster Art und Weise beleidigte, nicht die Größe gehabt, sich für ihr ehrenloses Verhalten bei mir zu entschuldigen. Ich hoffe, diese Verlogene liest diese Zeilen eines Tages.
1: Auch wenn es um Pablos Familie geht, ist ihre Geschichte kein Einzelfall. Sie erzählt gleichzeitig die Geschichte des angolanischen Unabhängigkeitskrieges, den Lebensbedingungen in der DDR und der Realität von schwarzen Menschen in Deutschland bis heute. Über all die Zeit hangelt sich das Buch an realen historischen Ereignissen entlang. Dabei hilft es sehr, Perspektiven zu verstehen, die man selbst nicht erlebt hat. Im Laufe des Buches erfährt man, dass Pablos Eltern Deutschland wegen dieser Gewalt verlassen und er alleine auf ein Sportinternat in Cottbus geht. Ständig wird er auf seine Hautfarbe, seine Haare und seinen Namen reduziert. Sei es von Faschos in Springerstiefeln oder Hip-Hop-Fans, die von ihm erwarten, ein cooler Gangster zu sein. All diese Rassismuserfahrungen werden szenisch glaubhaft erzählt.
2: Während das Mädel in einem Wohnhaus verschwindet, warten wir im engen Mini. Mittlerweile ist es stockfinster. Nach nur wenigen Minuten kommt das Mädel wieder raus. Durch die beschlagene Windschutzscheibe sehe ich aber auch, dass ihm 2 großgewachsene Gestalten folgen. Sie laufen schnurstracks auf unseren Mini zu. Einer der beiden hält hinter seinem Rücken einen Baseballschläger.
1: In den Jahren alleine in Deutschland fehlt es Pablo, jemanden zu haben, der auf ihn aufpasst und der ihn anspornt. Denn so hat er niemanden, der die gleiche allgegenwärtige Diskriminierung erfährt und ihn wirklich versteht. Das Buch gibt neue Denkanstöße mit. Deshalb finde ich, es könnte eine gute Schullektüre sein. Obwohl es von rechter Gewalt und Hass handelt, schafft es der Roman trotzdem, eine lockere und zugängliche Art beizubehalten. Pablos Familiengeschichte wird so zu etwas viel Größerem und zeigt, dass die familiäre Prägung einen nie ganz loslässt. Das Buch ist eine Collage aus Erinnerungen und Erfahrungen mehrerer Generationen AngolanerInnen und Ostdeutschen, erzählt durch Pablos Stimme. Denn genau diese Collage verschiedener Geschichten macht Pablo zu dem, wer er ist.
0: Sagt Caroline Siebert über Don Pablo Mulembas Roman Hundeheimat. Ihr könnt ihn ab heute für 23 Euro beim Rowohlt Verlag kaufen. Hier geht's jetzt weiter mit Drive Me Off The Wall. Der Song ist von unserem Album der Woche Do You See Me von Q. Mehr dazu könnt ihr im Tonleiter hören.

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0: Like a Star von Frayn und Pacusa. Ihr hört Mephisto 97.6 hier um 18.42 Uhr. Und das heißt, wir sind schon fast wieder am Ende der Sendung angekommen. Zeit also, sich mal anzuschauen, was man am Wochenende so alles erleben kann.
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0: Besagte Veranstaltungstipps hat meine Kollegin Juliane für mich. Hallo Juliane.
3: Hallo Julia.
0: Dann schieß mal los. Was hast du so tolle Sachen zu erleben fürs Wochenende?
3: Also, ich habe direkt noch was für heute Abend. Mhm. Also, falls jemand gerade zuhört und sich denkt, okay, heute Abend würde ich gerne noch was erleben. Vielleicht sogar feiern gehen, aber nicht unbedingt Lust hat, was zu trinken. Für die Person habe ich was ganz Perfektes dabei. Und zwar eine Sober Club Night.
0: Und das ist quasi also wie eine ganz normale, also man geht halt so in den Club und feiert und dann gibt es Musik und man tanzt, aber nur halt ohne Alkohol.
3: Genau, ja. Das ist in der Garage Ost und das ist quasi komplett. Es gibt gar keinen Alkohol. Es gibt Mocktails und natürlich Musik, ganz normal feiern, nur eben alles ohne Alkohol.
0: Gibt es irgendwie ein Motto? Also weiß ich nicht, Club, Techno,
3: Country? Es wird Hausmusik gespielt, sonst gibt es kein konkretes Motto. Und das Ganze hat um 18 Uhr schon gestartet, aber es geht bis 2 Uhr.
0: Ja, da kann man bei Partys auch nur mal ein bisschen entspannter.
3: Voll. Das heißt, man kann sich jetzt noch ganz entspannt fertig machen, irgendwann losgehen.
0: Eben, kann ganz entspannt noch einen Kultstatus zu Ende hören.
3: Genau, und dann, gar keinen Stress.
0: Dahin steppen. Okay, angenommen, ich bin jetzt nicht so der Feiermensch. Das kann ich, oder ich habe heute Abend keine Zeit, auch möglich. Du hast noch andere Tipps für mich?
3: Ich habe noch andere Tipps. Und zwar, vielleicht magst du ja Vögel. Hast du vielleicht einen Lieblingsvogel?
0: Ich finde Tauben ganz toll. Ich
3: das, die irgendwie, ja, finde ich.
0: Ja, gibt's auch einen sehr lustigen Song, den mein Vater immer im Auto hört von, nein, ich sag's jetzt nicht, aber gibt's auf ihr tolle Vögel. Anyways.
3: Ja, ich finde, das ist eine sehr gute Antwort. Tauben finde ich auch ganz toll. Und es gibt nämlich eine Führung durch die Wildvogelstation vom NABU in Leipzig. Das finde ich, klingt total cool.
0: Ja, auf jeden Fall. Also so Wildvögel, gut, das werden jetzt keine Tauben sein, nehme ich an. Hast du irgendwie, was kann man da für Vögel angucken?
3: Konkret, welche Vögel man sich da angucken kann, das weiß ich leider nicht genau. Okay. Aber die haben so eine Ausstellung, Notruf Vogelwelt. Also ich vermute, es geht auch um bedrohte Vögel. Mhm. Und NABU, das heißt bestimmt auch, wie man die unterstützen kann, wie man da so ein bisschen helfen kann. Ich finde, das klingt total cool. Und das ist eben morgen am Samstag um 10 Uhr geht es los, bis 11 Uhr, eine Stunde Führung. Und das klingt sehr cool.
0: Ja, klingt doch schön. Nach kann man schön entspannt ein bisschen ausschlafen und dann da ganz gemütlich sich was über Vögel anschauen. Und dann hat das Wochenende ja jetzt mit Freitag 3 Tage, sprich wir haben bestimmt auch 3 Tipps.
3: Genau, ich habe noch einen dritten Tipp. Und zwar von, ich sag mal, einem lokalen Star, wenn man so möchte.
0: Aha.
3: Ja, ja, einem 17-jährigen Rapper aus Plagwitz, also direkt richtig lokal Leipzig. Und der spielt bei der Moritz-Bastei ein kostenloses Konzert tatsächlich. Und ja, ich finde, gerade für seine 17 Jahre, der spielt richtig coole Musik. Ich habe da auch mal was mitgebracht. Ist auch teilweise richtig coole politische Messages dabei.
4: Und nein, ich geh nicht an die Front, nicht für Merz und seine Jungs, wir müssen laut sein. Er hat mir Kummer beigebracht, deswegen siehst du uns am Abend, Randale in der Stadt.
0: Das klingt doch weibig.
3: Ja, ich finde auch. Das ist von seinem neuen Lied Laut sein. Und genau, da kann man eben morgen auf ein, am Sonntag kann man da auf ein kostenloses Konzert gehen bei der Moritz-Abbastei ab 16 Uhr.
0: Ja, jetzt haben wir ganz toll darüber geredet, dass der lokal ist und aus Plagwitz kommt. Und magst du mir noch verraten, wie er heißt?
3: Ja, natürlich. das habe ich ganz vergessen. Young Pep heißt er.
0: Stimmt, der Name sagt mir was. Der hat, glaube ich, für Kraftklub geopend.
3: Ja, genau.
0: Im Sommer in Dresden. Das also quasi mit den Großen schon gespielt und er kommt aus unserer lokalen Hut.
3: Ja,
0: hier.
3: Total krass.
0: Wer die mal live sehen will, der kann das tun am Sonntag. Also wir haben heute Party, wir haben Samstag Vögel gucken und wir haben Sonntag Musik. Das ist ein vollgepacktes Wochenende. Was wäre so dein Favorit? Oder sagst du, oh, alle drei Sachen wären cool?
3: Ich finde, alles klingt richtig cool. Ist natürlich super viel Abwechslung dabei. Aber ich persönlich, ich finde die Wildvögel, die sprechen mich am meisten an.
0: Same.
3: Die sind einfach cool.
0: Kann man mal schauen. Ich habe morgen noch nichts vor.
3: Sehr gut, dann hast du ja vielleicht jetzt was vor.
0: Drei ganz fantastische Tipps von Juliane. Ich danke dir.
3: Sehr gerne.
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Crazy of Me von Tyler war das und Crazy for Me, dass eine Stunde Kultstatus so schnell auch schon wieder rum ist. Zeit also für mich nochmal dick und fett Danke zu sagen, und zwar an die Personen, ohne die diese Sendung so nicht möglich gewesen wäre. Das sind zum einen Alex Burger und Paul Mattes, die waren für die Sendung heute nämlich redaktionell verantwortlich. Die Musik, die kam auch von Alex, vielen Dank dafür, waren auf jeden Fall ein paar gute Banger mit dabei. In der Technik wurde ich unterstützt von Marcel Winkler. Ja, mein Name, der ist Julia Heidecke, und mein letzter Dank, der gilt natürlich euch da draußen, und zwar vielen lieben Dank fürs Zuhören, fürs Einschalten und fürs Dranbleiben. Ja, und damit entlasse ich euch auch so gut wie in euer wohlverdientes Wochenende. Zum Abschluss gibt es hier aber auch noch einen, ja, man kann schon fast Oldie sagen bei Mephisto, aber auf jeden Fall einen Goodie. Ihr neues Album ist heute frisch rausgekommen, Lost Weekend heißt es. Und damit euer Weekend nicht verloren geht, gibt es hier nochmal einen ihrer wohl bekanntesten Songs, Savior Complex von Phoebe Bridgers. Macht's gut und schönes Wochenende.

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1: Mit Nele Friedrich. Die Themen für Leipzig. Geplante Polizeieinsätze beim Chemie Leipzig-Spiel, Straßeneinbruch in Lindenau und Leipziger Leichtathletiker zieht ins EM-Finale ein. Schönen guten Abend. Die Polizei plant Einsätze bei dem BSG Chemie Leipzig-Spiel gegen den FC Carl Zeiss Jena. Nach Angaben des Polizeisprechers wird bei dem Spiel am Abend mit möglicher Gefahr und Gewalt gerechnet. Deshalb werde für die Sicherheit eine ferngesteuerte Drohne eingesetzt. Durch diese können die PolizistInnen direkte Bilder aus dem Stadion bekommen, ohne einen Helikopter zu verwenden. Eine Wasserwerferstaffel stehe auch bereit. Grund für die Sicherheitsmaßnahmen sei ein eskaliertes Spiel zwischen den beiden Mannschaften in Jena 2024. Dort seien Feuerwerkskörper auf das Spiel geworfen worden. Das Spiel findet im Alfred-Kunze-Sportpark statt. Nach Angaben des Chemie Leipzig seien alle 4.999 Plätze des Stadions ausverkauft. Am Abend konnte es rund um das Stadion zu Verkehrsbehinderungen kommen. Gestern Abend ist in Lindenau ein Stück der Straßendecke eingebrochen. Laut der Leipziger Zeitung ist jetzt ein etwa 1 Meter tiefes und breites Loch zwischen den Straßenbahnschienen in der Dämmeringstraße. Nach Angaben der Pressesprecherin ist dieser Straßeneinbruch eine Folge der Havarie von vor 3 Wochen. Die Straßenbahnlinie 7 und die Buslinie 74 fahren seit gestern Abend zunächst mit Umleitungen. Im Moment werde das Loch in der Straße wieder gefüllt. Noch bis Ende nächster Woche sollen die Reparaturen in der Dämmeringstraße andauern. Der Leichtathletiker Robert Faken von der SG Motor Gohlis Nord ist am Nachmittag ins Leichtathletik-EM-Finale eingezogen. Nach Angaben der Sportschau lief er die 1500 Meter im Halbfinale in rund 3 Minuten 41. Damit hat er sich einen von 12 Plätzen im Finale gesichert. Das Finale im 1500 Meter Lauf findet morgen um 22 Uhr statt. Der Zoo Leipzig hat den Namen des Giraffenbabys bekannt gegeben. Laut dem Zoo heißt der 5 Wochen alte Giraffenbulle jetzt Jabari. Das bedeutet stark und mutig. Seit Anfang Juli hat der Zoo auch nach einem Namen gesucht. Dafür haben sie die LeipzigerInnen um Hilfe gebeten. Die einzige Vorgabe war, dass der Name aus Ost- oder Südafrika stammen muss. Insgesamt seien rund 1700 Namensvorschläge abgegeben worden. Die Kirchenzeitung Der Sonntag ist heute 80 Jahre alt geworden. Deshalb gab es nach Angaben der evangelischen Pressedienstes eine Festveranstaltung in Leipzig. Der Sonntag sei erstmals am 16. Juni 1946 erschienen. Zunächst wurde die Zeitung vom Landeskirchenamt in Dresden verantwortet. Heute ist der Herausgeber der Zeitung der Evangelische Medienverband in Sachsen mit Sitz in Leipzig.
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1: Aktuell sind es 31 Grad bei klarem Himmel. In der Nacht kühlt es sich auf bis zu 31 Grad ab. Morgen wird es noch einmal sonnig und heißer bei Höchsttemperaturen von bis zu 36 Grad. Das waren die Nachrichten, Redaktion Nele Friedrich, Sprecherin Nele Friedrich. 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
1: Und dazu begrüßt euch heute Julia Heidecke am Mikrofon und wir starten rein mit dem britischen Rapper Eich und Ring My Bell.
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Ring My Bell von Aitch und damit ringen wir jetzt das Wochenende ein, denn es ist endlich wieder Freitag und das heißt natürlich auch endlich wieder Kultstatus, euer Lieblingsradio-Feuilleton hier bei Mephisto 97.6. Mein Name ist Julia Heidecke und ich würde sagen, wir legen gleich mal los. Ja, und in dieser Ausgabe vom Kultstatus verschlägt es uns ins nördliche Brandenburg. Etwa 40 Kilometer von Berlin entfernt befindet sich Eberswalde. Da gibt es knapp 40.000 EinwohnerInnen und jede Menge Wald. Ein idyllisches Örtchen, möchte man meinen. Doch in den 90er Jahren sieht das ganz anders aus. Die Zeit ist geprägt von Anfeindungen, Rassismus und Gewalt gegenüber den VertragsarbeiterInnen, die die DDR noch ein paar Jahre zuvor so zahlreich aus den sogenannten Bruderstaaten geholt hatte. Der Roman Hundeheimat beschäftigt sich genauer mit dem Leben von Vertragsarbeitern im Osten. Der Autor Don Pablo Mulemba ist selbst Kind von Vertragsarbeitern und in Eberswalde geboren. Wie er seine Zeit im Osten erlebt hat und was das Buch sonst noch so ausmacht, das verraten wir euch in circa einer halben Stunde. Vorher geht es hier aber erstmal um ein Videospiel, genauer gesagt um die Verfilmung eines Videospiels. Ich persönlich bin ja großer Fan von Mario Kart und Animal Crossing. Wer es aber ein bisschen düsterer mag, dem könnte das Spiel The Exit 8 ein Begriff sein. Ja, 2023 ist das rausgekommen und seit kurzem gibt es nun auch einen dazugehörigen Kinofilm. Worum es in dem Film genauer geht und wie nah er sich am Videospiel orientiert, das klären wir hier gleich nach dem nächsten Song. Und der kommt von der Berlinerin Leo und heißt Charity Work.

0: Charity Work von Leo hier bei Mephisto 97.6. Eingang in einer U-Bahn-Station. Wer einfach nur geradeaus geht, kommt wieder am Anfang an. Doch wer entkommen will, muss nach allem Ausschau halten, was ungewöhnlich ist. Das war die Prämisse des Computerspiels The Exit 8 von 2023, das vor allem durch Videos auf YouTube ein Überraschungserfolg wurde. Nun kommt die gleichnamige Verfilmung in die Kinos. Videospielverfilmungen sind ja bei weitem keine Seltenheit mehr und brechen oft Besucherrekorde, wie beispielsweise der Super Mario-Film. Doch bei Exit 8 gibt es eine Besonderheit. Das Spiel hatte außerhalb der Prämisse eigentlich gar keine Handlung. Ob das Konzept also trotzdem auch als Horrorfilm funktionieren kann, das weiß mein Kollege Colin Schröder. Hi Colin.
1: Hi Julia.
0: Exit 8 handelt also davon, dass man aus einer U-Bahn-Station entkommen muss. Aber warum eigentlich? Also gibt es da ein Monster in der U-Bahn oder was ist da los?
1: Es gibt tatsächlich Monster in dieser U-Bahn-Station. Das ist aber nur ein ganz kleiner Teil davon. Der wahre Grusel kommt daher, dass man an einem alltäglichen Ort ist, dem man nicht mehr entkommen kann. Alles ist plötzlich ganz still und verlassen. Und das nennt man auch ein Liminal Space, also einen Schwellenraum, in dem sich die Realität plötzlich anders anfühlt. In genau so einem ist unser Filmprotagonist. Es ist ein einziger Gang mit Plakaten, einem Feuerhydrant und einem Fotoautomaten. Und es sieht so aus, als würde nach der Kurve des Gangs gleich der Ausgang kommen. Da landet er aber dann nur wieder am Anfang.
0: Gibt es denn für ihn gar keine Anhaltspunkte, wie man denn entkommen könnte?
1: Die gibt es, denn dafür gibt es den titelgebenden Exit 8. Und es gibt auch ganz feste Regeln, wie er entkommen kann.
2: Wenn Sie eine Anomalie sehen, drehen Sie sofort um.
3: Anomalien.
2: Wenn Sie keine Anomalie sehen, drehen Sie nicht um.
1: Ja, diese Anomalien können ganz subtile Dinge sein, wie dass ein Plakat sich verändert oder ganz große Sachen wie halt Monster oder dass plötzlich ein Mann mit im Gang ist. Aber das will ich gar nicht so viel von verraten, weil das super spannend ist. Und wenn er sich halt falsch entscheidet, landet er wieder am Anfang.
0: Das klingt schon ein bisschen wie die Regeln in einem Computerspiel, nur eben dann als Film.
1: Ja, was ich tatsächlich auch ziemlich gut finde, vor allem, da sie 1:1 den Look des Spiels getroffen haben. Ja, aber die Frage nach dem Plot. Das Spiel ist ja so sehr Escape Room-artig und es geht halt nur darum, dass man entkommt. Das ist in Videos, wo Menschen das Spiel spielen, super spannend. Der Film möchte aber mehr, mit neuen Geschichten und bei denen bin ich sehr zwiegespalten.
0: Was ist denn neu für den Film?
1: Zu Beginn telefoniert der Protagonist mit seiner schwangeren Ex-Freundin. Er ist dann auf dem Weg ins Krankenhaus, wo beide entscheiden wollen, ob sie das Kind behalten wollen oder nicht. Diese Frage beschäftigt den Protagonisten dann auch durch den ganzen Film. Er sieht dann traumartige Visionen von Kindern und Familien. Das ist für die Spannung natürlich total gut, weil es einen dringlichen Grund gibt, warum der Protagonist schnell weg muss. Leider hat mir diese Neuerung wenig gegeben, weil es eher vom Kern ablenkt.
0: Gibt es denn abseits des Plots über die Schwangerschaft noch weitere neue Ideen?
1: Die gibt es tatsächlich. Der Film wechselt immer mal wieder von seinem Protagonisten weg zu anderen Menschen, die das Gleiche durchmachen. Die sehen dann natürlich keine Vision von Kindern, sondern ganz andere Anomalien. Bei einer Figur wirkt die U-Bahn dann mehr als Allegorie dafür, dass das Leben im Arbeitsalltag an einem vorbeizieht.
4: Jeden Tag in diesem überfüllten Zug zur Arbeit fahren, Tag ein, Tag aus. Das klingt wirklich wie die Hölle. Das klingt wirklich wie die Hölle, armer Kerl.
1: Ja, aber leider interessiert sich der Film halt sehr für die Idee mit der Schwangerschaft, die für mich einfach nicht so gut reingepasst hat. Und ein bisschen zu wenig für die anderen spannenden Ideen. Aber zum Glück ist der Film mit 90 Minuten generell nicht so lang und in diesen 90 Minuten stecken dann genug coole Ideen, dass das nicht so schlimm ist, wenn einzelne nicht aufgehen.
0: Ja, abschließend würde ich dich vor allem gerne fragen, hat es sich für dich gelohnt, aus Exit 8 einen Film zu machen oder hätte das Spiel auch gereicht?
1: Also die kurze Antwort ist ja, weil dieses Konzept von den Liminal Spaces wirklich cool ist. Die lange Antwort ist, dass diese unwirklichen Orte halt vor allem eine Ästhetik sind, die in Videospielen halt wie Exit 8 vorkommen. Im Kino gibt es das Konzept aber eher selten, höchstens vielleicht noch bei Backrooms, was jetzt letztens rauskam. Dass Exit 8 dann verfilmt wurde, ist ja auch ziemlich logisch. Wie gesagt, Videospielverfilmungen werden immer beliebter und sind im Hype. Social Media Hype kommt noch oben drauf. Und ich persönlich freue mich, dass nun auch einfach KinogängerInnen diese Ästhetik für sich erleben können. Und vielleicht probieren dadurch Leute ja auch mal das Hobby Computerspiele aus. Also ich würde mich über beides sehr freuen.
0: Findet mein Kollege Colin Schröder. Wenn ihr den Film nun auch sehen wollt, könnt ihr das zum Beispiel heute und morgen um 21 Uhr in den Passagekinos oder zur gleichen Zeit im Regina-Palast. Und hier geht's jetzt weiter mit ein bisschen Musik. Vor 2 Jahren waren sie noch beim Eurovision Song Contest. Jetzt läuft die armenische Band Ladaniva bei uns im Kultstatus. Und hier ist ihr Song Yasaman.

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0: Arbeit von der kurdischen Rapperin Ibo habt ihr gehört und um Kurden geht es auch jetzt im nächsten Beitrag. Während Ibo und ihre Familie jedoch aus der Türkei kommen, geht es jetzt um Kurden aus dem Irak. Allerdings möchte ich vor dem nächsten Beitrag noch eine kurze Content-Warnung geben. Der Roman, um den es gleich geht, befasst sich unter anderem mit Gewalt, Genozid und Trauma. Wenn ihr diesen Beitrag aussetzen wollt, schaltet am besten in etwa 5 Minuten wieder ein. Im Irak der 1980er und 90er Jahre wurden unter der Diktatur Saddam Husseins etliche KurdInnen verfolgt. Darunter auch die Familie von Autorin Karosh Daha. In ihrem neuen Roman Gulistan verarbeitet sie diese Erfahrungen und stellt sich der Frage, wie erzählt man von so einem Regime, das in seiner Grausamkeit Menschen an den Rand des Wahnsinns bringt. Meine Kollegin Mia Sperling hat Gulistan gelesen. Sie hat sich damit beschäftigt, wie Karosh Daha Widerstand und Verzweiflung miteinander verbindet. Heute ist sie bei mir im Studio. Hallo Mia.
1: Hallo.
0: Mia, du hast den Roman, den du gelesen hast und... Der Roman, den du gelesen hast, erzählt die Geschichte von einer Frau namens Gulistan. Was ist Gulistan denn für eine Person?
1: Gulistan ist eine sehr intelligente, eigensinnige Frau mit viel Durchhaltevermögen. Und Gulistan ist Kurdin. Sie lebt mit ihrem Mann Shia in einer irakischen Stadt und der Alltag der beiden ist eigentlich von ständiger Angst geprägt, weil sie eben als KurdInnen unter dem irakischen Baath-Regime kriminalisiert, eingeschüchtert und gewaltsam unterdrückt werden.
0: Und was erleben die beiden denn in der Geschichte?
1: Relativ zu Beginn des Romans verschwindet Shia und Gulistan vermutet dann eigentlich direkt einen Zusammenhang mit seiner kurdischen Identität und sie sucht ihn unablässig.
2: An Wänden schrieb ich seinen Namen mit dem Datum seines Verschwindens und der Tatsache, dass Shia Gulistan vermisst, bis jedes Gebäude, jede Straße Shia rief, bis eine ganze Stadt unseren Namen kannte. Shia, ich suche dich, zwischen den Steinen im Fluss, in der Kälte neben einem Schatten, in den Mauern. Aber nicht zwischen den Drähten am Himmel.
1: Gulistan gerät durch ihre Suche nach Shia zunehmend in den Blick des Regimes. Sie widersetzt sich politischen Einschüchterungsversuchen, scheint aber zunehmend den Verstand zu verlieren. Das merkt man vor allem daran, dass die Erzählung aus ihrer Perspektive immer verworrener wird. Irgendwann begegnen sich die beiden dann nochmal und bei dieser Begegnung trägt Shia die Uniform des Diktators. Was das bedeutet, möchte ich aber noch nicht vorwegnehmen.
0: Die kurdische Identität von Gulistan und Shia spielt also eine wichtige Rolle. Die Autorin des Buches hat ja selbst einen kurdischen Hintergrund. Kannst du uns dazu mehr erzählen?
1: Ja, also da gibt es tatsächlich einen biografischen Bezug. Karosh Daha wurde 1987 in Zaxo in Kurdistan geboren. Mit 10 Jahren flüchtete sie vor dem Regime Saddam Husseins mit ihrer Familie nach Deutschland. Auf ihrer Instagram-Seite schreibt Taha:
2: Der politische Freiheitskampf ist mir in die Wiege gelegt worden. Meine Eltern sind Freiheitskämpfer gewesen. Diesen Widerstand führe ich mit Stift und Wort fort.
1: Nach eigener Aussage haben also ihre Erfahrungen ihre Motivation für das Schreiben sehr geprägt.
0: Widerstand durch Sprache klingt ja nach einer besonderen Erzählweise. Auf welche Art erzählt denn die Autorin Gulistans Erlebnisse?
1: Ja, das Buch ist auf jeden Fall auf eine sehr außergewöhnliche Weise geschrieben. Es wirkt eigentlich kaum strukturiert und liest sich fast durchgehend wie ein Stream of Consciousness. Was besonders auffällt, ist die Zeichensetzung. Bis auf einige Stellen am Ende des Buches verwendet die Autorin eigentlich fast gar keine Kommata und teilweise setzt sie auch einfach seitenlang keine Punkte. Außerdem springt die Erzählperspektive unerwartet zwischen einer Ich-Erzählerin und einer Er-Sie-Erzählerin.
0: Ehrlich gesagt wirkt das auf mich ziemlich verwirrend. Wurde dein Lesefluss von dieser Art des Schreibens gestört?
1: Teilweise ja. Also was mich am Anfang vor allem sehr verwirrt hat, ist, dass die Wörter auf eine sehr spezielle Art und Weise angeordnet sind. Irgendwann stellt sich dann heraus, dass das so ist, weil die Protagonistin stottert.
2: Wenn Gulistan mit mir Kurdisch sprach, sprach sie ohne den Lauf einer Pistole im Mund. Mit der fremden Pflegerin stotterte sie. Gulistan wurde nicht mit einem Sprachfehler geboren. Ihr Mund hatte in den Winkeln der Räume Wesen erahnt. Sie sprach in der Ordnung einer anderen Zeit.
1: Ja, irgendwann versteht man dann, dass die besondere Zeichensetzung und auch die sehr bildhafte Sprache damit zusammenhängen, dass sich Gulistans Psyche immer mehr verschlechtert. Ehrlich gesagt gab es Textabschnitte, die ich eigentlich gar nicht verstanden habe, aber auf der anderen Seite muss man auch sagen, dass man durch diese sehr ungewöhnliche Erzählweise emotional sehr nah dran ist an Gulistan und ihrem Erleben. Für mich war die Verwirrung beim Lesen auch ein Anreiz, mich mehr über geschichtliche Hintergründe zu informieren.
0: Der Roman klingt auf jeden Fall nach hartem Lesestoff. Was haben diese Themen mit dir beim Lesen des Buches gemacht?
1: Also ich musste schon mehrmals das Lesen pausieren. Vor allem die Gewalt- und Tötungsszenen werden sehr, sehr grafisch beschrieben. Also der Roman ist definitiv nicht als Einschlaflektüre geeignet. Und die Schilderungen des Krieges wirken bei mir immer noch nach.
0: Würdest du das Buch trotzdem empfehlen?
1: Generell erstmal ja, vor allem auch wegen der spannenden Gleichzeitigkeit von Ohnmacht und Widerstand, die Gulistan erlebt und die einen da so in den Bann zieht. Aber es ist auf jeden Fall keine leichte Kost. Und ich würde auch empfehlen, zumindest sich irgendwie grundlegend über historische Hintergründe zu informieren, bevor man das Buch liest.
0: Sagt Mia Sperling zu Gulistan. Der Roman ist am 11.8. bei Dumont Buchverlag erschienen. Er hat 161 Seiten und kostet 24 Euro.

0: Is It In My Brain von Citizen war das hier im Kultstatus um 18.30 Uhr. Vor dem nächsten Beitrag noch ein kurzer Hinweis. Es geht gleich um rassistische und rechtsextreme Gewalt. Wenn ihr euch damit gerade nicht gut fühlt, schaltet am besten in 4 Minuten wieder ein. Am Mittwoch war der Geburtstag von Amadeo Antonio, ein angolanischer Vertragsarbeiter, der nicht einmal 29 Jahre wurde, weil er 1990 von Rechtsextremen ermordet wurde. Trotzdem wissen viele nichts über sein Leben und auch nicht darüber, wie es anderen Vertragsarbeitern und deren Kindern erging. Diesem Unwissen wirkt der Debütroman Hundeheimat, Der Osten, meine Familie und andere Rätsel von Don Pablo Mulemba entgegen. Der Roman erzählt die Geschichte von Pablo, er ist aber mehr als eine klassische Autobiografie. Caroline Siebert erzählt uns, wie sich die Geschichte von Pablo sowohl für ihn als auch für unsere Gegenwart als aufschlussreich erweist.
1: Pablo wird in Eberswalde geboren. Das ist eine Kleinstadt, etwa 1 Stunde nördlich von Berlin. Ich saß schon oft im RB24 von Ostkreuz nach Eberswalde, um meinen Vater zu besuchen. Auch den Liebnitzsee in der Nähe kenne ich von unbeschwerten Nachmittagen. In dem autobiografischen Roman konnte die Familie der Hauptfigur Pablo dort allerdings nicht ihre Nachmittage verbringen. Sie hatten Angst vor den Neonazis. Pablos Vater ist als Vertragsarbeiter aus Angola in die DDR gekommen. Das Buch erzählt von vielen Rassismus- und Ausgrenzungserfahrungen, die Pablos Aufwachsen in Eberswalde geprägt haben. Dabei steht er aber nicht allein im Zentrum des Buches, sondern seine ganze Familie mit ihm. So wird deutlich, dass seine Erfahrungen durch die Erlebnisse seiner Familie beeinflusst werden. Sie sind die Fortsetzung einer langen Geschichte voller Ausgrenzung und Hass. Trotzdem gibt es Zusammenhalt untereinander. Pablos Mutter kommt aus Ostdeutschland. Auch diese Prägung auf Pablo wird untersucht. Besonders spannend waren für mich hier die unterschiedlichen Identifikationsflächen, die das Buch bietet. Zum einen erzählt es von der Realität der People of Color in einer weißen Gesellschaft. Zum anderen zeigt es Lebensentwürfe ostdeutscher Familien. So entsteht eine ganz neue, intersektionale Perspektive auf ostdeutsche und schwarze Lebensrealitäten. Das Buch wirkt für mich wie eine intensive Erzählung eines Menschen über seine Familiengeschichte. Es ist umgangssprachlich und ehrlich geschrieben. Nichts wird beschönigt und Emotionen wie Wut werden durch das Papier hindurch spürbar. Das wird zum Beispiel deutlich, als Frau Quitt, eine Lehrerin von Pablo, ihn mit rassistischen Beleidigungen beschimpft.
2: Wochen später fragte mich meine Mutter, ob sich die Frau Quitt, wie hinter den Kulissen wohl vereinbart worden war, bereits bei mir entschuldigt habe. Doch dazu kam es nie. Bis zum heutigen Tag hat diese Pädagogin, eine erwachsene Frau, deren Aufgabe es war, Kinder zu erziehen und zu unterrichten und die einen 10-Jährigen vor versammelter Klasse in widerlichster Art und Weise beleidigte, nicht die Größe gehabt, sich für ihr ehrenloses Verhalten bei mir zu entschuldigen. Ich hoffe, diese Verlogene liest diese Zeilen eines Tages.
1: Auch wenn es um Pablos Familie geht, ist ihre Geschichte kein Einzelfall. Sie erzählt gleichzeitig die Geschichte des angolanischen Unabhängigkeitskrieges, den Lebensbedingungen in der DDR und der Realität von schwarzen Menschen in Deutschland bis heute. Über all die Zeit hangelt sich das Buch an realen historischen Ereignissen entlang. Dabei hilft es sehr, Perspektiven zu verstehen, die man selbst nicht erlebt hat. Im Laufe des Buches erfährt man, dass Pablos Eltern Deutschland wegen dieser Gewalt verlassen und er alleine auf ein Sportinternat in Cottbus geht. Ständig wird er auf seine Hautfarbe, seine Haare und seinen Namen reduziert, sei es von Faschos in Springerstiefeln oder Hip-Hop-Fans, die von ihm erwarten, ein cooler Gangster zu sein. All diese Rassismuserfahrungen werden szenisch glaubhaft erzählt.
2: Während das Mädel in einem Wohnhaus verschwindet, warten wir im engen Mini. Mittlerweile ist es stockfinster. Nach nur wenigen Minuten kommt das Mädel wieder raus. Durch die beschlagene Windschutzscheibe sehe ich aber auch, dass ihm 2 großgewachsene Gestalten folgen. Sie laufen schnurstracks auf unseren Mini zu. Einer der beiden hält hinter seinem Rücken einen Baseballschläger.

0: In den Jahren alleine in Deutschland fehlt es Pablo, jemanden zu haben, der auf ihn aufpasst und der ihn anspornt. Denn so hat er niemanden, der die gleiche allgegenwärtige Diskriminierung erfährt und ihn wirklich versteht. Das Buch gibt neue Denkanstöße mit. Deshalb finde ich, es könnte eine gute Schullektüre sein. Obwohl es von rechter Gewalt und Hass handelt, schafft es der Roman trotzdem, eine lockere und zugängliche Art beizubehalten. Pablos Familiengeschichte wird so zu etwas viel Größerem und zeigt, dass die familiäre Prägung einen nie ganz loslässt. Das Buch ist eine Collage aus Erinnerungen und Erfahrungen mehrerer Generationen AngolanerInnen und Ostdeutschen. Erzählt durch Pablos Stimme. Denn genau diese Collage verschiedener Geschichten macht Pablo zu dem, wer er ist.
1: Sagt Caroline Siebert über John Pablo Mulembas Roman Hundeheimat. Ihr könnt ihn ab heute für 23 Euro beim Rowohlt Verlag kaufen. Hier geht's jetzt weiter mit Drive Me Off The Wall. Der Song ist von unserem Album der Woche Do You See Me von Q. Mehr dazu könnt ihr im Tonleiter hören.

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0: I Like Your Style von Frayn und Pacusa. Ihr hört Mephisto 97.6 hier um 18.42 Uhr. Und das heißt, wir sind schon fast wieder am Ende der Sendung angekommen. Zeit also, sich mal anzuschauen, was man am Wochenende so alles erleben kann.
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0: Besagte Veranstaltungstipps hat meine Kollegin Juliane für mich. Hallo Juliane.
3: Hallo Julia.
0: Dann schieß mal los. Was hast du so tolle Sachen zu erleben fürs Wochenende?
3: Also, ich habe direkt noch was für heute Abend. Also, falls jemand gerade zuhört und sich denkt, okay, heute Abend würde ich gerne noch was erleben, vielleicht sogar feiern gehen, aber nicht unbedingt Lust hat, was zu trinken. Für die Person habe ich was ganz Perfektes dabei, und zwar eine Sober Club Night.
0: Und das ist quasi, also wie eine ganz normale, also man geht halt so in den Club und feiert und dann gibt es Musik und man tanzt, aber nur halt ohne Alkohol.
3: Genau, ja. Das ist in der Garage Ost und das ist quasi komplett, es gibt gar keinen Alkohol. Es gibt Mocktails und natürlich Musik, ganz normal feiern, nur eben alles ohne Alkohol.
0: Gibt es irgendwie ein Motto? Also weiß ich nicht, Club, Techno,
3: Country? Es wird Hausmusik gespielt, sonst gibt es kein konkretes Motto. Und das Ganze hat um 18 Uhr schon gestartet, aber es geht bis 2 Uhr.
0: Ja, da kann man bei Partys auch nochmal ein bisschen entspannter.
3: Voll. Das heißt, man kann sich jetzt noch ganz entspannt fertig machen, irgendwann losgehen.
0: Eben, kann ganz entspannt noch einen Kultstatus zu Ende hören.
3: Genau,
0: und dann,
3: gar keinen Stress.
0: Dahin steppen. Okay, angenommen, ich bin jetzt nicht so der Feiermensch. Das kann ich, oder ich habe heute Abend keine Zeit, auch möglich. Du hast noch andere Tipps für mich?
3: Ich habe noch andere Tipps. Und zwar, vielleicht magst du ja Vögel. Hast du vielleicht einen Lieblingsvogel?
0: Ich finde Tauben ganz toll. Ich
3: das,
0: find die irgendwie,
3: ja, finde ich.
0: Ja, gibt's auch einen sehr lustigen Song, den mein Vater immer im Auto hört von, nein, ich sag's jetzt nicht, aber gibt's auf ihr tolle Vögel. Anyways.
3: Ja, ich finde, das ist eine sehr gute Antwort. Tauben finde ich auch ganz toll. Und es gibt nämlich eine Führung durch die Wildvogelstation vom NABU in Leipzig. Das finde ich, klingt total cool.
0: Ja, auf jeden Fall. Also so Wildvögel, gut, das werden jetzt keine Tauben sein, nehme ich an. Hast du irgendwie, was kann man da für Vögel angucken?
3: Konkret, welche Vögel man sich da angucken kann, das weiß ich leider nicht genau. Okay. Aber die haben so eine Ausstellung, Notruf Vogelwelt. Also ich vermute, es geht auch um bedrohte Vögel. Mhm. Und NABU, das heißt bestimmt auch, wie man die unterstützen kann, wie man da so ein bisschen helfen kann. Ich finde, das klingt total cool. Und das ist eben morgen am Samstag um 10 Uhr geht es los, bis 11 Uhr, eine Stunde Führung. Und das klingt sehr cool.
0: Ja, klingt doch schön. Nach kann man schön entspannt ein bisschen ausschlafen und dann da ganz gemütlich sich was über Vögel anschauen. Und dann hat das Wochenende ja jetzt mit Freitag 3 Tage, sprich wir haben bestimmt auch 3 Tipps.
3: Genau, ich habe noch einen dritten Tipp und zwar von, ich sag mal, einem lokalen Star, wenn man so möchte.
0: Aha.
3: Ja, ja, einem 17-jährigen Rapper aus Plagwitz, also direkt richtig lokal Leipzig. Und der spielt bei der Moritz-Bastei ein kostenloses Konzert tatsächlich. Und ja, ich finde, gerade für seine 17 Jahre, der spielt richtig coole Musik. Ich habe da auch was mitgebracht. Ist auch teilweise richtig coole politische Messages dabei.
4: Und nein, ich geh nicht an die Front. Nicht für Merz und seine Jungs, wir müssen laut sein. Er hat mir Kummer beigebracht, deswegen siehst du uns am Abend. Randale in der Stadt.
0: Das klingt doch weibig.
3: Ja, ich finde auch. Das ist von seinem neuen Lied Laut sein. Und genau, da kann man eben morgen am Sonntag kann man da auf ein kostenloses Konzert gehen bei der Moritz-Abbastei ab 16 Uhr.
0: Ja, jetzt haben wir ganz toll darüber geredet, dass der lokal ist und aus Plagwitz kommt. Und magst du mir noch verraten, wie er heißt?
3: Ja, natürlich. das habe ich ganz vergessen. Young Pep heißt er.
0: Stimmt, der Name sagt mir was. Der hat, glaube ich, für Kraftklub geopend.
3: Ja, genau.
0: Im Sommer in Dresden. Das also quasi mit den Großen schon gespielt und er kommt aus unserer lokalen Hut.
3: Ja, total krass.
0: Wer ihn mal live sehen will, der kann das tun am Sonntag. Also wir haben heute Party, wir haben Samstag Vögel gucken und wir haben Sonntag Musik. Das ist ein vollgepacktes Wochenende. Was wäre so dein Favorit? Oder sagst du, oh, alle drei Sachen wären cool?
3: Ich finde, alles klingt richtig cool. Es ist natürlich super viel Abwechslung dabei. Aber ich persönlich, ich finde die Wildvögel, die sprechen mich am meisten an.
0: Same.
3: Die sind einfach cool.
0: Kann man mal schauen. Ich habe morgen noch nichts vor.
3: Sehr gut, dann hast du ja vielleicht jetzt was vor.
0: 3 ganz fantastische Tipps von Juliane. Ich danke dir.
3: Sehr gerne.
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Crazy of Me von Tyler war das. Und crazy for me, dass eine Stunde Kultstatus so schnell auch schon wieder rum ist. Zeit also für mich nochmal dick und fett Danke zu sagen. Und zwar an die Personen, ohne die diese Sendung so nicht möglich gewesen wäre. Das sind zum einen Alex Burger und Paul Mattes. Die waren für die Sendung heute nämlich redaktionell verantwortlich. Die Musik, die kam auch von Alex. Vielen Dank dafür. Waren auf jeden Fall ein paar gute Banger mit dabei. In der Technik wurde ich unterstützt von Marcel Winkler. Ja, mein Name, der ist Julia Heidecke und mein letzter Dank, der gilt natürlich euch da draußen und zwar vielen lieben Dank fürs Zuhören, fürs Einschalten und fürs Dranbleiben. Ja, und damit entlasse ich euch auch so gut wie in euer wohlverdientes Wochenende. Zum Abschluss gibt es hier aber auch noch einen, ja man kann schon fast Oldie sagen bei Mephisto, aber auf jeden Fall einen Goodie. Ihr neues Album ist heute frisch rausgekommen, Lost Weekend heißt es. Und damit euer Weekend nicht verloren geht, gibt es hier nochmal einen ihrer wohl bekanntesten Songs, Savior Complex von Phoebe Bridgers. Macht's gut und schönes Wochenende.

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1: Kennen Sie das auch? Sie kommen nach Hause und da ist niemand, der auf Sie wartet. Sie haben schon oft bei Partnerbörsen oder im Swingerclub probiert, aber nie war der oder die Richtige für Sie dabei.
2: Das kannst du laut sagen.
1: Nicht einmal einen flauschigen Gefährten können Sie sich zulegen, weil Ihre fiese Tierhaarallergie Sie direkt ins Grab katapultieren würde.
2: Ach, naja, ich kann Tiere sowieso nicht leiden.
1: Vielen geht es da genauso wie Ihnen.
2: Auch die hassen Tiere?
1: Nein, sie fühlen sich genauso einsam wie Sie.
2: Oh, wirklich?
1: Ja, das muss aber nicht mehr so sein.
2: Muss es nicht?
1: Nein, denn jetzt gibt es sprechende Pflanzen.
2: Sprechende Pflanzen?
1: Ja, Sie haben richtig gehört. Sprechende Pflanzen! Oh, wow! Verbringen Sie Ihre Zeit nicht mehr allein. Ab jetzt gibt es nämlich sprechende Pflanzen für jede Lebenssituation. Wie wäre es zum Beispiel mit unserer heiteren Sonnenblume?
2: Oh, Sonnenblume, du bist so witzig.
3: Ach, das sagst du bestimmt zu jeder Sonnenblume.
2: Nein, nein, es stimmt. Du bist einfach die Beste.
1: Brauchen Sie nachts jemanden zum Einschlafen? Oder einfach eine beruhigende Stimme, die Sie in den Schlaf wiegt?
3: Hey, David. Hey, hey. David. Schläfst du schon?
2: Nein, noch nicht.
3: Ich auch noch nicht. Weißt du, heute hat sie bestimmt viermal an der Tür geklingelt. Wahrscheinlich ein Paket für dich oder so. Also zumindest ist da ein Postauto an unserem Fenster vorbeigefahren und da dachte ich mir...
2: Chrysantheme, ich bin wirklich müde.
3: Oh, entschuldige, ich bin ja schon still. Und was machen wir morgen?
2: Was sollen wir denn machen? Ich gehe arbeiten wie immer.
3: Oh, und wann kommst du wieder?
2: Keine Ahnung.
3: Du musst doch wissen, wann du wiederkommst.
2: Ich weiß es aber nicht.
3: Kein Problem, dann warte ich einfach auf dich. Ich liebe dich.
2: Was? Hast du was gesagt?
3: Nein, nichts. Gar nichts. Gute Nacht.
1: Oder fahren Sie doch einfach mal gemeinsam mit unserem reiselustigen Gänseblümchen in den Urlaub.
3: Das Schild habe ich doch vorhin schon gesehen. Du hast dich verfahren.
2: Ich habe mich nicht verfahren. Ich weiß, wo es lang geht.
3: Wir fahren hier schon seit mehr als 2 Stunden durch die Pampa. Du weißt überhaupt nichts.
2: Oh, Blümchen, jetzt mach mich nicht wahnsinnig.
3: Ich mach dich wahnsinnig? Wer wollte denn kein Navi einpacken, weil der Herr den Weg ja ach so gut kennt?
2: Also, wenn du weiter so rumzickst, dann drehen wir gleich wieder um.
1: Oder lassen Sie es zu Weihnachten mal so richtig krachen mit unserer feierwütigen Weihnachtstanne.

0: Tanne, Tanne, du bist betrunken.
1: Was?
0: Du hattest zu viel. Ach, jetzt gib mal den Eierlikör, du hattest echt genug.
1: Nein, keiner sagt mir, wann ich genug habe und wann nicht.
0: Hör bitte auf, du machst uns echt allen Angst hier.
1: Ach, mach ich das? Mach ich das? Ich dachte, ihr freut euch, dass ich bei euch bin.
0: Ja, tun wir ja auch, tun wir wirklich. Es gibt auch Grenzen, liebe Tanne. Ich hab dir ein Taxi gerufen. Komm, ich bring dich zur Tür.
1: Vergiss es, ich geh nicht mehr zurück auf
0: Tanne,
1: die Straße.
0: Leg die Knarre weg.
1: Es ist schon Weihnachten ohne einen anständigen Weihnachtsbaum.
0: Komm, mach keinen Scheiß, Tanne. Wir können doch über alles reden.
1: All die Jahre hast du dich einen Scheiß für mich interessiert.
0: Wir kennen uns doch erst seit ein paar Tagen. Also komm, das bringt doch nichts, Tanne, bitte.
1: Du hast recht. Das bringt doch nichts. Aber
0: Klar.
1: Vielleicht das.
2: 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Achten Sie einfach darauf, ihnen ausreichend Wasser und ab und zu ein bisschen frische Erde zu geben.
0: Nein! Basilikum, wie siehst du denn aus? Basilikum, komm, sag doch was.
1: Du hast mich einfach vergessen.
0: Oh, das wollte ich nicht, Basili. Ich hatte in letzter Zeit einfach viel um die Ohren und...
1: Mörder.
0: Was?
1: Mörder!
0: Ich bin kein Mörder.
1: Sie werden dich kriegen.
0: Wer wird mich kriegen?
1: Sie!
0: Basili, du redest wirres Zeug. Komm, trink einen Schluck Wasser. Das wird dir gut tun.
1: Schluck deinen Giftrunk doch selbst. Es ist zu spät. Das Geld habe ich an einen geheimen Ort gebracht. Du wirst es nie finden.
0: Welches Geld denn? Was meinst du?
1: Ja, genau. Welches Geld? Leb wohl. Muchacho.
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1: Nee, ich hab keine Lust zu feiern. Nee, ich will mich jetzt nicht mehr betrinken. Oh, kein Bock auf Kater morgen, muss früh raus. Naja, nee, muss heute reichen, wirklich. Ja, okay, ich überleg's mir. Mach's gut. Ciao.
2: Hey Philipp, hast du keine Lust auf Gesellschaft?
1: Lass mich bitte in Ruhe, ich mach heute eine chilligen auf der Couch. Ich zock einfach was oder so.
2: Ach komm schon, bist du ein unsoziales Wesen? Komm, geh doch kurz hin, trink ein Bierchen mit. Na los, ich bin auch dabei.
1: Ich hab eigentlich keine Lust zu saufen. Na gut, vielleicht gehe ich noch kurz hin und trinke eine Cola oder so, aber...
2: Ja, dann bist du wieder der einzige Außenseiter, der nichts trinken will, oder was? Tja, das sind die coolsten.
1: Man muss ja nichts trinken, um dazu zu gehören.

0: es macht natürlich Spaß, wenn alle gleich besoffen sind, aber ey, es geht auch mal ohne, oder?
1: Also als wir uns als Teenager kennengelernt haben, hat sich das noch ein bisschen anders angehört. Weißt du noch, wie wir damals Behrensen geklaut haben, als wir noch nicht 18 waren?
0: Ja, damals war ich dumm und ich wollte halt dazugehören. Es ist jetzt halt komplett anders. Jo, Brudi, was geht? Echt? Die sind auch da? Ja, geil. Ja, okay, dann komme ich noch kurz rum. Bis gleich. Okay, ich gehe hin. Aber ich trinke nicht. Die Cola, die noch im Kühlschrank steht, muss reichen.
1: Du bist da zu Gast und willst keinen Alkohol mitbringen? Das ist nicht unbedingt die feine Art.
0: Na gut, da hast du recht. Ich gehe nochmal schnell zum Späti und hol 1-2 Bier oder so.
1: Ja, sehr gut. Das wollte ich hören. 2 Bier? Sicher, dass dir das reicht?
0: Naja, vielleicht nehme ich besser 3. Besser zu viel als zu wenig, ne? Ich nehme 4.
1: Ja, das sehe ich auch so. Am Ende kannst du auch noch teilen, das wäre doch nett. Wie wär's denn noch mit einem Schnaps?
0: Nee, ich habe jetzt echt keine Lust, noch mehr Geld auszugeben. Eigentlich hatte ich doch eh keine Lust, dahin zu gehen. So viel Saufen muss heute auch echt mal nicht sein, ne?
1: Ja, stimmt schon, aber am Ende denken die, du bist geizig. Und außerdem hast du ja eigentlich abgesagt. Du wirst da gar nicht erwartet. Da wäre doch so eine Kleinigkeit doch in Ordnung, oder?
0: Ja, aber so gern trinke ich Schnaps doch eh nicht. Ich meine, ich will mich heute Abend wirklich nicht abschießen.
1: Ach was, wie hat dein Opa immer gesagt? Die Leber wächst mit ihren Aufgaben. Es ist quasi Training, damit du in Zukunft mehr aushältst, weißt du?
0: Mein Opa, der sich fast totgesoffen hat? Tolles Beispiel. Nee, auf den sollte ich nun wirklich nicht hören.
1: Aber mitbringen kannst du ihn ja. Irgendjemand freut sich bestimmt darüber. Komm schon, der Pfeffi ist doch auch voll billig.
0: Ja gut, so für die Leute nehme ich den halt mit. Aber ich trinke davon nichts. Hätte ich mal nicht so viel Alkohol gekauft. Der Rucksack ist verdammt schwer geworden. Die Nähte reißen schon.
1: Ach, ist doch nicht so schlimm, wenn es ein bisschen mehr ist. Denk dran, alles wird verwendet, nichts wird verschwendet.
0: Ja, aber nicht heute. Ich trinke heute nur ein Bier und das war's.
1: Das werden wir noch mal sehen.
0: Was?
1: Ach, nichts. Aber denk doch mal an früher. Dein Vater hat auch immer abends ein Bierchen getrunken und deine Mutter ein Weinchen.
0: Ja, damit sie schlafen konnten. Das ist auch absolut okay und ich meine, es hat ja nichts mit Party zu tun.
1: Ja, genau deswegen. Und du trinkst doch fast nie. Also kannst du es dir in Gesellschaft doch mal ein bisschen mehr gönnen.
0: Ach nee, wenn ich so trinken würde wie mein Vater, dann würde ich doch voll zunehmen. Da habe ich also wirklich keine Lust drauf.
1: Ach, das trainierst du schon wieder locker runter. Aber denk doch mal daran, wie gut es dir gehen würde. Immer mit einem warmen Gefühl im Bauch schlafen gehen.
0: Sei ruhig, ich will ja jetzt nicht einschlafen. Ich muss ja wach werden. Da auf der Party kann ich ja nicht einfach so rumhocken und nichts tun, oder?
1: Da musst du aber ein bisschen mehr trinken, damit du in die Ekstase kommst.
0: Ja, vielleicht kann ich auch erstmal irgendwie eine Mate oder so trinken.
1: Du kannst doch auch mischen. Wach und besoffen. Geile Kombi.
0: Ach nee, das vertrage ich nicht. Da kriege ich immer Herzrasen von.
1: Ja, da reden wir später nochmal drüber. Ich habe auf jeden Fall Bock, Party! Yeah!
0: Jetzt halt's Maul, ich will da erstmal ankommen.
1: Na, wie sieht's aus? Geht's dir jetzt nicht viel besser?
0: Geht so. Das Trinkspiel hat schon Spaß gemacht. Ich habe mich nur ein bisschen reingesteigert.
1: Du hast einfach schlecht gespielt. Ist doch okay, oder nicht? Beim Trinkspiel gibt es keine Verlierer.
0: Ja, du hast schon recht. Tut schon gut auf dem Pegel. Ich meine, ich bin ja immer noch smooth as fuck.
1: Ja, und wie? Voll gut, dass du den Absinth getrunken hast, ohne eine Miene zu verziehen. Ich wusste gar nicht, dass du das magst.
0: Naja, wenn Jakob den Absinth aus Prag mitbringt. Ich meine, wie oft hat man die Chance, schon so einen guten Tropfen zu trinken?
1: Ganz genau, du bist so klug. So ein Genussmittel macht jeden Moment zum, tja, Genuss. Hast viel gelernt von mir.
0: Nee, ich bin voll dumm. Ich schaffe es immer noch nicht, Helene anzusprechen. Irgendwie bin ich zu schüchtern.
1: Die fandest du doch sonst gar nicht so süß. Naja, ich könnte dein Wingman sein. Und ich sag, dir könnte mehr Alkohol helfen.
0: Was? Ich leide doch jetzt schon und... Habe ich eine Bierfahne?
1: Ach, die hat doch hier jeder. Komm, jetzt stell dich nicht so an. Noch ein Shot und dann machst du das.
0: Fuck it. Ich habe ja nichts zu verlieren.
1: Ja, und auf geht's. Living is easy.
0: Nee, jetzt ist mir schlecht. Ich glaube, ich trinke jetzt erstmal gar nichts mehr. Vielleicht ein Wasser oder so.
1: Oder ein Bier? Das ist ja quasi Wasser.
0: Ey, nee, komm, hau ab.
1: Was habe ich denn gemacht?
0: Du gehst mir schon die ganze Zeit auf den Sack. Die letzten Jahre immer stiftest du mich zu Zeug an, auf die ich eigentlich überhaupt keine Lust habe.
1: Und? Hat es dir so geschadet? Manchmal peinlich, okay, aber meistens hattest du einfach mega Spaß. Und stell dir vor, wie viele Leute du niemals kennengelernt hättest, ohne mich.
0: Ja, aber das gerät außer Kontrolle irgendwann. Manchmal wünschte ich, du würdest weggehen und nicht wiederkommen.
1: Tja, das geht aber nicht. Ich bin immer bei dir und jeder um dich rum unterstützt mich. Jeder will sehen, dass wir zusammenbleiben. Sonst wärst du ja sozial tot. Klar, wir sollten vielleicht nicht zusammen im Auto gesehen werden, aber das hält uns doch nicht ab, oder?
0: Ach, manchmal wünschte ich, wir hätten uns damals nie kennengelernt. Wir hätten keine Freunde werden sollen.
1: Freunde? Wir sind keine Freunde. Ich will nicht das Beste für dich. Aber du hast mich eingeladen und jetzt bleibe ich hier. Wenn sie dich nicht wegsperren, bleibe ich hier für immer.
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1: Ich wohne alleine in der Wohnung, aber bei meinen Großeltern im Haus.
2: Ich wohne in einer WG, wir sind zu dritt. Ja, die eine ist aber gerade im Auslandssemester, also wohnt jemand zur Zwischenmiete da.
3: Wir haben einen Putzplan, so einen runden Kreis gemacht, mit verschiedenen Klammern, wer welche Aufgaben übernimmt, und die stecken wir dann immer weiter.
4: Putzplan haben wir jetzt nicht. Da wird dann einfach immer Schnick, Schnack, Schnuck gespielt, wer das machen muss.
5: Ich wohne alleine in einer Einraumwohnung. Am Anfang hatte ich ein bisschen Schwierigkeiten, weil ich hier auch nicht so richtig Anschluss hatte.
6: Ich habe das Gegenteil vom grünen Daumen. Eine Plastikpflanze steht bei mir, das war's.
7: Denkst du nicht, wir sollten die Wohnung mal wieder putzen? Im Putzplan steht doch, dass wir es mindestens einmal die Woche machen wollten.
8: Ja, schon. Aber letzte Woche waren wir fast jeden Tag nur an der Uni. Da fällt doch kein Dreck an. Das hat noch Zeit.
7: Okay, aber schau mal. Da oben in der Ecke ist schon wieder ein Spinnennetz. Da sollten wir vielleicht mal wegmachen.
8: Ja, Spinnen sind schon eklig. Aber sie haben auch Vorteile. Wusstest du zum Beispiel, dass Kreuzspinnen jedes Jahr bis zu 2 Kilo Ungeziefer in der Wohnung vertilgen?
7: Alter, ich will einfach gar kein Ungeziefer in meiner Wohnung. Dafür habe ich doch extra die Venusfliegenfalle gekauft.
8: Das olle Ding, die ist doch eh schon halb tot. Und selbst wenn nicht, sind die Dinger doch eh nicht wirklich effektiv für...
7: Du hast doch echt so einen an der Waffel, Mann.
9: Ich strecke und räkle meine 8 Beine. Wow, die beiden fetzen sich ja schon wieder. Yay, kostenloses Entertainment. Ich lebe inzwischen schon seit fast einem halben Jahr in der kleinen Studenten-WG im Leipziger Westen. Meine letzte Wohnsituation musste ich verlassen, da meine früheren MitbewohnerInnen beschlossen haben, dass sie gerne mehr Freiraum hätten und ich nicht mehr in die Gemeinschaft passe.
10: Herbert! Da ist schon wieder diese ekelhafte Spinne! Mach sie weg!
11: Meine Güte, Cecile, die hat doch viel mehr Angst vor dir als du vor ihr.
10: Aber was, wenn sie nachts über mein Gesicht krabbelt und ich sie dann auch noch verschlucke?
11: Ach, das ist doch Humbug! Wir atmen und bewegen uns im Schlaf. Das ist für Spinnen eine Warnung.
10: Mir egal. Ich hol jetzt den Staubsauger.
9: Ich hätte kein Problem damit gehabt, einfach auszuziehen. Ich meine, Beziehungen und Wohnsituationen verändern sich eben. Das ist doch ganz normal. Schaut euch doch mal die 2 Vollpfosten an, mit denen ich hier gerade zusammenlebe. Seit meinem Einzug haben sie sich jeden Tag gefetzt. Und trotzdem können sie sich nicht voneinander trennen. Und dann fällt diesen 2 Trampeln erst heute auf, dass ich als ihre Mitbewohnerin ja auch noch da bin. Wisst ihr was? Ich muss jetzt mal für funktionierende Kommunikation in dieser Wohnung sorgen, wenn ich nicht wieder dem Staubsauger zum Opfer fallen will. Ich werde alle Mitbewohnerinnen besser miteinander vertraut machen. Am schwierigsten sind aber diese beiden Menschen. Was könnte ich tun, um ihr Miteinander zu verbessern? Ich sollte etwas mehr über das menschliche Sozialgefüge im gemeinsamen Wohnen lernen.
12: Wohnsituationen sind so verschieden wie die Menschen, die sie gestalten. Einige schätzen das Single-Leben. Andere suchen nach Gemeinschaft, zum Beispiel in einer WG. Meistens sind diese Wohngemeinschaften aber auf eine Handvoll Personen beschränkt. Dennoch entscheiden sich einige Studierende für größere WGs. Eine von ihnen ist Svea. Sie studiert KMW und ist in ihrem ersten Semester in eine 10er-WG im Leipziger Westen gezogen. Dort wohnt sie in einem großen Gebäude auf 3 Stockwerken mit jeweils einem gemeinsamen Bad und einer Küche für alle. Im Erdgeschoss gibt es eine eigene Pizzeria. Wer in der großen WG wohnen möchte, arbeitet auch in der Pizzeria mit. So ist die Regel. Wie Svea erzählt, hat sie nach Gemeinschaft und vielmehr noch nach gemeinsamen Aktivitäten gesucht. Wer nun aber an eine große Familie denkt, die alles gemeinsam macht, liegt falsch.
5: Aber trotzdem, manchmal hat man Abende, da sitzt man dann halt im Zimmer und hat sich selbst ausgesucht, die Tür zuzumachen. Und dann ist halt vielleicht an dem Abend auch, sind die anderen dann auf ihrem eigenen Zimmer. Und dann fühlt man sich manchmal trotzdem so nach Menschen und es sind keine da, obwohl es halt eigentlich viele gibt.
12: Außerdem ist die Hausgemeinschaft alles andere als ein homogener Haufen. Oft gibt es Ein- und Auszüge. Aktuell sind sie zu 8. Bald kommt eine neue Bewerberin zur Probewoche vorbei, während ein anderer den Auszug plant. Entsprechend bunt gemischt ist die Hausgemeinschaft. Einige sind schon über 30, andere dagegen haben gerade einmal das Abitur. Beziehungen zueinander aufzubauen, braucht dementsprechend Zeit.
5: Also ich bin mit 3 Leuten gleichzeitig eingezogen, die dann quasi in derselben Situation waren wie ich, auch gerade Studium angefangen haben. Und die habe ich dann sehr gut, sehr schnell kennengelernt. Und wir sind wirklich sehr schnell zusammengewachsen. Aber mit den Leuten, die halt schon länger da wohnen, das dauert dann halt ein bisschen länger. Und man sieht sich vielleicht nicht so häufig, weil die auch ein bisschen mehr unterwegs waren. Das heißt, man hat nicht zu jeder Person in der WG so dieselbe enge Beziehung, aber man lernt sich schon nach der Zeit kennen.
12: Seit ihrem Einzug vor knapp einem Semester hat Svea bereits ein paar Wechsel und Veränderungen miterlebt. Was allerdings alle Umzüge überdauert, sind die Regeln der Gemeinschaft. Sie bestehen schon länger, als die meisten MitbewohnerInnen im Haus leben. Für Svea war das zu Beginn ungewohnt.
5: Dass quasi das so durchstrukturiert ist wie halt bei so einer kleinen Organisation. Und dass man nicht dann alles neu abspricht oder so, sondern du halt einfach so die Regeln durchschaust, so ein bisschen nach dem Motto, okay, wo steht's geschrieben, wie mache ich das jetzt genau?
12: Inzwischen hat sie allerdings gelernt, dass das Miteinander mit so vielen MitbewohnerInnen nur funktionieren kann, wenn es klare Strukturen gibt. Innerhalb dieses festen Rahmens kann sich dann jeder frei bewegen. Das erleichtert allen den Alltag, sagt Svea. Genau diesen gemeinsamen Konsens, den generellen Vibe der WG, sollte man suchen, wenn man sich für eine so große Wohngemeinschaft entscheidet.
5: Es gibt bei uns eine Eingewöhnungswoche oder so eine Probewoche und ich glaube, da sollte man wirklich drauf achten, komme ich mit den Leuten gut klar, haben wir dieselben Werte, auch mal irgendwie Diskussionspunkte anschauen oder wie leicht ist es halt auch über kritische Punkte zu kommunizieren, weil ich glaube, bei so vielen Menschen ist es so wichtig, dass man redet und dass nicht irgendwie Probleme unter den Tisch geschwiegen werden.
12: Außerdem müsse man in sich hineinhören, ob man überhaupt gut mit vielen Menschen funktioniere. Ein guter Indikator, ob man in eine WG passt, sind laut Svea gemeinsame Essgewohnheiten. Ihre WG kocht beispielsweise komplett vegan. Auch haben alle ähnliche Vorstellungen, wann gegessen wird. So kommt die WG ganz einfach oft am Esstisch zusammen, ohne dass viel organisiert werden muss. Es gibt ein wöchentliches Plenum, um sicherzustellen, dass Regeln umgesetzt und gelebt, aber auch an die aktuellen Bedürfnisse der WG angepasst werden. Dort ist Raum, um Probleme im Zusammenleben anzusprechen. Außerdem erstellen sie gemeinsam den Dienstplan für die Pizzeria und legen Zuständigkeiten im Haushalt fest. Es wird allerdings nicht nur über Regeln gesprochen. Im Plenum quatscht man über Wochenhighlights oder gibt sich gegenseitig Ratschläge. So wächst die Gemeinschaft weiter zusammen, wie Svea erzählt.
5: Und ansonsten, ja, ist der Hauschat sehr aktiv und da wird dann so ein Foto reingesendet, wer hat denn jetzt die Krümel hier in der Küche liegen lassen. Das heißt, ja, man kümmert sich so ein bisschen gegenseitig drum, aber ich glaube, die meisten Leute schaffen das auch, da halt drauf zu achten.
12: Kommunikation, klare Strukturen und Offenheit für das Miteinander sind also wichtige Eckpfeiler im Zusammenleben mit menschlichen MitbewohnerInnen. Ob es dann allerdings gleich 9 andere Menschen sein sollen, wie bei Svea, will gut überlegt sein. Wer allerdings so rangeht wie Svea, der wird dort ein neues Zuhause finden.
5: Hauptsache Menschen.
10: Okay, anscheinend sind bei Menschen Pläne, Regeln, Absprachen und Kommunikation alles. Jeder Mitbewohner braucht eine feste Rolle in der Wohnung und muss seinen Nutzen beweisen. Also schön, dann werde ich eben mal sehen, was ich und die anderen hier in der Wohnung so für die Gemeinschaft tun können.
13: Ich kann nicht mehr. Mir geht es so furchtbar. Warum kümmert sich denn niemand anständig um mich? Warum versteht mich niemand?
10: Was ist denn los?
13: Ach, natürlich. Wenn man auf dem Totenbett liegt, kommen sie alle angekrochen. Wollen sich rührselig verabschieden und ihr Gewissen erleichtern. Pah, diese Genugtuung bekommt ihr nicht. Ich hab so lange um Hilfe geschrien. Und niemand, wirklich niemand hat es geschert. Ihr habt alle nur weiter zugesehen, wie ich misshandelt wurde.
10: Hey, mal ganz langsam. Was ist dir denn passiert?
13: Es ist diese Kreatur von einem Menschen, der nie putzt und immer so komische Dinge sagt. Anscheinend findet er es lustig, mich leiden zu sehen. Er stopft mir immer Insekten in mein Maul, die viel zu groß für mich sind. Das schadet meiner defizilen Verdauung. Und puff, habe ich Pilze. Gott, sieh mich nicht an. Ich bin so hässlich deswegen. Meine Blätter faulen schon.
10: Ich finde dich hübsch, ehrlich.
13: Ach, das sagst du doch nur so. Es ist ein Wunder, dass ich noch stehe. Ich bin am Ende.
10: Das tut mir wirklich leid.
13: Ich frage mich, ob es wohl irgendwo Gemeinschaften gibt, in denen Pflanzen und Menschen glücklich zusammenleben.
14: Mein Besuch in einem Wohnheimzimmer im Leipziger Südzentrum gleicht beinahe einem Gang in den Botanischen Garten. Töpfe und Tröge voller Gewächse, soweit das Auge reicht, von den Regalen und Fensterbrettern hängen grüne Ranken, eine Pflanze neben dem Bett hat Blätter, die so groß sind wie ein Kopfkissen. Inmitten dieses kleinen Dschungels wohnt Raimond, Sonderpädagogikstudent an der Uni Leipzig. Und wie man sieht, wohnt er nicht allein.
15: 2, 4, 6, 8, 10, 12, 14.
14: 14 Pflänzchen drängen sich in dem 14 Quadratmeter kleinen Raum zwischen die Möbel. Dabei hatte Raimond mit Zimmerpflanzen lange Zeit überhaupt nichts am Hut. Seine Familie hat in der Heimat einen großen Garten. Dadurch war er eigentlich immer eher mit Pflanzen konfrontiert, die draußen wachsen, an der frischen Luft.
15: Nun kam ich aber nach Leipzig und habe überraschenderweise meinen Garten nicht mitbringen können. Und dann habe ich mich langsam an Zimmerpflanzen rangetastet.
14: Während Raimond in seiner neuen Umgebung an der Uni immer mehr neue Menschen kennenlernte, zogen auch immer neue Gewächse in sein Zimmer ein. Doch wie es mit menschlichen Freundschaften eben manchmal so ist, ging auch bei Raimonds grünen MitbewohnerInnen anfangs vieles schief, um nicht zu sagen, vieles ging ein. Seine ältesten Pflanzen, die nun schon seit fast 4 Jahren überleben, passen zu seinen Wohn- und Lebensbedingungen. Er hat gelernt, sie zu pflegen. Mir fällt auf, dass die Luft viel angenehmer ist als in meinem Wohnheimzimmer. Wie ich erfahre, sind Pflanzen natürliche Schadstofffilter. Sie verbessern die Luftqualität und erhöhen die Luftfeuchtigkeit im Raum. Das ist besonders im Winter nützlich, wenn die warme Heizung für Trockenheit sorgt. Und das sind nicht ihre einzigen Vorteile.
15: Man hat jemanden, um den man sich kümmern kann, so ein bisschen. Dann, weiß ich nicht, sieht aber nicht so leer aus. Also ich wüsste sonst nicht wirklich, mit was ich dekorieren sollte. Also außer mit Kitsch, den ich auch besitze, aber Pflanzen sind einfach schöner. Und es sieht grün aus. Und grün ist hübsch.
14: Da stimme ich Raimond zu. Grüne Akzente um sich herum zu haben, entspannt die Augen und beruhigt ungemein. Das ist sogar wissenschaftlich belegt. Einer Studie der Universität Wageningen zufolge heben Hauspflanzen die Stimmung und senken das Stresslevel. Sie können sich auch positiv auf die Konzentrationsfähigkeit von Menschen auswirken. Wie man mit seinen menschlichen MitbewohnerInnen Freundschaften pflegt, braucht auch jedes Pflänzchen Aufmerksamkeit und Pflege. Und die geht teilweise weit über das regelmäßige Gießen hinaus. Raimond zeigt mir sein Rollregal, auf das er sichtlich stolz ist. Es ist von oben bis unten beladen mit verschiedenen Erden, Düngern, Töpfen, einer Gartenschere, Samen und Rankhilfen.
15: Dann habe ich Grünpflanzenerde, Sukkulentenerde. Dann habe ich wunderbaren Dünger, den günstigsten, den es gab, weil das bei Dünger eigentlich total irrelevant ist, wie viel der kostet, sondern wenn es ein NPK-Dünger ist, ist total ausreichend, das ist ganz entspannt. Dann habe ich kleine Töpfchen und so Orchideenerde habe ich auch noch. Und das ist auch Sukkulentenerde, genau.
14: Ich fühle mich völlig überfordert von all den Dingen, die Raimond mir erklärt. Ich hatte keine Ahnung, dass es bei Zimmerpflanzen so viel zu beachten gibt. Doch er beruhigt mich. Man muss nicht zwingend einen grünen Daumen beweisen, um Pflanzen am Leben zu halten. Raimond empfiehlt, beim WG-Casting ein Auge auf folgende pflanzliche MitbewohnerInnen zu haben.
15: Efeututen. Efeututen vergeben sehr viel und Philodendren auch, also Baumfreund auf Deutsch, die vergeben sehr, sehr, sehr, sehr viel. Ich habe auch 5 Stück von ihnen, sehr unkaputtbar eigentlich. Und sonst, ja, learning by doing, ne?
14: Wie bei zwischenmenschlichen Freundschaften ist auch die Beziehung zu Pflanzen nicht einseitig. Viele danken einem die Pflege, indem sie leckere Früchte ausbilden. Das will sich auch Raimond nicht entgehen lassen.
15: Nee, aber sonst habe ich noch Erdbeeren gehabt und Tomaten. Die sind mir aber abgestorben, als ich immer im Sommer zu Hause war. Das war aber okay, weil ich habe Tomaten gegessen vom Balkon im Studentenwohnheim und das fand ich sehr lustig.
14: Er zeigt mir sein Minigärtchen draußen auf der Fensterbank. Aktuell wächst dort allerdings nur Pfefferminze, trotz der schwindelerregenden Höhe im 7. Stock. Er nutzt sie gerne, um sich einen Tee aufzubrühen oder einen erfrischenden Kräutereistee im Sommer. Pflanzen sind für Raimond wie ein beständiger Anker in jeder Umgebung. Durch einen Umzug innerhalb Leipzigs wechselten seine menschlichen MitbewohnerInnen, die Pflanzen aber blieben ihm erhalten und zogen mit. Und die Familie wächst, im wahrsten Sinne des Wortes. Die meisten seiner grünen UntermieterInnen sind Mitbringsel von Raimonds FreundInnen. Denn dafür eignen sie sich perfekt.
15: Man hat auch immer ein schönes Geschenk. So, man muss bei Geschenken muss ich nicht viel nachdenken, was ich schenke, weil ich schenke immer irgendwas und Pflanzen.
14: Ich habe viel gelernt in diesem kleinen Dschungel. Anspruchslos sind Hauspflanzen gewiss nicht. Im Miteinander zwischen Mensch und Pflanze muss der Mensch Verantwortung zeigen, sich um sie kümmern und sie vor dem Verfall beschützen. Und dafür revanchieren sich die Gewächse. Als farbenfrohe Dekoration, entspannender Ruhepol oder Lebensmittellieferant. Der Schluss, den ich ziehe, Sich eine Zimmerpflanze als Mitbewohnerin zu halten, lohnt sich. Vielleicht schenkt Raimund mir ja einen Ableger, der in meine Wohnung einziehen darf. Raimund freut sich, dass er mich für sich und seine ZimmergenossInnen begeistern konnte.
15: Also ich würde mal sagen, die beeinflussen schon mein Leben auch positiv, ne? Deswegen würde ich sie schon als Mitbewohner zählen. Als anstrengender als menschliche Mitbewohner teilweise, würde ich sagen. Besonders die, die sterben. Das machen Mitbewohner menschlicher Art normalerweise nicht. Aber Pflanzen sind da teilweise sehr dramatisch. Dramatische Mitbewohner. Ja, das dramatische Mitbewohner beschreibt das für mich sehr gut.
16: Was zum Geier ist das? Das ist ja kein Staubfilm mehr, das ist ein ganzer verfickter Teppich. Da brauche ich einen Laubbläser, um das wieder sauber zu bekommen. Alter, das ist so ekelhaft. Wieso kannst du nicht einfach einmal putzen?
13: Oha, da scheint wieder etwas zu passieren. Oh, das muss ich mir mal anschauen. Man sieht sich.
17: Hey, warte! Lass mich nicht alleine sterben! Oh, ihr mobilen Wesen mit Beinen, seid doch alle gleich flatterhaft.
8: Auf 1 Quadratmeter fallen pro Tag durchschnittlich 6 Milligramm Staub. Aber es braucht eine Woche, bis wir den Staub auf einer Oberfläche deutlich wahrnehmen können.
16: Wow, ist das deine Art, mir zu sagen, dass du hier seit, keine Ahnung, 100 Wochen nicht mehr geputzt hast?
8: Lass mich doch ausreden. Ich habe ihn wachsen und gedeihen lassen, weil er ein unendlich faszinierender Mitbewohner ist.
16: Mitbewohner? Tickst du noch richtig? Ja, so selten wie du putzt, entwickelt der Staub wirklich ein Eigenleben.
8: Hast du dir schon mal überlegt, aus wie vielen unterschiedlichen Teilen er besteht? Da haben wir einmal Hautschuppen und Haare. Das ist quasi wie ein Gästebuch aller Leute, die wir jemals hier hatten.
16: Ja Mensch, das klingt ja wunderbar. Andere machen für sowas Polaroids oder sowas und hängen sie sich an die Wand.
8: Außerdem ist da noch Abrieb von Schuhen, Kleidern und Möbeln drin. Stell dir mal vor, wenn wir lange genug warten, könnten wir neue Kleidung oder Möbel produzieren.
16: Was zum Geier stimmt eigentlich nicht mit dir?
8: Das war doch nur ein Witz. Und dann wäre da natürlich noch alles, was von draußen reinkommt. Pollen, Ruß und so weiter. Die Pollen sind doch sicher auch gut für deine geliebten Pflanzen. Und das ganze andere Zeug, das ist wie eine Postkarte aus weit entfernten Ländern. Denk doch mal an den Sahara-Staub.
16: Okay, stopp. Hast du schon mal an die Gesundheitsrisiken gedacht? Die Rückstände von Pestiziden und anderen Dingen, die ich nicht in meiner Lunge haben will? Und meine Hausstauballergie?
8: Solange du keine Renovierungsarbeiten startest, ist die Menge an Schadstoffen keine Gefahr für dich. Und wusstest du, dass du gar nicht allergisch auf den Staub bist, sondern auf die Ausscheidungen der Milben? Vielleicht solltest du eher deinen Bettbezug wechseln und...
16: Fuck! Du verstehst es einfach nicht, oder? Weißt du was? Ich bin raus.
8: Oh Mann. Nein, nein, nein. Warum passiert mir das ständig? Ich will doch gar nicht so sein. Warum kann ich nicht einfach ein normaler Mitbewohner sein?
14: Warum bin ich so unordentlich? Ständig streite ich mich mit meinem Mitbewohner. Bin ich so unsozial?
8: Warum scheint die Sonne so stark?
14: Da sieht man jeden Schmierer am Fenster.
8: Dann muss ich meine Pflanzen wieder gießen.
14: Ich muss Wäsche waschen.
8: Steht noch Geschirr auf dem
14: Tisch. Keine sauberen Unterhemden mehr.
8: Das muss noch abgespült werden.
14: Gar keine Lust, in die Bib zu gehen.
8: Der Wäscheständer nimmt viel zu viel Platz weg.
14: Warum gehen die Dinger ständig ein?
8: Haben wir noch genug?
14: Ich habe einfach keinen grünen Daumen.
8: Habe ich die Gasrechnung bezahlt?
14: Oh fuck.
8: Ich muss noch meine Abgabe für die Uni morgen machen.
14: Reicht die Zeit, um mein Referat zu machen?
8: Muss mir mal den Staubsauger ausleihen.
14: Warum hat der Tag nur so wenig?
8: Die Vorhänge sind schon wieder den ganzen Tag
14: viel zu viel Arbeit.
8: Ich will sie nicht auf.
14: Anschließend der Supermarkt.
8: Leute könnten meine Wohnung
14: schon wieder haben.
8: Der Müll ist schon wieder voll.
14: Woher nimmt er die Energie?
8: Das Thema ist viel zu groß.
14: Das bekomme ich doch nur 10 Minuten runter.
8: Sollte ich überhaupt in einer WG leben?
14: Ich schäme mich so.
8: Hey, was machst du denn hier? Bist du nicht die Katze von nebenan? Mimi? Wie bist du denn hier reingekommen? Was? Oh. Das offene Fenster? Ach, fuck. Weißt du, manchmal sind einfach so viele Gedanken in meinem Kopf, dass ich die einfachsten Dinge vergesse. Das tut mir so leid für alle anderen. Danke, dass du gekommen bist und mich aus diesem Strudel rausgezogen hast. Bleib doch gerne, wenn du willst. Ich hab bestimmt irgendwo Milch für dich. Halt, warte mal. Da war doch was. Katzen vertragen gar keine normale Milch, oder? Das ist nur ein Mythos, weil man euch früher auf Bauernhöfen mit Milch gefüttert hat, obwohl der Laktosegehalt eigentlich viel zu hoch ist. Ach, du kannst mich ja gar nicht verstehen, Mimi. Vielleicht hole ich einfach was zum Spielen.
13: Oh, wie süß die beiden am Boden herumtollen. Ihr müsst wissen, dass Mimi sich nur von zu Hause weggeschlichen hat, weil ihre Familie sie furchtbar behandelt. Die Kinder ziehen sie immer am Schwanz, der Vater tritt sie, wenn sie ihm im Weg ist. Und die Mutter gibt ihr immer nur Fressen, von dem sie Durchfall bekommt. Keiner interessiert sich wirklich für ihre Bedürfnisse. Wieso holt man sich ein Haustier, wenn man so damit umgeht? Mimi sollte hier bleiben. Schließlich geht es nicht nur ihr, sondern auch David besser, wenn sie hier ist. Damit eine Beziehung zwischen Mensch und Tier gelingt, braucht es gegenseitige Zuneigung.
18: Oftmals ist es aber einfach so, dass Menschen einen treuen Begleiter haben möchten oder ein Familienmitglied. Natürlich gibt es auch Menschen, Tiere holen, weil sie sich sportlich betätigen wollen, jetzt beispielsweise einen Hund oder so, mit dem sie halt eine Aufgabe haben.
12: Das erzählt Oliver Fasse. Er leitet das Tierheim Oeltzschau südöstlich von Leipzig. Täglich wird er mit den unterschiedlichsten Motiven konfrontiert, warum Menschen sich Haustiere anschaffen. Eines haben alle Beweggründe gemeinsam: den Wunsch nach schönen Erfahrungen mit dem neuen Familienmitglied. Dass Haustiere für uns Menschen viele Vorteile in die gemeinsame Wohnsituation einbringen können, ist wissenschaftlich belegt. Die Psychologin Judy L. Jenkins beispielsweise fand 1986 heraus, dass das Streicheln innerhalb der eigenen vier Wände den Blutdruck reduzieren kann. Die bloße Anwesenheit eines Tieres reicht aber noch lange nicht. Vielmehr verbessert sich laut einer Studie der Forschenden Mwenya Mubanga und ihrer KollegInnen 2017 die Gesundheit vor allem dadurch, dass man sich mit den Tieren beschäftigt, nach draußen geht und so vielleicht neue Kontakte mit Menschen mit ähnlichen Interessen knüpft. Somit ist auch Einsamkeit ein Beweggrund, sich ein Haustier anzuschaffen. Besonders während der Pandemie holten sich deshalb viele Menschen einen flauschigen Begleiter ins Haus, um den Kontakt zu anderen Menschen zu ersetzen und Routinen aufzubauen. Laut Tierschutzbund stieg die Anzahl der adoptierten Hunde im Jahr 2020 beispielsweise um 600.000 Tiere. Für Oliver Fasse ist Einsamkeit allerdings kein guter Adoptionsgrund.
18: Es muss ja zeitlich passen, es muss finanziell passen. Das Tier hat ja bestimmte Ansprüche, die muss man halt irgendwie ja, versorgen können, sage ich mal. Deswegen gibt es viele Gründe, die man bedenken muss, ein Tier anzuschaffen und sich nicht nur aus Egoismus, sage ich mal, weil man sich halt einsam fühlt und dadurch dann vielleicht nicht mehr einsam ist, sich ein Tier anzuschaffen, das wäre halt falsch. Weil man muss halt auch immer an das Tier denken, um zu sagen, kriege ich das überhaupt hin, das artgerecht zu halten.
12: Die Beziehung zu einem Haustier sollte also keine Einbahnstraße sein. Vielmehr muss man sich bewusst machen, dass die Tiere, ähnlich wie Kinder, komplett auf uns angewiesen sind. Das sorgt für ein starkes, einseitiges Machtgefälle. Oliver Fasse sieht es eher kritisch, Haustiere als gleichwertige MitbewohnerInnen zu betrachten.
18: Ich meine, mit Menschen kann man mit der gleichen Sprache quasi kommunizieren. Wenn man jetzt MitbewohnerInnen hat, die eine andere Sprache sprechen, kann man die lernen. Das muss man bei den Tieren natürlich auch. Aber die Tiere sprechen ja nicht mit einem. Die können vielleicht für einen da sein, wenn es einmal nicht gut geht oder so. Merken gerade insbesondere Hunde auch das sehr. Die sind da sehr empathisch. Auch da muss man natürlich aufpassen. Ne? Menschen sind Menschen und Tiere sind Tiere. Kommunikation oder das Miteinander zwischen Menschen ist da nochmal ganz anders als mit einem Tier.
12: Unterschiede in der Kommunikation sehen auch die Forschenden Catherine Amiot und Laurence Sauterre-Belec als größte Hürden des Miteinanders. In ihrem Paper aus dem Jahr 2022 definieren sie Tiere als Teil unserer sozialen Gruppe, die durch das gemeinsame Leben auch unsere soziale Identität teilen. Obwohl sie einer anderen Spezies angehören, sollte man trotzdem auf ihre Bedürfnisse eingehen. Ein erster Schritt wäre laut ihnen eine veränderte Kommunikation. Anstatt Befehle zu geben, müssten wir lernen, die nonverbale Sprache der Vierbeiner zu verstehen und uns daran anzupassen. So sei es für Tiere beispielsweise leichter, nonverbale Signale wie Handzeichen anstatt Befehle in Wortform zu interpretieren. Davon abgesehen sollten wir den Tieren, die darauf trainiert sind, uns zu gehorchen, auch Raum geben. Beim Kuscheln beispielsweise könne sich das Verhältnis deutlich verbessern, wenn man wartet, ob das Tier zu einem kommt und Lust auf den Kontakt hat oder ob es durch Körpersprache wie gesträubtes Fell Abneigung signalisiert. Sich vierbeinige anstatt zweibeinige MitbewohnerInnen zu suchen, will also gut überlegt sein. Oliver Fasse wünscht sich vor allem mehr Vorausplanung bei der Adoption, besonders bei Studierenden.
18: Da heißt es nämlich immer, gerade haben wir Zeit, uns ein Tier anzuschaffen, aber man muss ja auch ein bisschen weiterdenken. Ne? Je nachdem, was es für ein Tier ist, wie alt wird das Tier, was ist nach dem Studium, wie ist es, wenn ich dann ins Berufsleben starte, habe ich dann noch Zeit für das Tier, kann ich dann das alles noch gewährleisten, das Tier artgerecht zu versorgen.
12: Wer sich diese Gedanken gemacht hat, dem kann Oliver Fasse flauschige MitbewohnerInnen nur ans Herz legen. Er könne sich sein Leben ohne sie jedenfalls nicht mehr vorstellen.
4: Sonst ist es eigentlich relativ harmonisch, weil wir halt in einer Partnerschaft leben und da teilt man sich vieles.
3: Und probieren auch immer so einmal die Woche irgendwie uns zusammenzusetzen zum Abendessen oder mal gemeinsam Frühstück.
1: Also mit meinen Großeltern, ich komme meistens nachmittags irgendwann nach Hause und dann esse ich mit denen was und quatsch mit denen ein bisschen.
2: Wir haben ein paar Pflanzen und die eine in der Zwischenmiete, die pflegt jetzt auch die Pflanzen von der anderen in der Zeit. Ich nicht so.
5: Ich habe viele Pflanzen, denen geht es auch allen sehr gut.
4: Die Pflanzen, da kümmert sich vielleicht eher mein Mann drum, weil ich das nicht so gut kann. Ich gieße dann meistens zu viel oder so, aber ich glaube, ihm macht das auch Spaß.
6: Wir sind beide relativ viel in der Uni und oder auf Arbeit. Deswegen ist es meistens so, wir sehen uns halt abends, kochen dann halt meistens Abendbrot zusammen, aber sonst, ja.
3: Also ich wohne in einer WG mit zwei Mitbewohnern und die sind beide ein bisschen jünger als ich, aber sehr lieb. Wir verstehen uns gut. Das ist ziemlich familiär, unser Verhältnis, würde ich sagen.
9: Trotz meiner Bemühungen ist meine alte WG gescheitert. Für mich ist das aber kein Misserfolg, denn seit die beiden Streithähne sich endlich voneinander getrennt haben, geht es beiden viel besser. Chris ist in eine neue WG umgezogen, in der es einen funktionierenden Putzplan, Spieleabende und eine tolle Gemeinschaft gibt, die sich rührend um seine Venusfliegenfalle kümmert. Soweit ich weiß, hat sie sich wieder erholt und wächst besser denn je. Ich bin mit David und Mimi in eine Zwei-Zimmer-Wohnung gezogen. Endlich hat er begriffen, dass er einfach ein Einzelgänger ist und ihn das Miteinander mit menschlichen MitbewohnerInnen unglaublich belastet. Wie er Mimi einmal anvertraut hat, hat ihn nur die Angst vor dem Alleinsein vom Umzug abgehalten. Doch Mimi und ich haben ihm gezeigt, wie viele MitbewohnerInnen er doch eigentlich hat. Und dass ihm das Miteinander mit uns viel besser bekommt. Der Hausstaub muss sich fortan allerdings eine eigene Bleibe suchen, denn David möchte jetzt Ordnung halten. Ich bin sehr stolz auf ihn deswegen und jage alle Insekten aus der Wohnung. Unsere WG soll klein und beschaulich bleiben, ohne Schmarotzer. Mimi tut deshalb auch ihr Bestes, um Davids garstige Gedanken aus seinem Kopf zu verjagen. Schließlich wohnen sie dort ungebeten. Ich bin froh, dass David erkannt hat, dass es nicht nur die eine Form des Zusammenlebens gibt. Jeder Mensch braucht in seinem Zuhause Routine und sehnt sich nach Möglichkeiten, um die Einsamkeit zu füllen. Welche Art von MitbewohnerInnen, ob Menschen, Tiere oder Pflanzen, diese Funktion erfüllen, muss aber jeder selbst entscheiden. Dementsprechend sollte man sich auch von all jenen verabschieden, die einem nicht gut tun. Und egal für welche Form der WohnungsgenossInnen man sich entscheidet, Kommunikation und gegenseitiges Verständnis sind das Wichtigste. Besonders damit man erkennt, dass die für alle Arten von MitbewohnerInnen ganz verschieden sein.

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1: Unglaublich, diese Arbeit. Ich meine, das Stück ist über 300 Jahre alt und trotzdem in dem Zustand. Die Kooperation mit dem Museo der Arte Neo Moderna war ja wirklich ein ungemeiner Gewinn für die Ausstellung hier. Die meisten Bänger hier sind ja Leihgaben.
2: Ja, also das hier ist auf jeden Fall eine richtige Schönheit. Tja, Spaniens Szene ist da eben einfach einen guten Schritt weiter als wir hier in Deutschland. Bei dem Herrero hier sieht man eben auch diese feine Handarbeit von ihm. Und die Ecke da unten rechts, guck mal, wirklich wunderschön. Und dieses sanfte, alte Strohgold. Ich meine, oder?
1: Mhm.
2: Ja, also wirklich, ist ja mega schön hier. Vielen Dank nochmal, dass du wegen heute Abend Bescheid gesagt hast. Du bist schon immer echt krass informiert, was so neue Ausstellungen hier in Leipzig angeht.
1: Klar, gar kein Problem. Ich meine, ich freue mich ja auch, wenn ich nicht alleine hingehen muss.
2: Ja, also cool, danke. Und wirklich, wie nice. Also ich kannte das Thema der Ausstellung auch noch gar nicht genau, als du gefragt hast. Und Kubismus, rechteckig, praktisch gut, ist natürlich einfach eine mega wichtige Ausstellung im Moment. Ich denke, es ist halt auch eine Reaktion auf aktuelle museale Debatten.
1: Ja, denke ich auch. Naja, zumindest auf die fernab des Mainstreams.
2: Ja.
1: Nach deinem Auslandssemester bist du da ja auch die perfekte Begleitung für mich hier. Echt krass, dass ihr sogar ein Modul hattet, wo es explizit um Neokubismus ging. Davon kann man hier ja nur träumen.
2: Ja, also es war echt richtig toller Input. Und ja, wie du meinst, es wäre einfach unmöglich hier an der Uni. Dafür ist man hier viel zu sehr in seinem konventionellen Gemäldekorsett gefangen.
1: Ja, voll. Bisschen dumm gelaufen, dass wir ausgerechnet zum eintrittsfreien Mittwoch hier sind. Aber naja, so what?
2: Ja, ich denke schon wichtig, dass das Thema wirklich allen zugänglich gemacht wird. Ich meine, die Reichweite von so einem Museum hier muss ja wirklich auch appreciated werden. Aber ich weiß schon, was du meinst. Ich denke, wir müssen die restlichen BesucherInnen einfach ausblenden.
1: Ja, das versuche ich schon, aber das ist ja auch gar nicht so leicht. Ich meine, es ist ja mega voll heute. Und Leute, die sich dann noch so laut in der Ausstellung unterhalten, ich meine, echt jetzt? Und dann habe ich die eben noch gehört, wie sie sich über die Bilder unterhalten haben.
2: Was? Ernsthaft? Hast du wirklich über Kubismus in der Malerei sprechen hören?
1: Ja, das waren die da hinten. Der Typ mit dem schwarzen Kurierrucksack und die neben ihm mit den blondierten Haaren. Die haben bestimmt ein Tinder-Date hier oder so. Und sie versucht, so ihn zu beeindrucken mit ihren zwei Semestern Kunstgeschichte, in denen es aber nur darum ging, Romanik und Gotik auseinanderhalten zu können.
2: Oh mein Gott, Classic. Ja, aber also könnte echt gut sein mit dem Date. Sie hat es auf jeden Fall auf ihn abgesehen. Sie bezirzt ihn mit ihrem Fachwissen zu Picasso und seiner blauen Phase. Und jetzt da vor dem Brack. Und schau dir nur mal diese rechteckigen Grundformen hier auf dem Gemälde an.
1: Oh Mann, übelst Panne. Leute, die so tun, als würden sie was von aktuellen Debatten in der Kunst verstehen und dann einfach nicht mal das Thema verstanden haben. Ich meine, guck dir nur den Rahmen hier mal an. Unglaublich, er ist so rechteckig, wirklich wunderschön. Darin lebt der Kubismus, da atmet er.
2: Ja, oh Mann, diese Kurven. So spitz und doch so geschmeidig. Wie kann man nur Eintritt in ein Museum wegen der Bilder einer Ausstellung zahlen? Mich würde es echt so langweilen.
1: Naja, deswegen ist es ja heute so voll hier. Eintrittfreier Mittwoch.
2: Stimmt.
1: Und dabei ist doch spätestens seit der Pandemie klar, wie wichtig es ist, Kunstschaffende zu unterstützen. Dass sich da trotzdem alle um den Eintritt drücken. Aber ja, voll ey. Pff, Gemälde, Alter. Hier ein Obstkorb, da tote Tiere in einem Stillleben.
2: Ich meine, was gibt's denn da überhaupt für aktuelle Debatten? Ist das Topic Gemälde für heute überhaupt interessant und nahbar?
1: Keine Ahnung. Ich verstehe es ja auch nicht. Ich meine, der Rahmen, das ist einfach überall. In der Politik ist das ja langsam so durchgesickert. Ist schon fast schmerzhaft, wie viel der Begriff Framing verwendet wird, ohne dass mal weitergedacht wird. Ich meine, das große Ganze, Politik aus einer holistischen Perspektive, die übergeordnete Größenordnung, wo alles zusammenkommt, das ist doch der Rahmen. Aber irgendwie in der Kunstszene, wo ja wohl eigentlich alles angefangen hat, verstehen viele immer noch nicht, worum es geht. Es ist zum Mäusemelken, Alter.
2: Voll, Alter. In Madrid war ich auch in einer Ausstellung, die schon komplett ohne Gemälde war. Das war wirklich so nice. Man konnte sich ganz auf die Rahmen konzentrieren und so die Projektionsfläche innen, wo ja sonst das Gemälde ist, war halt einfach frei für alles. Man ist quasi selbst kreativ geworden. Das war wirklich ein richtig cooles, inklusives Konzept. Ich denke, das wurde hier vielleicht auch mal kurz überlegt, aber so mutig ist man hier dann offensichtlich einfach doch noch nicht.
1: Man will halt einfach das Gemäldepublikum, das Fußvolk nicht verlieren. Aber ja, ist halt, wie du schon meintest, geht ja auch um Reichweite. Dass eben auch außerhalb der Bubble das Thema Rahmung ein bisschen ankommt. Oh Mann, was für ein privilegiertes Gespräch wir hier führen.
2: Ja, well, ja. Aber ich meine, es ist halt einfach trotzdem ein mega wichtiges Thema.
1: Ja, voll.
2: Wow, schau mal, das hier ist sogar ein echter Ferrari.
1: Krass, Aber ja klar, das ist ja auch eine Leihgabe aus Madrid. Ich glaube, da hat sie auch eins ihrer Frame-Ateliers.
2: Ja, also guck mal, der Rahmen hier ist ja auch so nice. Sie ist schon echt ein Rockstar. Guck mal, der ist einfach genau quadratisch, steht hier sogar noch dran. Vor allem damit dreht sie natürlich die vorherrschende Dynamik von Rahmen und Gemälde einmal um. Also jetzt muss man erstmal ein quadratisches Gemälde finden und das darf dann in ihren Rahmen. Und das auch nicht in Altgold, sondern in Postbronze zu machen, puh, ich feiere ihre Arbeit schon sehr.
1: Ja, also das Rahmenkonzept hier gefällt mir auch mega gut. Also der hier ist eben auch so gefasst, aber teilweise ist sie mir dann schon auch ein wenig zu woke. Hast du von dieser Aktion mit dem runden Rahmen gehört?
2: Hello? Hätte man das verpassen können? War ja wirklich überall.
1: Ja, richtig crazy. Geht mir auch schon ein Stück zu weit, um ehrlich zu sein. Also klar, ich verstehe schon, was sie damit machen will, aber ist das da nicht einfach nur noch Provokation?
2: Ja, also klar, sie provoziert schon immer viel, aber dadurch sprechen ihre Rahmen halt auch einfach eine sehr direkte Rahmensprache.
1: Ach, das hast du jetzt aber schön gesagt.
2: Ach, danke. Ja, naja, ich versuche halt einfach auch im Alltag so ein bisschen aktiver zu sprechen. Ich muss aber sagen, also das Bild hier gefällt mir eigentlich auch ganz gut. Ich meine, klar, ohne Rahmen würde ich es mir jetzt nicht unbedingt aufhängen, aber komm, ist doch ganz süß.
1: Ich weiß ja nicht, also Picasso ist einfach nicht so meins. By the way, langsam habe ich auch echt Hunger. Willst du danach noch was essen gehen?
2: Ja, mega gern. Ich habe gesehen, auf der Eisi gibt es einen neuen Rahmenladen. Lass den doch mal auschecken.
3: 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Ein Hörspiel von Emma Schmidt.
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1: Hey Freund, ich sehe, dich haben sie auch erwischt. Diese verdammten Schweine. Bald dürften sie uns alle gekriegt haben. Dabei haben wir beide noch Glück gehabt. Die meisten von uns töten sie, sobald sie uns finden. Nur ein paar wenige Auserwählte stecken sie in diese Löcher für Gott weiß welche teuflischen Zwecke. Scheiße, es ist dunkel hier. Ich weiß gar nicht, wann ich zum letzten Mal die Sonne gesehen habe. Und dann dieser Dreck, den sie uns zu fressen geben. Wie Tiere. Aber ich schätze, das war wohl auch die Idee. Naja, ich hab's ja verdient. Warum? Tja, in Wahrheit ist all das hier meine Schuld. Weißt du, in der alten Welt war ich ein Schädlingsbekämpfer. Mein Team und ich, wir haben noch jede abgeranzte Bude wieder sauber gekriegt. Wir waren einfach unschlagbar. Doch dann, eines Tages, wurden wir in einen abgelegenen Teil der Stadt gerufen. Ein leerstehendes Gebäude, das renoviert werden sollte, hatte schweren Kakerlaken befallen. Sie lebten da schon seit weiß der Himmel wie vielen Generationen. Das ganze Gebäude war von ihren Sekreten durchzogen. Überall lag Müll und Schutt. Es war ein Aufklärungseinsatz. Wir wollten uns ein Bild vom Ausmaß des Befalls machen und hatten noch nicht mal Gift dabei. Da begegnete ich ihm zum ersten Mal.
2: Widerlich! Das ist der schleimigste und ekelhafteste Ort, an dem ich je war.
1: Ach, das sagst du doch jedes Mal.
3: Ich weiß nicht. Jackson hat schon irgendwie recht. Ich habe noch nie ein so großes Nest gesehen. Ich will gar nicht so richtig wissen, was hier lauert.
2: Oh ja, ich kann es kaum erwarten, diese kleinen Monster auszulöschen.
1: Hört ihr das? Was zum... Oh shit.
2: Was? Wir sind eingekesselt.
4: Wo kommen all die Kakerlaken her?
1: Was machen sie da? Da stimmt doch was nicht. Wieso stellen sie uns ausgerechnet hier eine Falle?
2: Das sind Kakerlakenmelder. Wieso stellen die uns überhaupt eine Falle?
1: Was, wenn... Leute, die Decke! Weg hier!
5: Oh nein!
3: Leute, könnt ihr mich hören? Jackson Luther, sag doch was!
6: Diesmal sind es nicht wir, die zerquetscht wurden!
1: Was? Wer spricht da? Leute, seid ihr das?
6: Deine Freunde sind tot, du Trottel! Zermatscht und begraben, ja!
1: Was? Nein! Warum?
6: Ihr wolltet unser Zuhause zerstören. Wir haben uns nur verteidigt.
1: Wer bist du?
6: Mein Name ist Kellymore. Kellymore die Kakerlake. Merk dir meinen Namen und erzähl den anderen Exterminatoren, was heute hier passiert ist. Betrachtet es als Warnung. Dies ist unser Lebensraum. Haltet euch fern, oder es ergeht euch wie deinen Freunden hier.
1: Und weg war er. Diese miese, kleine Kakerlake und sein Gesindel hatten meine besten Freunde getötet. Aber natürlich glaubte mir niemand. Ich verbrachte die nächsten Monate im Bett und in Selbsthilfegruppen, während mein Leben den Bach runterging. Mein Job war futsch, ich entfremdete mich von meiner Frau, bis sie sich schließlich von mir trennte.
7: Jonas, ich kann das einfach nicht mehr. Du bist hier, doch es fühlt sich an, als seist du meilenweit entfernt.
1: Weißt du, wer nicht meilenweit entfernt ist? Kellymore. Er ist hier, in dieser Stadt.
7: Das schon wieder? Jonas, du denkst an nichts anderes mehr als diese dumme Kakerlake. Ich kann meinen Mann nicht mit einem Insekt teilen.
8: Dann geh doch zu ihm, wenn ich dir nicht mehr genug bin. Ja, du wärst begeistert. Er hat eine richtig tolle Wohnung.
7: Leb wohl, Jonas.
8: Maria, warte, Maria. Bitte, Maria, komm zurück. Maria!
1: In all der Zeit konnte ich nur einen klaren Gedanken fassen. Rache. Doch ich war einfach zu verbittert, zu betäubt, um auch nur einen Finger zu rühren. Doch eines Tages fand ich eine Fruchtfliege auf dem Kürbisbrot, das ich mir von meinem letzten Geld gekauft hatte. Sie hatte einfach da gesessen. Auf meinem Brot. Irgendwie hat das einen Schalter in mir umgelegt. 2 Tage später stand ich mit meinem Giftsprüher und selbstgebastelten Giftgranaten wieder vor dem Gebäude, in dem alles angefangen hatte. Der Wurzel allen Übels in meinem Leben. Ich sagte kein Wort. Es war ein blutiges Schlachtfest. Nachdem ich das ganze Haus in einen Schleier grünen Dunstes gehüllt hatte, zündete ich es an, um auch das letzte dieser kleinen Monster zu vernichten. Gott, die Schreie. Als ich fertig war, nahm ich einen tiefen Zug der kühlen Nachtluft, roch die Asche und die verbrannten Chitinpanzer und fühlte mich zum ersten Mal seit einer sehr, sehr langen Zeit wieder frei. Kurz bevor ich ging, fand ich dann eine kleine Kakerlake am Boden, die sich zwischen den lodernden Flammen verletzt aus dem Schutt zog.
6: Ja! Du! Du hast meine Familie ermordet! Mein ganzes Leben! Vernichtet!
5: Hallo, Kellymore.
6: Ja.
5: Lang nicht gesehen. Mein Name ist Milner. Jonas Milner. Vergiss das niemals. Oh, hier. Ist das dein Wein, das hier rumliegt? Wer weiß. Aber du kannst es ja gut gebrauchen. Hier. Leb wohl, Kellymore.
6: Milner!
1: Ich ging. Heute weiß ich, ich hätte es gleich beenden sollen. Tja, nachher ist man immer schlauer. In meinem Leben ging es danach jedenfalls endlich wieder bergauf. Ich zog in die Berge und fand eine Anstellung als Holzfäller. Über die Jahre begannen meine emotionalen Wunden allmählich zu heilen. Dann eines Tages, ich arbeitete gerade im Wald, tauchte ein Mann in einem feinen Anzug auf. Stand da einfach, mitten im Wald.
9: Mr. Milner? Mein Name ist Sergeant Draper. Ich arbeite für die Regierung. Ihr Land braucht sie.
1: Mein Land ist fertig mit mir und ich mit ihm.
9: Nicht so ganz. Ihre Anwesenheit wird benötigt.
1: Bei was?
9: Es gibt eine Geiselnahme. Der Täter hat eine ganze Stadt unter seine Kontrolle gebracht. Und er sagt, er möchte nur mit Ihnen sprechen.
1: Ich folgte ihm zu seinem Hubschrauber, ahnungslos, wer der Geiselnehmer sein könnte. Stunden später landeten wir auf einem Feld vor der betreffenden Stadt. Ein Meer aus Militärzelten war dort aufgestellt worden und zwischen ihnen rannte eine kleine Armee aus Polizisten, FBI-Agenten und Soldaten umher. Ich wurde in ein Zelt gebracht und man gab mir ein Funkgerät. Hallo?
6: Ah, Milner, na endlich!
1: Diese Stimme.
5: Kellymore!
6: Ganz recht!
5: Ich dachte, du wärst tot!
6: Oh nein, Milner! Obwohl es eine Zeit gab, in der ich mir gewünscht hätte, ich wäre es.
1: Was willst du?
6: Ich habe dich herrufen lassen, damit du das volle Ausmaß meiner Rache begreifst. Du hast meine Heimat ausgelöscht, Milner. Tausende unschuldige Kakerlaken starben durch deine Hand. Und nun habe ich eine Stadt voller Unschuldiger deiner Spezies. Auf mein Kommando lässt meine neue Kakerlakenarmee diese Stadt in Flammen aufgehen, wie du damals meine Stadt in Gift gehüllt hast. Fast schon poetisch, nicht wahr?
5: Du krankes Insekt! Dafür bezahlst du! Was soll ich für dich tun?
6: Hast du etwa erwartet, dass ich Forderungen stelle? Dass ich dir eine Chance gebe, deine Leute zu retten? Hatte mein Schwarm vielleicht eine Chance? Hatte meine Familie eine Chance? Nein, Milner. Ich will einfach nur, dass du fühlst, was ich gefühlt habe.
9: Was war das?
1: Oh Gott. Er hat es getan. Er hat es tatsächlich getan.
9: Da waren Millionen von Menschen in dieser Stadt.
5: Du Monster! Du verdammtes Monster!
6: Und das war erst der Anfang. Hiermit erkläre ich Kellymore die Kakerlake. Der Menschheit den Krieg! Wir sehen uns, Jonas Milner.
5: Kellymore!
1: So begann der große Krieg. Plötzlich starteten Kakerlaken überall auf der Welt ähnliche Anschläge. Das Militär hatte Mühe, gegen sie anzukommen. Schließlich waren ihre Waffen nicht auf so kleine Tiere ausgelegt. Ich wurde indes zum Berater des Präsidenten ernannt und dank meines Wissens über unsere Widersacher konnte ich mehr als nur einen Sieg für die Menschheit davontragen. Langsam aber sicher wendete sich das Blatt und die Kakerlaken konnten dank neuer Waffen immer öfter zurückgedrängt werden. Doch etwas ließ mir keine Ruhe. Die Stadt, die Kalimor zuerst angegriffen hatte, schien völlig zufällig gewählt worden zu sein. Kalimor wollte sich mit diesem Angriff an mir rächen, doch ich hatte keine besondere Verbindung zu ihr, wie Kalimor zu seinem Zuhause gehabt hatte. Ich wusste, das konnte kein Zufall sein. Diese Kakerlake hatte etwas geplant und dass ich nicht herausfinden konnte, was es war, machte mich wahnsinnig. Was, wenn... Nein. Verdammt. Was planst du, Kalimor?
9: Ganz ruhig, Milner. Er ist nur eine Kakerlake.
8: Er ist nicht nur eine Kakerlake!
1: 7 Jahre lang hatte der Krieg getobt und die Erde war zu einem einzigen Schlachtfeld geworden. Das Ökosystem war das erste, das zusammenfiel. Es folgten die weltweite Infrastruktur und das Telefonnetz. Die Zerstörung war beispiellos, doch ich wusste, dass wir gewinnen konnten. Ich hatte Kalimor seit einer Begegnung auf dem Schlachtfeld in Istanbul nicht mehr gesehen. Doch eines Abends kehrte ich in mein Quartier zurück. Maria, meine Ex-Frau, saß am Tisch. Maria.
7: Jonas, bitte hilf mir.
6: Sieh mal, wen ich für dich aus dem Müll gefischt habe, Milna.
1: Kalimor, lass deine Fühler von ihr.
6: Du solltest lieber nett zu mir sein, Milna. Noch ist meine Rache nicht vollendet.
7: Es tut mir alles so leid, Jonas.
6: Oh, hörst du das, Milna? Wie herzzerreißend. Mir kommen die Tränen.
1: Lass sie gehen, Kalimor. Ich tue alles, was du willst. Lass sie nur gehen.
6: Oh. Aber natürlich.
7: Nein!
1: Nein!
6: Doch. Das gleiche Gift, das seinerzeit meine Familie auslöschte. Verstehst du es jetzt, Müller? Fühlst du den Verlust? Die Verzweiflung? Das ist der Schmerz, den du über uns gebracht hast!
1: Ich bring dich um!
6: Ach, wärst du dazu in der Lage, Müller, hättest du es längst getan! Siehst du es nicht? Nicht, oder? Wir haben schon längst gewonnen. In nur 7 Jahren haben wir diesen Planeten in den perfekten Lebensraum für uns verwandelt. Schon bald wird diese Welt nicht mehr als Erde bekannt sein, oh nein, sondern auf Kakerlake Prime umgetauft werden. Und wir werden endlich absolut herrschen.
1: Ich halte euch auf. Euch alle.
6: Wie denn, Milna? Wir sind doch schon überall. Selbst dort, wo du es niemals erwarten würdest.
1: Er ließ mich mit Marias Leiche zurück. Doch etwas an dem, was er gesagt hatte, brachte mich auf eine Idee, wo ich es niemals erwarten würde. Das waren seine Worte gewesen. Ich untersuchte erneut die Aufzeichnungen der Stadt, die das Ziel des ersten Anschlags gewesen war. Und da fand ich es.
10: Mr. President! Mr. President!
11: Milner, was gibt es?
10: Ich habe es gelöst. Ich weiß jetzt, wie Kalimor sein erstes Ziel gewählt hat. In der Stadt gab es eine Firma, die lebensechte Roboter entwickelt hat. Ich glaube, Kalimor könnte diese Technologie nutzen, um uns zu infiltrieren.
11: Wirklich, Milner? Das ist ja interessant.
6: Sehr interessant.
1: Das war der Moment, in dem all meine Hoffnung starb. Der Präsident, der Anführer im Krieg gegen die Kakerlaken, öffnete den Mund und darin saß Kalimor an einem winzigen Kontrollpult. Niemand glaubte mir, als ich ihn anprangerte und er ließ mich in dieses Loch werfen. Er hatte von Anfang an beide Seiten in diesem Krieg geführt. Alles, um die Erde in ein Paradies für Kakerlaken zu verwandeln. Tja, hier bin ich nun. Geschwächt. Desillusioniert. Am Ende. Kellymore hat mir alles genommen und der einzige Grund, warum ich noch lebe, ist, weil er es so will. Er will, dass ich leide und dass ich weiß, dass er gewonnen hat. Ich soll das Ende der Menschheit bezeugen. Die Erde ist nun Kakerlaker Prime, so wie Kellymore es geplant hat, und es ist alles meine Schuld. Tja, das ist meine Geschichte. Das ist alles.
5: Bro, scheiß Kakerlaken, was?
1: Ja, ganz genau.
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1: Es war einmal vor langer, langer Zeit in einem verwunschenen Königreich ein magischer Spiegel. Dieser Spiegel gehörte der Gemahlin des Königs, eine schöne Frau, die des Zauberns kundig war. Doch sie war stolz und übermütig und konnte nicht leiden, dass sie an Schönheit von jemandem sollte übertroffen werden. Ihr Neid galt vor allem ihrer Stieftochter Schneewittchen, welche mit jedem Jahr schöner wurde. Dennoch trat sie immer wieder an ihren magischen Spiegel und fragte ihn, wer die Schönste im Land sei, obgleich sie eigentlich wusste, dass sie es nicht mehr war. Und so geschah es auch dieses Mal.
2: Spieglein, Spieglein an der Wand, wer ist die Schönste im ganzen Land?
3: Meine Königin, ihr seid die Schönste hier, doch Schneewittchen ist tausendmal schöner als ihr.
2: Das kann doch wohl nicht wahr sein. Ich habe extra die höchste Kammer im Schloss, um meinen Hintern beim Treppensteigen zu trainieren. Ich mixe mir jeden Tag stinkende Tinkturen zusammen, damit meine Haut schön jung bleibt. Und trotzdem ist diese Göre so viel schöner als ich. Sterben soll sie. Noch heute werde ich den Jäger rufen, damit er sie tötet.
3: Meine Königin, ich verstehe nicht, warum ihr so aufgebracht seid. Ihr fragt mich immer, ob ihr die Schönste im Land seid, aber das seid ihr nicht. Ihr fragt nie, ob ihr wunderschön seid, denn das seid ihr wohl.
2: Was nützt mir meine Schönheit, wenn ich neben Schneewittchen wie ein blasser Quarz neben einem strahlenden Diamanten aussehe? Ihre blasse Haut, ihr dunkles, dichtes Haar und ihre roten Lippen, all das werde ich nie haben. Nicht nur ihr Vater vergöttert sie, nein, das Ganze Volk huldigt ihr.
3: Ihr seid die mächtigste Frau im Land. Was schert euch die Meinung des gemeinen Pöbels? Wenn ihr wolltet, könntet ihr einen Zaubertrank in den Brunnen mischen, der das ganze Volk vernarrt in euch macht. Wozu der Neid?
2: Spiegel, das verstehst du einfach nicht. Lass mich in Ruhe mit deiner Besserwisserei. Du hast doch keine Ahnung, wie es ist, nicht geliebt zu werden, weil man nicht dem Schönheitsideal entspricht.
3: Um Liebe geht es euch? So lasset mich sagen, dass Liebe und Aussehen zweierlei Dinge sind. Erlaubt mir, euch ein Beispiel zu geben. Was liebt ihr denn?
2: Einen Spaziergang durch den verwunschenen Wald an der Grenze zum Zwergenland.
3: Gut. Und nun fragt euch, liebt ihr diesen Spaziergang, weil es im Wald dunkel ist, wilde Tiere dort leben und die Natur wuchert, wie sie will? Oder liebt ihr diesen Spaziergang, weil es dort ruhig ist und ihr ungestört euren Gedanken nachgehen könnt?
2: Letzteres.
3: Seht ihr, ihr liebt den Wald nicht aufgrund seines Äußeren, sondern aufgrund seiner Eigenschaften und was er euch damit gibt. Und so ist es auch zwischen den Menschen. Schneewittchen mag zwar die Schönste im Land sein, aber sie ist auch sehr fürsorglich, bescheiden und freundlich zu jedem. Das macht sie so liebenswert. Jeder Königssohn, der ein Bild von ihr sieht und glaubt, sich in sie verliebt zu haben, weiß nicht, was wahre Liebe ist. Jeder Tölpel, der sich über einen Aschenputtel lustig macht, erkennt nicht die Schönheit, die in ihr verborgen liegt. Wahre Schönheit kommt von innen und nur das kann wahre Liebe hervorbringen.
1: Dies brachte die Königin zum Nachdenken und sie verließ die Kammer ohne ein weiteres Wort. Des Abends beobachtete sie Schneewittchens Manieren am Esstisch. Nun, da der Spiegel ihr die Augen geöffnet hatte, fiel ihr auf, dass Schneewittchen sehr höflich war und immer als Letzte vom Essen nahm. Zur Schlafenszeit begleitete die Königin Schneewittchen in ihre Kammer. Im weiten Nachtgewand und mit verstrubbelten Haaren sah Schneewittchen aus wie jedes andere müde Mädchen. Doch gerade in diesem Augenblick spürte die Königin eine Zuneigung zu dem Mädchen in sich heranwachsen. Sie beschloss, Schneewittchen nicht mehr zu neiden. Stattdessen entschied die Königin, ihre Zauberkräfte mehr für das Wohl des Volkes einzusetzen als für Schönheitstinkturen und erhielt dafür große Dankbarkeit. So lebte die Königsfamilie glücklich miteinander. Und wenn sie nicht gestorben sind, dann leben sie noch heute.
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1: Es war die wohl längste Einbruchserie in der schottischen Geschichte. 7 Jahre lang wurden in den 60ern in unregelmäßigen Abständen kleine Dörfer überfallen. Betroffen waren alle möglichen Gegenden des Landes, von den tiefsten Mooren bis in die höchsten Gebiete der Highlands. Mal kam es vor, dass ein Monat nichts geschah oder auch ein halbes Jahr nichts. Sowohl zeitlich als auch örtlich gesehen wirkten die Verbrechen sehr willkürlich und ohne Muster. Warum man trotzdem lange vor Ende der Raubserie schon davon ausging, dass es einen Zusammenhang geben musste? Es gab eine ganz auffällige Gemeinsamkeit. Niemand bekam je einen Täter oder eine Täterin zu Gesicht. Niemand aus den überfallenen Banken und Geschäften, nicht einmal die Anwohner aus der Umgebung. Es war, als ob die Langfinger sich unsichtbar machen könnten. Es gab keine verwüsteten Büros und niemand hörte jemals das Klirren von zerbrechenden Fenstern. Nie stürmte jemand in einen Laden und bedrohte die Anwesenden mit einer Waffe und nie wurde ein Mensch entführt, verletzt oder getötet. Sie waren wie unsichtbar. Das Einzige, was man registrieren konnte, war, dass Dinge verschwanden, im Prinzip vor den Augen der Leute. An einem kühlen Herbstabend im Jahr 1968 sollte sich die Situation aber ändern. Im 600-Seelendorf Plockton Cross war es kurz vor Feierabend in der örtlichen Bank. Nur die beiden Angestellten Jamie Moore und Fiona Stevenson befanden sich noch im Gebäude.
2: Wie sieht's aus, Jamie? Noch Lust auf eine Runde Karten unten im Pub an der Ecke?
3: Puh, ich weiß nicht. Ich habe schon den ganzen Tag über Magenschmerzen. Heute Morgen, da war es noch nicht so schlimm. Und jetzt geht's eigentlich auch noch. Aber die Schmerzen sind den ganzen Tag irgendwie schon ein bisschen mehr geworden.
2: Na, dann sag doch einfach Bescheid, wenn es zu schlimm wird. Wir müssen ja nicht bis morgen früh im Pub versacken.
3: Ja gut, ich komme erst mal mit. Es wird schon irgendwie gehen. Okay, weißt du, ich glaube, wir lassen das dann doch lieber sein.
2: Oh, kann ich irgendwas für dich tun? Soll ich dich nach Hause begleiten?
3: Nein, nein. Mir fällt gerade ein, ich hatte mir heute Morgen sogar vorsorglich was gegen die Schmerzen mit auf Arbeit genommen. Aber ich hab's dann, glaube ich, vorhin liegen gelassen. Ich glaube, ich gehe nochmal zurück und nehme schnell was davon und danach lege ich mich gleich ins Bett. Tut mir leid wegen dem Kartenspielen.
2: Ach, ist nicht schlimm, machen wir oft genug. Gute Besserung, Jamie.
1: Jamie hielt sich den Bauch und schlurfte langsam zurück zur Bank. Als er wieder am Hintereingang ankam, stockte ihm der Atem. Die Tür stand einen Spalt weit offen. Langsam tastete er sich an den Eingang heran und lugte durch den Spalt. Drinnen, nur wenige Meter weg von der Tür, saß ein großer, bulliger Mann, in Schwarz gekleidet und mit Strumpfmaske auf. Er machte sich mit einem Brecheisen etwas ungeschickt, aber trotzdem sehr zielstrebig, an einer verschlossenen Schublade zu schaffen. Vor Schmerzen musste Jamie unweigerlich ein leises Stöhnen von sich geben. Der große Mann drehte sich reflexartig um und sah ihm in die Augen. Für einen kurzen Moment wirkte es, als wüsste keiner der beiden, was er tun sollte. Dann, reflexartig, griff der Mann nach seiner Brechstange und schleuderte sie mit dem stumpfen Ende voran wie einen Wurfspeer auf Jamie zu. Sie traf ausgerechnet seinen ohnehin schon schmerzenden Bauch. Augenblicklich wurde ihm schwarz vor Augen und er sackte in sich zusammen. Als wüsste er genau, was in dieser Situation zu tun sei, packte der Mann seine Brechstange, klaubte seine anderen Sachen zusammen und verstaute sie in einer großen Tasche. Er verließ das Gebäude, zog sich die Strumpfmaske vom Kopf und streifte sich die schwarzen Sachen ab. Danach lief er schnell, aber ohne gehetzt oder beunruhigt zu wirken, auf die einzige Herberge des Dorfes zu. Dort erwartete ihn sein Partner, allerdings mit Beute.
4: Knüppel, wie lief's?
5: Hammer hat mich gesehen, Flocke.
1: Die Augen von Ian King, von seinem Partner nur Flocke genannt, weiteten sich. Damit hatte er nicht gerechnet.
4: Was genau ist passiert?
5: Der Kerl, der kam wohl irgendwie zurück. Keine Ahnung warum. Hab ihn K.O. gehauen, dann alles zusammengepackt und bin raus.
4: Hat dich danach noch wer gesehen?
5: In der Nähe der Bank nicht. Hier in der Herberge natürlich.
4: Und der Typ lebt noch?
5: Ja, glaube wohl. Ich meine, so ein kleiner Stoß bringt er nicht gleich um, ne?
4: Verdammt, das ist noch nie passiert. Nein, nein, nein, nein, nein. Wie war das möglich? Die beiden verlassen die Bank jeden Dienstag um Punkt 19.45 Uhr durch den Hintereingang und gehen in den Pub zum Kartenspielen. Zumindest war das die letzten zwei Monate so. Und da diese Tür sonst fast nie benutzt wird, hat bisher noch keiner bemerkt, dass sie beim letzten Geldtransport vor 3 Wochen angeknackst wurde und seitdem nicht mehr vernünftig schließt. Du hast sie doch ohne ein Eisenlauf bekommen, oder?
5: Ja, hab ich. Aber der Typ, der kam nun mal zurück. Ich meine, komm doch einfach nächstes Mal mit, wenn jemand Schmiere steht. Ist immer sicherer.
4: Nein, ich kann sowas nicht. Wir sind das doch schon so oft durchgegangen. Ich plane, du führst aus. Auch wenn ich immer alles bis ins kleinste Detail durchgehe, gehört auch immer eine Prise Glück dazu. Man kann sich nie zu 100% sicher sein. Und mit dem Gedanken im Hinterkopf kann ich sowas nicht durchziehen. Nein, ich würde die Nerven verlieren.
1: Der große, bullige Gregory Murphy, von Flocke nur Knüppel genannt, kratzte sich am Kopf. Noch nie hatte er verstehen können, warum sein Partner zwar jeden ihrer bisherigen Coups Wochen bis Monate lang durchplante, sich aber an der Durchführung nie beteiligen wollte. Für Knüppel reichte es zu wissen, was er wann, wie und wo zu tun hatte. Er tat es einfach, ohne groß darüber nachzudenken. Er verspürte keine Angst oder Sorge, dass etwas passieren könnte. Dafür kundschaftete Flocke ja ewig lange die Gewohnheiten eines jeden Menschen im Dorf aus. Zugegeben, an diesem Tag war es zum ersten Mal schiefgegangen. Und für einen winzig kleinen Moment hatte Knüppel tatsächlich nicht gewusst, was er tun sollte. Aber alles, was er nach diesem kurzen Moment der Unsicherheit getan hatte, war rein instinktiv abgelaufen und schien ihm einfach das Richtige gewesen zu sein.
5: Sollen wir das Plockencross abhauen, Flocke?
4: Nein, noch nicht. Das würde verdächtig wirken. Erst so in 4-5 Tagen, frühestens.
5: Aber meinst du nicht, der Typ erinnert sich vielleicht an mich?
4: Hat er die Tasche gesehen?
5: Nee, die stand direkt neben der Tür. Die konnte er gar nicht sehen.
4: Dann dürfte er sich höchstens an einen großen, breiten Kerl erinnern können. Und Leute mit deiner Statur gibt es, Moment, 27 Stück in diesem Dorf.
5: Ah gut, dann, na, du bist der Boss.
1: Auch wenn Knüppel Flockes Art nicht immer ganz verstand, vertraute er ihm trotzdem. Die beiden arbeiteten trotz oder gerade wegen ihrer Verschiedenheiten wie ein Uhrwerk zusammen. Es lief immer nach dem gleichen Prinzip ab. Flocke suchte sich ein möglichst kleines Dorf, in dem es aber etwas zu holen gab, aus. Was es dort gab, war relativ egal. Banken, gut betuchte Menschen, vielleicht sogar mal ein Juwelier. Die beiden bezogen dort entweder eine Herberge oder mieteten sich vorübergehend in eine Wohnung ein. Manchmal auch im Nachbardorf. Die beiden präsentierten sich den Anwohnern als nette Reisende, die einfach Lust hatten, etwas von der natürlichen, dünn besiedelten Gegend zu sehen. Selbstverständlich immer anders angezogen, mit wechselnden Frisuren, Akzenten, Namen und Ausweisen. Mal traten sie zu zweit auf, oft aber auch unabhängig voneinander. Sie reisten auch sehr willkürlich. Mal vom Osten in den Norden des Landes, nur um danach wieder zurück in östliche Gebiete zu kehren. Hauptsache in ihrem Verhalten war keinerlei Muster erkennbar. Die Muster der anderen waren Flocke aber außerordentlich wichtig. Er verbrachte seine Zeit, sobald sie sich irgendwo eingenistet hatten, hauptsächlich damit, sie zu studieren. Augenscheinlich wirkte es für die Leute im Dorf einfach so, als würde Flocke spazieren gehen, einkaufen, auf Parkbänken entspannen, eben einfach das tempolose und idyllische Leben auf dem Dorf genießen. Tatsächlich erstellte er sich mit der Zeit genaue Ablaufpläne über den Alltag eines jeden. Jede Gewohnheit, jedes noch so kleine wiederkehrende Element wurde von Flocke bis ins kleinste Detail analysiert. Das dauerte natürlich manchmal länger, mal aber auch nicht so lang. Aber irgendwann hatte Flocke es jedes Mal geschafft, genaue Zeitfenster zu ermitteln, in denen sich Möglichkeiten eröffneten, ohne Lärm und Anwendung von Gewalt zumindest irgendwo reinzukommen. Zum Beispiel bei ihrem vorigen Überfall in Dornoch.
4: Okay, pass auf, Knüppel. Es gibt in unmittelbarer Sichtweite vom Haus des reichen Mackenzies nur 2 weitere Häuser. In einem wohnt die alte Miss Johnstone. Die hängt jeden Montagvormittag um Punkt 11 draußen ihre Wäsche auf. Nebenan wohnen 2 unfassbar anstrengende Nachbarskinder. Die spielen immer direkt zusammen Ball, wenn sie mal nicht so lange Schule haben. Jede 2. Woche überschneidet sich das und die Alte und die beiden Kinder geraten dann so richtig aneinander. Mackenzie wartet jedes Mal 12 Minuten, ob die 3 sich nicht von alleine beruhigen, bis es ihm zu viel wird. Dann kommt er raus und die Truppe ist erst einmal mindestens 7 Minuten miteinander beschäftigt. In dem Zeitfenster kommst du von der rechten Seitenstraße durch seinen Garten ins Haus. Es ist ganz wichtig, dass es die rechte Straße ist. Von der linken würden sie dich sehen.
5: Und der Mackenzie wohnt dort allein oder hat er eine Familie?
4: Nein, der ist allein. Habe ich von ein paar Leuten im Pub erfahren. Die reden hier gern sehr viel über ihn, mögen den Nebig nicht besonders. Und in kleinen Dörfern kennt nun mal auch jeder jeden. Viel Tratsch und viel Trott. Es ist einfacher, sich da reinzudenken, als man glaubt.
1: Nachdem in Dornoch anschließend alles glatt gelaufen war und Knüppel komplett unbemerkt die Wohnung von der ein oder anderen Wertsache befreit hatte, mussten die beiden in Plockton Cross nach so vielen erfolgreichen Einbrüchen den ersten Rückschlag hinnehmen. Jamie Moores Magenschmerzen hatten Flocke und Knüppel, nein, eigentlich nur Flocke, noch größere Magenschmerzen bereitet. Obwohl die beiden Flocke zufolge nichts zu befürchten hatten, merkte Knüppel, wie unwohl und unsicher sein Partner sich in der Situation fühlte. Und das merkten auch die Leute im örtlichen Pub recht schnell.
6: Hey da, ihr beiden. Ihr seid doch immer so viel unterwegs und quatscht eine Menge mit den Leuten hier. Habt ihr vielleicht was gesehen oder gehört wegen des Überfalls letztens auf Jamie?
7: Wir? Nee. Nein, haben wir nicht.
6: Jamie hat die Welt nicht mehr verstanden. Wie jemand einfach wie so ein Gespenst in die Bank schleichen konnte. Der Hintereingang war nicht mal aufgebrochen. Geschickt wie Wiesel haben die das angestellt. Das wird doch irgendwas mit dieser mysteriösen Raubserie zu tun haben. Es trifft ja immer, wenn mal was passiert, so ein Nest wie Plockton Cross. Was ist denn los, Kollege? Du bist ja ganz verschwitzt.
7: Ach,
5: der kriegt bei solchen Geschichten immer mit der Angst zu tun. Wir sind ja auch viel unterwegs und nachher läuft die Truppe uns vielleicht mal über den Weg.
6: Soll, glaube ich, aber auch nur einer gewesen sein letztens. Großer Typ.
7: Davon gibt's hier 27. Könnten auch Leute von hier sein.
6: Naja, auf jeden Fall wird schwer, gegen solche Leute überhaupt was zu machen. Kaum Spuren. Und in so eine Gegend, wo Zivilisation schon fast ein Fremdwort ist, wird natürlich auch keiner hingeschickt zur Bewachung oder so. Und der Schaden ist ja auch sicherlich verkraftbar.
1: Flocke und Knüppel verließen Plockton Cross nach 2 weiteren Tagen. Andernfalls hätte Flocke komplett die Beherrschung verloren und machten sich auf den Weg ins nächste Dorf, Belshire. 260 Kilometer weiter westlich an einer Küstenregion gelegen. Bisher hatte Knüppel seinen Partner nicht auf seine Angespanntheit ansprechen wollen.
5: Du, Flocke, was hast du da neulich im Pub eigentlich für einen Schwachsinn geredet? Ey, ganz ungewohnt, dass ich mal das Reden übernehmen musste. Ist in 6 Jahren, glaube ich, nicht einmal passiert bisher. Ich dachte schon, der Typ aus dem Pub, der fängt an, sich was zusammenzureimen.
7: Ja, die Gefahr stand doch im Raum. Ich wusste halt nicht, was ich sagen sollte und für so eine Situation hatte ich mir noch nichts überlegt.
5: Ja, improvisieren?
7: Das war meine Improvisation.
5: Okay, dann mach sowas nicht nochmal und bleib bei deinen Notizbüchern in Blaupausen.
1: In Belshire lief es für die beiden wieder besser. Flocke vertiefte sich stärker als je zuvor in seine Pläne, saß bis spät in die Nacht über Stadtplänen, Tagesabläufen einzelner Bürger, skizzierte, verglich und murmelte in einer Tour Ablaufpläne vor sich hin. Knüppel wurde, als es an der Zeit war, losgeschickt und kam mit Taschen voller Geld zurück. Anschließend ging es weiter in Dörfer wie Fort Leag und Loch Kilvington. Doch etwas änderte sich mit der Zeit. Die Selbstsicherheit, die Flocke immer beim Schmieden seiner Pläne hatte und die dann aber wieder verflog, wenn er in unvorhergesehenen Situationen improvisieren musste, machte sich nun immer häufiger bemerkbar. In Fort Leag sollte Knüppel durch ein bestimmtes Fenster steigen. Jedoch befand es sich auf der anderen Seite des Hauses, als Flocke es erzählt hatte. In Loch Kilvington war es weniger ein Fehler von Flocke als ein Zufall. Der alte Witwer, der jeden Abend außer an Wochenendtagen in seinem Arbeitszimmer saß, Gedichte schrieb und dabei verträumt aus dem Fenster Richtung Bank starrte, hatte seine Gewohnheiten anscheinend geändert. Knüppel entschied sich in letzter Sekunde, seinen Einbruch in einen einfachen Spaziergang umzuwandeln. Glücklicherweise sah der Mann erst von seinem Schreibtisch hoch, nachdem Knüppel sich seine Strumpfmaske vom Gesicht gerissen hatte. Das nächste Dorf hieß Cannock. Knüppel hatte mittlerweile selber leichte Zweifel an der Vorgehensweise der beiden. Solange Flocke seine Selbstsicherheit nicht wieder erlangte, funktionierte das Duo nicht mehr so geschmeidig wie bisher. In Cannock hatten sich die beiden in einem eher provisorischen Hotel in einem Kellergeschoss eingemietet. Cannock war mit 80 Einwohnern mit eins der kleinsten Dörfer bisher und somit leicht auszukundschaften. Bis auf diesen Versuch eines Hotels, eine Bank und einen Einkaufsladen gab es im Dorf fast nichts. Eine Regelmäßigkeit gab es, die Flocke sehr schnell auffiel. Da waren 2 Hundebesitzer, die einzigen im Dorf, der Bankangestellte und die Dame aus dem kleinen Laden.
7: Was die beiden voneinander halten, weiß ich nicht, aber die Hunde scheinen sich ziemlich zu mögen. Vor allem der Große von der Dame zerrt immer ziemlich stark an der Leine, wenn er den anderen sieht. Und manchmal lassen die beiden sich dadurch zu einem kleinen Plausch hinreißen. Sie laufen auch immer gleichzeitig von ihrem Arbeitsplatz aus los, machen quasi zum selben Zeitpunkt eine Mittagspause oder so. auch wenn es eher so rüberkommt, als würden sie patrouillieren. An einer bestimmten Stelle kommen sie sich dann immer entgegen. Ich weiß nur nicht, wie man das ausnutzen könnte und ob währenddessen vielleicht irgendetwas offen steht.
5: Na, wie wär's denn ausnahmsweise mal mit einem richtigen Einbruch?
8: Wie?
5: Na, wir erzeugen einfach ein wenig Chaos. Keine Ahnung wie, aber ich könnte ja versuchen, die Hunde etwas aufzuhetzen. Und du brichst währenddessen in die Bank ein. Und zwar richtig. Also kein Rumgeschleiche. Mal nicht den richtigen Zeitpunkt suchen, sondern selber mal ein bisschen Hand anlegen.
7: Nein, nein, nein, das machen wir auf keinen Fall so.
5: Ach, guck mal, du musst doch gar nichts Spontanes tun. Räum einfach in aller Seelenruhe die Bank aus. Und um den Rest, um den kümmere ich mich.
7: Nein, nie im Leben. Das können wir viel risikofreier hinkriegen. Gerade bei nur 80 Menschen hier im Dorf. Das geht schnell, bis ich was gefunden habe.
5: Du hast seit Plockton Cross irgendeine Blockade. Die müssen wir rauskriegen. Wir schlingern gerade schon viel zu sehr. Und so wie wir die Dinge im Moment angehen, ist genauso gefährlich wie mein Vorschlag.
7: Nein, nein, nein, das mache ich auf keinen Fall. Vergiss es. Ich hab doch gesagt, ich kann sowas nicht.
5: Hey, ich denke, du hast keine Wahl. Entweder wir ziehen das diesmal mit weniger Plan, aber dafür zu zweit durch, oder... Ich bin raus.
7: Du bist was? Du kannst mich doch nicht so hängen lassen. Nach so vielen Jahren, du verarschst mich. Nein, nein, nein, nein, nein, nein, nein, das kannst du nicht ernst meinen.
5: Einfach mal Rollen tauschen. Dann hast du den Beweis, dass es auch anders gehen kann und drehst nicht mehr ständig total durch. Also bei jeder noch so kleinen Gefahr, uns könne jemand auf die Schliche kommen. Wir machen zu zweit oder ich bin raus.
7: Na gut, aber nur mal angenommen, ich werde entdeckt. Was ist dann?
5: Das Dorf ist besonders abgelegen. Hier lebt wirklich so gut wie niemand. Im schlimmsten Fall müssen wir vielleicht zum ersten Mal ein wenig Blut vergießen.
7: Dann haben die uns doch dran. Vielleicht wird es Jahre dauern, aber irgendwann kommen sie uns auf die Schliche. Je weniger Spuren, desto besser.
5: Und deshalb werden wir auch keine hinterlassen. Klar?
7: Klar.
2: Am nächsten Tag, viel schneller als es Flocke lieb war, sollte der Coup starten. Einfach, wenn es soweit war, zur Bank. Tür aufbrechen, rein, möglichst viel mitnehmen, wieder raus. Und dass keiner etwas sah, das lag zum ersten Mal komplett in Knüppels Hand.
5: Da kommen die beiden. Na, dann mal los.
2: Knüppel nickte Flocke zu, der wenige Meter von ihm entfernt, hinter einer Hauswand versteckt, kauerte und ging auf die beiden Hundebesitzer zu, ein kleines Messer in der Hand versteckt. Er wollte die Leine des größeren Hundes unbemerkt durchschneiden, wenn dieser anfing, wild zu werden, hatte aber keine Ahnung, wann und wie. Der Bankangestellte und die Frau waren noch ein Stück voneinander entfernt, die Hunde hingegen schienen sich bereits riechen zu können und verhielten sich leicht aufgeregt. Nun waren die beiden in Sichtweite und bei der ersten ruckartigen Bewegung, die der Hund machte, fing Knüppel reflexartig an zu schreien und loszurennen.
9: Passen Sie auf! Ihr Hund reißt sich los!
2: Die Hundebesitzer waren komplett verdutzt, als der große, bullige Mann mit den Armen fuchtelnd auf sie zurannte. Die Hunde, die ohnehin laut wurden, als sie sich sahen, wurden bei seinem Anblick noch aufbrausender und schnüffelten aufgeregt in der Luft herum. Tatsächlich musste die Dame sich ziemlich bemühen, damit sich ihr Hund nicht losriss.
9: Warten Sie, ich helfe Ihnen.
10: Das ist nett, aber Sie müssen nicht so ein Drama...
9: Ja, keine Sorge, ich nehme das schon.
2: Knüppel riss die Leine ruckartig an sich, wodurch der Hund noch wilder wurde. Dann rieb er sein verstecktes Messer an der Leine, die zum Glück sehr dünn war und schnell riss. Der Hund raste nun ungehalten los, aber in eine ganz andere Richtung als erwartet, nämlich auf die Bank zu.
9: Was? Wo rennt er denn hin?
10: Das scheint so, als hätte er was gewittert. Also, außer Ihnen. Unsere Hunde sind speziell ausgebildete Suchhunde. Sie sind darauf getrillt, alles, was ihnen unbekannt ist, zu verfolgen. Sind von der Polizei. Wir gehen jeden Tag einmal zur Kontrolle mit ihnen durchs Dorf. Wirklich oft passiert es nicht, dass hier mal irgendein Fremder aufkreuzt. Aber für den Fall, dass mal etwas, Sie wissen schon, passiert.
9: Ach du Scheiße.
2: Knüppel rannte dem Hund hinterher und traf vor dem Bankgebäude auf Flocke. Dessen Gesicht hatte nun wirklich die Farbe einer Schneeflocke angenommen. Ungelenk fuchtelte er mit der Brechstange in Richtung des knurrenden und bellenden Hundes rum.
9: Wir müssen hier so schnell wie möglich weg. Lass alle stehen und liegen.
2: Flocke hielt kurz inne und starrte Knüppel an.
7: Können wir nicht. Nein, nein, nein, nein, nein, die ganzen Notizen, die Aufzeichnungen, die müssen aus dem Keller raus vernichtet werden.
2: Flocke ließ wirklich alles stehen und liegen, bis auf die Brechstange in seiner Hand. Der Hund hetzte hinter Flocke her. Knüppel blieb wie vom Donner gerührt stehen. Auf einmal hörte er ein weiteres Bellen und Stimmen. Der Bankangestellte und die Dame waren an der Bank angekommen.
10: Was ist hier los? Wo ist mein Schnuffel? Und was machen die Taschen und die ganzen anderen Klamotten hier?
8: Sie schienen Flocke allesamt nicht gesehen zu haben.
9: Die gehören mir. Hab alle stehen lassen, als ich ihre Schnuffels gesehen hatte und wie sie halb durchgedreht sind. Ihrer ist mir entwischt. Vielleicht waren's meine Sachen, die er gewittert hat.
8: Knüppel konnte selbst kaum fassen, dass das, was er da von sich gab, halbwegs Sinn ergab. Er erwartete bereits sicher, aus der Sache rauszukommen, bis er Schreie aus dem Hotel hörte. Die Gruppe rannte dorthin und fand eine einzige Verwüstung vor.
9: Was zum...
10: Oh Gott, Alan! Was ist hier passiert?
8: Der Besitzer des improvisierten Hotels, Alan Dunn, stand in der Empfangshalle und sah aus, als hätte er einen Geist gesehen. Um ihn herum waren einzelne Wandlampen zerbrochen, Stühle umgeschmissen und die Hotelbar war ebenfalls in Mitleidenschaft gezogen.
11: Der Kollege von dem Großen da, der ist hier gerade mit einer Brechstange reingerannt, hat gebrüllt, völlig wahllos um sich geschlagen und ist dabei aufs Kellergeschoss zugerannt. Ich bin natürlich direkt hinterher und als ich durch die Tür nach unten in sein Zimmer gesehen habe, war er dabei, die ganze Einrichtung anzuzünden. Also, er hat's versucht mit so ein paar popligen Streichhölzern. Der hatte da bücherweise Papier und alles in dem Raum.
9: Wo ist er jetzt?
11: Er hat mich gesehen, irgendwas gebrüllt, wieder mit seiner Brechstange rumgefuchtelt und die dann nach mir geworfen. Er hat mich total verfehlt. Ist dann auf mich zugerannt und dann habe ich ihm mit der Stange eins übergezogen und die Tür zugeknallt.
9: Er hat da drin Feuer gemacht?
8: Doch auch wenn viele von den Notizblöcken und Papieren von Flocke verbrannt waren, hatte sich das Feuer im Raum nicht groß ausgebreitet. Flocke war allerdings, nachdem ihm die Tür vor der Nase zugeknallt wurde, gestürzt und unglücklich mit dem Kopf auf dem Boden aufgeschlagen. Als Knüppel die Leiche seines Partners auf dem Kellerboden sah, meldeten sich seine Instinkte. Flocke war nicht mehr und er musste jetzt so schnell wie möglich weg. Aufgrund der allgemeinen Verwirrung gelang ihm die Flucht auch. Die mysteriöse Serie von Überfällen war mit diesem Ereignis beendet. Knüppel wurde nie gefasst.
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1: Willkommen, Insasse, in der Vania Rock Justizvollzugsanstalt.
2: Geben Sie hier Ihre Sachen ab.
3: War ich ohnmächtig?
2: Passiert allen Erstinsassen. Weniger reden, mehr gehen.
3: Das sieht ja noch heruntergekommener aus als von draußen.
2: Schnauze! Weniger reden, mehr gehen. Na los,

0: Tag. Ich denke, wir werden hier eine ganz gute Zeit haben. Halte dich einfach an so ein paar Regeln.
1: Und du bist?
0: Costello, dein Zellengenosse.
1: Okay.
0: Und für den Anfang halt einfach mal die Klappe, okay?
2: Ruhe in den Zellen. Block Alpha 231, Licht aus.
1: Warum sieht das hier drin eigentlich alles so alt aus? Von draußen wirkt es, ja, ich weiß nicht, anders.
3: Gefängnisse sind alle alt. Wozu sollten wir auch, also für wen auch? Wir sind abgeschoben worden. Die Gesellschaft soll uns nicht mehr sehen und wir sind nicht hier, um die tolle Architektur zu sehen.
0: Glaub mir, Junge, diese alten Gebäude sind sicher genug. An den richtigen Stellen zumindest. Aus Venia Rock ist noch keiner entkommen.
3: Zumindest so weit, dass er jemals davon erzählen konnte.
1: Wie, sind die etwa...
3: gestorben? Nein, aber niemand ist je weit gekommen, das wollte ich sagen. Die sind alle wieder gefasst worden.
0: Was eigentlich auch etwas verwunderlich ist.
1: Ja, und wieso?
0: Der alte Donald, Big Shaw Donnelly, war eigentlich so gut wie draußen. Wir dachten schon...
3: Ja, dachten schon, den sehen wir nie wieder. Aber zack, da stand er wieder vor uns.
0: Es war nicht zu glauben und ich kann mich kaum daran erinnern, wie sie das geschafft haben und wie er dann wieder da war. Fast ein bisschen, als ob ich mir den Ausbruch nur eingebildet hätte.
3: Ich würde ja gern sagen, das läge am Alter. Aber auch wenn unser guter Costello antik ist, er hat recht. Bei mir war das ähnlich und auch bei allen, die den guten Big Shaw besser kannten.
1: Was ist aus ihm geworden?
0: Wurde nach seinem dritten Flug verlegt. Hatte die Schließer bestimmt richtig wuschig gemacht. Haben nie wieder was von ihm gehört.
1: Ist euch beim Essen was aufgefallen? Da waren doch Pilze drin und es schmeckte, ja ich weiß auch nicht, gar nicht mal so... Nein, es schmeckte besser.
3: Ich merke da keinen Unterschied. Beim Wikinger-Risotto schmeckt doch alles gleich. Oder hast du dir einen schönen pürierten Truthahn in die Schüssel gelegt?
0: Ja, das kommt noch.
1: Hahaha, ja, sehr lustig. Nein, aber ernsthaft. Ich habe mir gestern geschnetzeltes Zürcher Art gewünscht und heute sah das Essen irgendwie sehr danach aus. Und in der Bibliothek war der gleiche Wärter wie dann auf dem Hof.
3: Schichtpläne? Jede Wachtel hat ihren Plan.
1: Aber die ändern sich doch nicht in 5 Minuten. Und schon gar nicht von der Leseleiste zum Hofgang.
3: Und?
1: Da stimmt doch was nicht.
0: Nein, Torus hat schon irgendwie recht. Die Schließer vor unserer Hütte und im Hofgang, die sahen sich auch sehr ähnlich.
3: Müssen die nicht alle eine Brille tragen, von wegen Vorschrift?
1: Wieso Brille?
3: Weil die alle eine Brille tragen. Ach, komm, vergiss es.
1: Sicher. Die Gleichförmigkeit. Das alles muss einen Grund haben.
4: Meldung 24531 für die Leitung. Unbefugter Zutritt zur Bibliothek. Meldung 24633 für die Leitung. Unbefugter Zugang an Bibliotheksterminal. Meldung 24665 für die Leitung. Unbefugter Zugang an Bibliotheksterminal. Meldung 24603 für die Leitung. Mehrere Teile aus dem Lager bleiben verschwunden. Meldung 24778 für die Leitung. Unbefugter Zugang an Bibliotheksterminal. Fehlfunktion in Block Alpha 231. Ich wiederhole. Fehlfunktion in Block Alpha 231. Wir brauchen mehr Wachpersonal im Block Alpha 231. Wir brauchen mehr Wachpersonal im Block Alpha 231. Na los doch, na los, knüppelt sie nieder. Geht das dreckige Verbrecherpack auseinander. Wir brauchen mehr Wachpersonal im Block Alpha 231.
5: Auf zu, geht zurück in eure Zellen, ihr Dumpfbacken. Idioten allesamt. Bleibt doch in euren Zellen, ihr Doofköpfe.
6: Zum Teufel. Torus, was hast du getan?
3: Ja, was schon? Er hat einen Aufstand angezettelt zum Kuckuck. Was soll das denn bringen?
1: Na, dass ich von hier verschwinden kann. Ich hatte euch doch von meinem Verdacht erzählt. Ich bin ja Hacker und sitze dafür und egal. Na, auf jeden Fall, ich war letztens in der Bibliothek und habe mit dem Computer gespielt. Naja, und dabei habe ich ihm entdeckt, dass wir in einem kybernetischen Raum gesperrt sind.
3: Einen was?
1: Ein gesteuerter Raum, eine virtuelle Welt. Wir sind nicht physisch, sondern in einer künstlichen Welt. Wir sind, naja...
6: Wie in der Matrix?
1: Ja, genau.
3: Ja, klingt ja geil, aber was haben wir davon?
6: Wir haben nichts davon, Frank. Daran hat Torus nicht gedacht. Du warst zu vorschnell. Dieser Aufstand, du hast ihn geplant, um deine Flucht zu vertuschen. Alles schön und gut. Aber wenn du ein bisschen länger gewartet hättest...
1: Ja, heute war der beste Zeitpunkt. Ein Update wird heute und, naja...
6: Es kommt immer noch ein richtiger Zeitpunkt, weißt du?
3: Aber du willst uns nicht mitnehmen? Du wolltest uns...
6: Lass gut sein, Frank. Und nun, Torus, verschwinde.
7: Was ist da los bei Ihnen?
8: Ma'am,
7: Wir haben es mit einem Aufstand zu tun.
8: Warum können Sie das Ganze nicht abstellen oder...
7: Einen Neustart versuchen?
8: Nein, Sie haben recht, dafür haben wir keine Zeit. Aber ich hoffe, Sie haben Ihre Notfallprotokolle bereits gestartet. Wir müssen auch die ganze Struktur notfalls neu...
7: Wir folgen bereits dem Notfallprotokoll, Ma'am. Das größte Problem ist ein Datenleck. Irgendwer hat sich in das System gehackt. Dieser Hack war auch ursächlich für den Aufstand. Wir suchen danach und können es wahrscheinlich bald beheben. Derzeit haben wir automatische Wächterprogramme eingeschleust und verfolgen das Ganze wie in der
8: Realität mit richtigen Wachen. Ja, das habe ich verstanden. Ich werde in etwa 30 Minuten bei Ihnen sein. Mr. Torus.
1: Wie haben Sie mich gefunden?
8: Weil wir es können. Lesen Sie vielleicht nochmal eine andere Definition von Cyberspace. Ich hätte gedacht, dass Sie sich besser verstecken. Bitte folgen Sie mir. Sie können freiwillig mitkommen oder unfreiwillig. Das überlasse ich ganz Ihnen.
1: Und wo bringen Sie mich dann hin? Oder beseitigen Sie Ihr Problem gleich in der nächsten Gasse?
8: Ich bitte Sie, Sie sind ausgebrochen. Da Sie nun mal die physische Luft besser leiden können, werden wir Sie in ein richtiges Gefängnis bringen. Wissen Sie, was so ein richtiges Gefängnis ausmacht? Drogenproblematik, köstliches Essen, die Duschen und erst die physische Gewalt unter den Insassen, wenn man was Falsches tut oder tat. Nun ja, das sind die Probleme der physischen Welt.
1: Haben Sie nicht Angst, ich könnte von Ihrem virtuellen Paradies erzählen?
8: Oh, lassen Sie das nur meine Sorge sein. Ich habe da schon Mittel und Wege, damit Sie einlenken. Oder vergessen. Abschließend möchte ich in meinem Bericht hinzufügen, dass trotz des kürzlichen Vorfalls in Vania Rock das Programm in Gänze erfolgreich ist. Die Einrichtung weiterer solcher Anstalten ist daher zwingend notwendig. Dadurch ließen sich weitere Kosten minimieren und für mehr Gefangene mehr Sicherheit bringen. Vor anderen Gefangenen Drogen und Ähnlichem. Die Überwachung der weiteren Maßnahmen ist noch nicht abgeschlossen.
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